0: Die Beteiligung lag bei gut 40%. Die Stadt Nürnberg will den staugeplagten Frankenschnellweg für rund 1 Milliarde Euro ausbauen. Kernstück ist ein 1,8 Kilometer langer Tunnel für den Durchgangsverkehr. Außerdem sind weitere Lärmschutzwände geplant und im Westen eine dritte Spur. Die Gegner des Ausbauprojekts sagen, alles viel zu teuer und sie fürchten noch mehr Verkehr. Der russische Präsident Putin hat Regierungsvertreter zu einem Krisentreffen einberufen. Hintergrund ist der Treibstoffmangel aufgrund der ukrainischen Angriffe. Putin räumte bei dem Treffen ein, dass sich sein Land in einer schwierigen Phase befinde. An den Tankstellen gebe es Warteschlangen. Putin erwägt deshalb ein Exportverbot für Dieseltreibstoff. Die Ukraine hatte bei ihren Drohnenangriffen zuletzt vor allem russische Raffinerien und Ölanlagen attackiert. Bei der Fußball-WM zieht Co-Gastgeber Kanada als erste Mannschaft ins Achtelfinale ein. Die Kanadier gewannen ihr 16. Finale gegen Südafrika mit 1:0. Der entscheidende Treffer fiel erst in der Nachspielzeit. Und heute Abend ab 22.30 Uhr kämpft das deutsche Team gegen Paraguay um den Einzug in die Runde der letzten 16.
1: 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Hier die aktuellen Meldungen von den Straßen bei uns in der Region. Fahrt auf der A9 München in Richtung Ingolstadt besonders vorsichtig. Zwischen den Anschlussstellen Pfaffenhofen und Dreieck Holledau kommt es zu Behinderungen durch eine ungesicherte Unfallstelle. 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
2: Am frühen Morgen ist es bei uns in der Region bewölkt bei 20 bis 25 Grad. Der Wettertrend, wir starten etwas kühler, aber immer noch heiß in die neue Woche mit bis zu 30 Grad und immer wieder leichtem Regen. Richtig sommerlich wird es dann spätestens wieder am Donnerstag.
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1: Hier die aktuellen Meldungen von den Straßen bei uns in der Region. Fahrt auf der A9 München in Richtung Ingolstadt besonders vorsichtig. Zwischen den Anschlussstellen Pfaffenhofen und Dreieck Holledau kommt es zu Behinderungen durch eine ungesicherte Unfallstelle.
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1: Ich bin Hendrik Daum. Die Hitzewelle hat zum Ausklang des Wochenendes ihren Höhepunkt erreicht und klingt jetzt ab. Die neue Woche startet deutlich angenehmer. An drei aufeinanderfolgenden Tagen waren vorher Hitzerekorde aufgestellt worden. Thomas Bleskin berichtet.
2: Freitag 41,3 Grad im Saarland, Samstag 41,4 in Sachsen-Anhalt und schließlich Sonntag 41,7 Grad in Brandenburg. Wissenschaftler sagen, diese extremen Temperaturen wären ohne den Effekt des Klimawandels so gut wie ausgeschlossen. Nach Berechnungen der Organisation World Weather Attribution wäre ein solches Wetterereignis vor 50 Jahren rund 3,5 Grad weniger heiß verlaufen.
1: Rund 70 Nobelpreisträgerinnen und Träger sind in Lindau am Bodensee zusammengekommen. In seiner Eröffnungsrede betonte Bundespräsident Steinmeier die Bedeutung von freier Wissenschaft für die Demokratie. Allerdings sei diese Freiheit der Wissenschaften auch in westlichen Demokratien keine Selbstverständlichkeit mehr. In diesem Zusammenhang lobte Steinmeier Forscher, die trotz Anfeindungen gegen Verschwörungsmythen und Desinformation kämpfen. In Oberbayern ist eine 90-jährige Schwimmerin aus einem schlammigen Bachbett gerettet worden. Die Frau geht fast täglich in einem See in Riedering im Kreis Rosenheim schwimmen und war laut Polizei am Samstagabend nicht nach Hause zurückgekehrt. Die Familie rief die Polizei, schließlich fanden die Beamten die 90-Jährige. Sie konnte sich aus dem schlammigen Untergrund des Bachbetts nicht mehr selbst befreien. Aber die Junggebliebene ist hart im Nehmen. Denn nach nur kurzer ambulanter Behandlung im Krankenhaus konnte sie wieder nach Hause. Bei der Fußball-WM zieht Co-Gastgeber Kanada als erste Mannschaft ins Achtelfinale ein. Die Kanadier gewannen ihr 16. Finale gegen Südafrika mit 1:0. Der entscheidende Treffer fiel erst in der Nachspielzeit. Und heute Abend ab 22.30 Uhr kämpft das deutsche Team gegen Paraguay um den Einzug in die Runde der letzten 16.
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3: Hier die wichtigsten Meldungen von den Straßen bei uns in der Region. Fahrt auf der A9 München in Richtung Ingolstadt besonders vorsichtig. Zwischen den Anschlussstellen Pfaffenhofen und Dreieck Holledau kommt es zu Behinderungen aufgrund eines Unfalles.
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4: Am frühen Morgen ist es bei uns in der Region bewölkt bei 20 bis 25 Grad. Der Wettertrend, wir starten etwas kühler, aber immer noch heiß in die neue Woche mit bis zu 30 Grad und immer wieder leichtem Regen. Richtig sommerlich wird es dann spätestens wieder am Donnerstag.
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0: 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Hier die wichtigsten Meldungen von den Straßen bei uns in der Region. Fahrt auf der A9 München in Richtung Ingolstadt besonders vorsichtig. Zwischen den Anschlussstellen Pfaffenhofen und Dreieck Holledau kommt es zu Behinderungen aufgrund eines Unfalles.
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1: Ich bin Hendrik Daum. Die Hitzewelle hat zum Ausklang des Wochenendes ihren Höhepunkt erreicht und klingt jetzt ab. Die neue Woche startet deutlich angenehmer. An drei aufeinanderfolgenden Tagen waren vorher Hitzerekorde aufgestellt worden. Thomas Bleskin berichtet.
2: Freitag 41,3 Grad im Saarland, Samstag 41,4 in Sachsen-Anhalt und schließlich Sonntag 41,7 Grad in Brandenburg. Wissenschaftler sagen, diese extremen Temperaturen wären ohne den Effekt des Klimawandels so gut wie ausgeschlossen. Nach Berechnungen der Organisation World Weather Attribution wäre ein solches Wetterereignis vor 50 Jahren rund 3,5 Grad weniger heiß verlaufen.
1: Rund 70 Nobelpreisträgerinnen und Träger sind in Lindau am Bodensee zusammengekommen. In seiner Eröffnungsrede betonte Bundespräsident Steinmeier die Bedeutung von freier Wissenschaft für die Demokratie. Allerdings sei diese Freiheit der Wissenschaften auch in westlichen Demokratien keine Selbstverständlichkeit mehr. In diesem Zusammenhang lobte Steinmeier Forscher, die trotz Anfeindungen gegen Verschwörungsmythen und Desinformation kämpfen. In Oberbayern ist eine 90-jährige Schwimmerin aus einem schlammigen Bachbett gerettet worden. Die Frau geht fast täglich in einem See in Riedering im Landkreis Rosenheim schwimmen und war laut Polizei am Samstagabend nicht nach Hause zurückgekehrt. Die Familie rief die Polizei, schließlich fanden die Beamten die 90-Jährige. Sie konnte sich aus dem schlammigen Untergrund des Bachbetts nicht mehr selbst befreien. Aber die Junggebliebene ist hart im Nehmen, denn nach nur kurzer ambulanter Behandlung im Krankenhaus konnte sie wieder nach Hause. Bei der Fußball-WM zieht Co-Gastgeber Kanada als erste Mannschaft ins Achtelfinale ein. Die Kanadier gewannen ihr 16. Finale gegen Südafrika mit 1:0. Der entscheidende Treffer fiel erst in der Nachspielzeit. Und heute Abend ab 22.30 Uhr kämpft das deutsche Team gegen Paraguay um den Einzug in die Runde der letzten 16.
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3: Uns liegen derzeit keine größeren Störungsmeldungen vor.
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4: Am frühen Morgen ist es bei uns in der Region bewölkt bei 20 bis 25 Grad. Der Wettertrend, wir starten etwas kühler, aber immer noch heiß in die neue Woche mit bis zu 30 Grad und immer wieder leichtem Regen. Richtig sommerlich wird es dann spätestens wieder am Donnerstag.
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0: 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Uns liegen derzeit keine größeren Störungsmeldungen vor.
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1: Ich bin Hendrik Daum. Einen schönen guten Morgen. Für die schwarz-rote Koalition beginnt eine entscheidende Woche. Im Koalitionsausschuss wollen Union und SPD am Mittwoch mehrere Reformvorhaben auf den Weg bringen. Im Mittelpunkt stehen Rente, Gesundheit, Pflege und Steuerentlastungen. Gestern Abend haben sich die Parteichefs noch einmal im Kanzleramt abgestimmt. Die Mehrheit der Nürnbergerinnen und Nürnberger ist für den geplanten Ausbau des Frankenschnellwegs. 53% stimmten beim Bürgerentscheid dafür. Die Stadt Nürnberg will den staugeplagten Frankenschnellweg für rund 1 Milliarde Euro ausbauen. Kernstück ist ein 1,8 Kilometer langer Tunnel für den Durchgangsverkehr. Außerdem sind weitere Lärmschutzwände geplant und im Westen eine dritte Spur. Die Gegner des Ausbaus sagen, alles viel zu teuer und sie fürchten noch mehr Verkehr. Der Tankrabatt ist nach Schätzung des Münchner IFO-Instituts nur teilweise bei den Verbrauchern angekommen. Bei Super E10 und Super E5 sei die Weitergabe des Rabatts nahezu vollständig erfolgt. Beim Diesel aber wurde den Angaben zufolge nur eine Weitergabe von durchschnittlich 12 Cent pro Liter errechnet. Das wäre dann deutlich weniger als die 16,7 Cent der Steuersenkung. Bei der Fußball-WM zieht Co-Gastgeber Kanada als erste Mal Finale ein. Die Kanadier gewannen ihr 16. Finale gegen Südafrika mit 1:0. Der entscheidende Treffer fiel erst in der Nachspielzeit. Heute Abend ab 22.30 Uhr kämpft das deutsche Team gegen Paraguay um den Einzug in die Runde der letzten 16. Bundestrainer Nagelsmann mit einer Einschätzung der Südamerikaner.
2: Definieren sich schon auch sehr über den Defensivfußball, den sie gut spielen. Offensiv war es jetzt in den Spielen immer sehr geradlinig. Viel Kampf um zweiten Ball, also schon versuchen, mit einer guten Körperlichkeit ins Spiel zu kommen. Viele zweite Bälle wieder scharf gemacht. Auf jeden Fall ein unangenehmer Gegner, der uns einiges abverlangen wird.
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3: Um 2:05 und wir halten es kurz und schmerzlos, sonst liegen keine Meldungen über größere Verkehrsstörungen vor. Und auch Radio Inn Blitzer habe ich noch keine für euch. Wenn ihr was seht, auch jetzt schon. Einfach anrufen oder eine WhatsApp schicken. 0841 300 und dreimal die 9. Das ist die Radio Inn Verkehrshotline.
4: Das Radio Inn Wetter. Wir lassen die große Hitze vom Wochenende hinter uns und wir starten in die Woche mit einem kleinen Mix. Sonne und Wolken wechseln sich an diesem Montag ab. 30 Grad die Top-Temperatur. Fühlt sich aber einen Schnuff weniger an. Es ist heute nämlich ein guter Wind mit dabei. Kann auch mal regnen, vor allem nachmittags. Aktuell messen wir in Ingolstadt bei der Glacis-Brücke 19 Grad. In Schrobenhausen beim Schloss an die Zell sind es 22 Grad. Das sind dann auch die Temperaturen für die kommende Nacht und da bleibt es auch soweit trocken. Der Radio Inn Wettertrend. Morgen um die 28 Grad. Der Wind, der hat nachgelassen und ja, wir sehen immer mal wieder Wolken vor der Sonne.

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2: Guten Morgen.
3: Hi.
2: Schön, dass du da bist.
3: Ja, ich freue mich auch.
2: Mega Hitze Wochenende war. So, mehr möchte ich erstmal dazu nicht sagen. Was hast du denn so gemacht?
3: Gearbeitet.
2: Da war was.
3: Ja, und sonst war ich noch ganz viel am Wasser, mit Freunden, am Weiher, im Pool, dies, das, alles mitgenommen und gegrillt.
2: Sehr vernünftig. Das, was wahrscheinlich der Rest der Deutschen auch gemacht hat.
3: Mhm.
2: Sehr gut. Okay, mehr Hits, mehr Vielfalt. Rein geht's mit Olivia Dean und Man I Need.
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0: Radio N mit Limp Bizkit und Behind Blue Eyes. Wunderschönen guten Morgen um 5:11. Und ja, der heutige Montag steht nicht mehr im Zeichen der Hitze, aber ganz im Zeichen des Fußballs. Denn wir haben eine bayerische Fußballmeisterschaft und zwar bei uns im Audi Sportpark in Ingolstadt. Ein besonderes Turnier. Bayerische Fußballpolizeimeisterschaft der Frauen. Heute Morgen Thema bei uns unter anderem um 8:20. Aber es gibt natürlich noch ein größeres Event heute.
1: Ja, heute ist, wie euch bestimmt nicht entgangen ist, das nächste WM-Spiel, an dem Deutschland beteiligt ist. Und zwar gegen Paraguay, ist ja jetzt auch kein Geheimnis mehr. Aber wir wollen heute diese Menschen, die dort leben, ein bisschen besser kennenlernen. Weil ich glaube, Ferry, die werden einen richtigen Hitzeschock kriegen, weil bei denen ist aktuell eigentlich Winter.
0: Oh.
1: Ja, krass. Und noch mehr solche kleinen Fun-Facts oder kleinen Side-Facts oder Fakten zum Angeben. Nennt's, wie ihr wollt. Die bekommt ihr heute um 6.40 Uhr unter anderem. Deswegen seid auf jeden Fall dabei. Wir freuen uns auf euch und wir haben richtig Bock, mit euch in diese neue Woche zu starten.

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1: Als Kind fand ich Nachtfahrten im Auto ausgesprochen spannend. Die vielen Lichter in den Häusern, die Straßenlaternen und vor allem der Mond, wenn er plötzlich zwischen den Bäumen auftauchte. Das hatte etwas Magisches. Seit ich selbst Auto fahre, sehe ich die Nacht anders. Die Lichter können auch blenden, besonders wenn mir jemand mit Fernlicht entgegenkommt. Heute bin ich vor allem dankbar, wenn ich sicher durch die Nacht nach Hause komme. So verändert sich der Blick mit der Zeit. Was mich als Kind faszinierte, nehme ich heute eher als Herausforderung wahr. Der Blickwinkel macht den Unterschied und auch die eigene Haltung. Was früher selbstverständlich schien, erfüllt mich heute mit Dankbarkeit für den Weg und für den, der mich gut geleitet hat. Einen schönen Tag wünscht euch Bernhard Löhlein, katholische Redaktion.
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0: Das ist Radio Inn mit Alle Farben und She Moves Far Away um 5:30. In der nächsten halben Stunde für euch mehr Hits, mehr Vielfalt. Unter anderem Luis Fonsi mit Despacito und Michael Patrick Kelly mit The One.
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0: Radio Inn um kurz nach 5:30 und die Hitzewelle hat zum Ausklang des Wochenendes ihren Höhepunkt erreicht und ja, klingt natürlich jetzt ab. Die neue Woche startet deutlich angenehmer. Ganz kurz, an drei aufeinanderfolgenden Tagen waren vorher Hitzerekorde aufgestellt worden. Freitag 41,3 Grad im Saarland, Samstag 41,4 in Sachsen-Anhalt und schließlich Sonntag 41,7 Grad in Brandenburg. Also eigentlich haben wir hier gar kein Recht zu jammern. Bei uns war es ja dann doch noch mal ein Ticken kühler.
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5: Am kommenden Wochenende herrscht in Eichstätt Ausnahmezustand. Dann ist wieder das beliebte Altstadtfest. Heißt, drei Tage lang volles Programm auf den Bühnen zwischen Posthof und Marktplatz. Abgerundet wird das Fest mit dem Besuch der Eichstätter Partnerstädte. Startschuss ist am kommenden Freitag um 17 Uhr mit den Grußworten von Oberbürgermeister Josef Greenberger auf dem Domplatz. Oliver Scholtisek, Radio Inn in Eichstätt.
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6: Die Arbeiten stehen in den Startlöchern. Die Gemeinde Burgheim bei Neuburg darf sich schon bald auf ein nagelneues Kulturzentrum freuen. Mitten im Ort an der Donauwörther Straße ist aber erstmal eines der größten Bauprojekte am Laufen. Eine ganze marode Häuserzeile wird richtig aufgehübscht. Wenn alles nach Plan läuft, sind die Sanierungsarbeiten in Burgheim im Jahr 2028 fertig. Dann gibt es dort ein modernes Kulturzentrum mit Bibliothek, Veranstaltungsraum und einen zentralen Ort für Trauungen. Christian Schillmeier, Radio Inn im Landkreis Neuburg-Schrobenhausen.
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0: So. Da haben wir was. A9 Richtung München zwischen Allershausen und Kreuzneufahren. Da sind mehrere Gegenstände auf der Fahrbahn und zwar sind es Reifenteile. Und ein defekter LKW steht da auch noch. Da ist der linke Fahrstreifen blockiert. Das war's. Reicht aber auch schon, wie ich finde, dort wo es geht. Klar, gute und sichere Fahrt. Und wenn ihr was seht, Staus und Blitzer, die meldet ihr jederzeit mit der Radio Inn Verkehrshotline. Und das ist die 0841 300 und dreimal die 9. Dankeschön.
7: Das Radio in Wetter und heute ist es schon wieder ein bisschen angenehmer, um die 30 Grad an der Spitze. Sonne und Wolken wechseln sich ab. Es geht heute auch ein recht guter Wind und es kann auch mal regnen, vor allem so nachmittags. Aktuell messen wir in Ingolstadt beim Donau City Center 20 Grad. 22 Grad sind es bei euch in Herrenwörth. Wir schauen rein in die kommende Nacht, da dann ähnliche Temperaturen und es bleibt dann soweit trocken bei uns. Der Radio in Wetter-Trend. Morgen 28 Grad maximal. Der Wind, der lässt auf jeden Fall nach, aber ja, Wolken sind wieder vor der Sonne mit dabei.

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2: Guten Morgen.
3: Morgen.
2: Die gute Nachricht vor dem heutigen Spiel Deutschland-Paraguay bei der Fußball-WM. Wir sind schon Weltmeister. Seit kurzem, zumindest im Beachhandball. Da haben wir uns einen Titel geholt. Yay.
3: Voll gut. Ja. Bei der Fußball-WM ist es zum Titel noch ein bisschen ein weiterer Weg für uns Deutsche. Heute erstmal 16. Finale. Alles, was ihr sportlich über das Spiel wissen müsst, das gibt's gleich nach mehr Hits und mehr Vielfalt. Wir starten mit Soul Asylum und Runaway Train.
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0: Despacito.
1: Ihr hört Radio Inn mit Luis Fonsi und Despacito. Es ist 5.46 Uhr und irgendwo hupt's aktuell immer, weil irgendwer gewinnt und irgendwo ist immer irgendein Fan. Das WM-Fieber ist absolut ausgebrochen.
0: Ja, und heute Abend endlich wieder ein Deutschlandspiel. In Boston wartet am Abend Paraguay im 16. Finale. Radio Inn Sportredakteur Thomas Bremser berichtet aus den USA. Thomas, wie könnten die Südamerikaner unserem Team denn heute Abend Probleme bereiten?
2: Ja, die werden sehr körperlich spielen, wie schon Ecuador und auch die Elfenbeinküste. Damit haben einige bisher Probleme gehabt aus dem deutschen Team. Jamal Musiala zum Beispiel lag oft auf dem Boden. Das Dreamteam Wirtz Musiala ist ohnehin noch nicht wirklich angekommen bei dieser WM, sieht auch Rudi Völler so.
3: Das wissen auch die Spieler, dass da noch ein bisschen Luft nach oben ist. Es fehlt nicht mehr viel, dass die nur richtig zündeln.
2: Bei anderen Teams drehen die jungen Wilden schon mächtig auf, wie Lamine Yamal bei Spanien oder Ousmane Dembélé bei Frankreich, auf den wir in einem möglichen Achtelfinale ja treffen könnten.
1: Ja, dann schauen wir auf jeden Fall mal. Wir drücken natürlich unserem Team die Daumen. Heute Abend geht's für Deutschland zum ersten Mal um alles bei dieser Fußball-WM. Deutschland-Paraguay, heute ab 22.30 Uhr.

0: 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Und das ist jetzt Dermot Kennedy mit Funeral. Und ich weiß auch, dass ihr noch mehr Hits, mehr Vielfalt benötigt. Die bekommt ihr nach 6.
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0: Alex Warren mit seinem Hit Eternity. Und oh ja, auch Capital City sind mit dabei mit Safe and Sound.
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0: Radio in am Montagmorgen, es ist kurz vor 6. Die Feuerwehr musste nach dem Gewitter gestern Abend nach Ingolstadt-Friedrichshofen ausrücken. Was dort passiert war, hört ihr gleich. Und keine Punkte für die Audi-Piloten beim Rennen in Österreich.
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5: Ich bin Marina Pauli. Guten Morgen. Die Hitzewelle hat am Wochenende ihren Höhepunkt bei uns in Deutschland erreicht. Es wurden vielerorts Rekordtemperaturen von an die 40 Grad gemessen. Der Spitzenwert lag mit 41,7 Grad in Brandenburg. Während viele Abkühlung in den Freibädern und an Seen suchten, mussten Feuerwehren zu Feld- und Waldbränden ausrücken. Viele Straßenbelege litten unter den starken Temperaturen. Sie müssen nun repariert werden. Abkühlung ist heute in Sicht. Der Deutsche Wetterdienst hat Gewitter, starken Regen und Sturm angekündigt. Eine gute Nachricht kommt aus dem vom Erdbeben betroffenen Venezuela. Dort wurden ein Vater und sein Sohn lebend aus den Trümmern gerettet. Und das 4 Tage nach dem Beben. Helfer aus der ganzen Welt sind vor Ort, darunter auch das Technische Hilfswerk aus Deutschland. Bisher ist die Zahl der Opfer allerdings auf 1450 gestiegen. Zehntausende gelten als vermisst. Ein Blick zur Fußball-Weltmeisterschaft. Dort ist Co-Gastgeber Kanada als erster ins Achtelfinale eingezogen. Die Mannschaft gewann am Abend ihr 16. Finale gegen Südafrika mit 1:0. Heute Abend will das deutsche Team eine Runde weiterkommen. Die Nationalelf trifft auf Paraguay. Anstoß ist um 22.30 Uhr unserer Zeit. Zuvor spielt Brasilien gegen Japan.
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5: Nach der Hitze kam am Abend das Gewitter, allerdings nur kurz bei uns in der Region. In Ingolstadt-Friedrichshofen musste die Feuerwehr im Zuge dessen wegen eines Dachstuhlbrands an einem Mehrfamilienhaus ausrücken. Eine Bewohnerin wurde zunächst noch in der Wohnung vermutet, sie hatte sich aber bereits ins Freie gerettet. Die Einsatzkräfte brachten den Brand schnell unter Kontrolle, weitere Wohnungen wurden nicht beschädigt. Wieder Pech in der Formel 1. Auch im österreichischen Spielberg ist das Audi-Team den Punkten hinterhergefahren. Gabriel Portoleto und Nico Hülkenberg kamen im Sonntagsrennen auf den Rängen 11 und 12 ins Ziel. Sieger wurde Mercedes-Pilot George Russell. Als Zweiter fuhr Max Verstappen im Red Bull übers Ziel. WM-Spitzenreiter Kimi Antonelli landete im zweiten Silberpfeil auf Platz 3.
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0: 2:06 und da ist was los auf der A9 Richtung München. Und zwar liegen da Reifenteile zwischen Allershausen und Kreuz Neufahren. Also Vorsicht, und ein defekter LKW ist da auch noch. Da ist der linke Fahrstreifen blockiert. Das war's. Dort, wo es geht, gute und sichere Fahrt. Und wenn ihr das hier seht,
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0: dann ruft ihr einfach mal an. 0841 300 und dreimal die 9. Das ist sie, die Radio-Innen-Verkehrshotline. Da könnt ihr Blitzer melden, ihr könnt aber auch gerne Staus oder Abstandsmessungen melden. Ganz egal, Hauptsache, ihr tut es.
6: das Radio in Wetter und wir lassen die große Hitze vom Wochenende hinter uns und starten in diese Woche ein bisschen entspannter mit einem kleinen Mix. Wir sehen viele Wolken heute vor der Sonne, 30 Grad immer noch die Top-Temperatur. Es fühlt sich aber so ein Schnuff weniger an. Es geht heute nämlich ein guter Wind und kann auch mal regnen, vor allem nachmittags. Aktuell messen wir in Ingolstadt beim Westpark 20 Grad und das messen wir auch in Eichstätt. Und wir schauen rein in die kommende Nacht und ja, die bleibt soweit trocken und dann auch wieder bei um die 20 Grad. Der Radio- und Wettertrend morgen 28 maximal, der Wind lässt ein bisschen nach und hier und da eine Wolke vor der Sonne.
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2: Guten Morgen.
3: Morgen, und mein Herz geht doch auf. Ich bin so gespannt. Ich will es sehen, das Hochzeitskleid von Taylor Swift. Ferry, was denkst du? Wie wird's aussehen?
2: Schön, dass du mich fragst. Ich bin der Experte.
3: Ja.
2: Vielleicht weiß, vielleicht festlich oder so ein Bodypainting-Kleid.
3: Auf gar keinen Fall. Ich glaube, damit wirst du auf jeden Fall falsch liegen. Wir sprechen auf jeden Fall gleich über Taylor Swifts Hochzeit in der Radio- und Promi-Welt.
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0: Das ist Radio mit Natalie Imbruglia und Torn 6:11. Und dann erwartet uns diese Woche, seid ihr bereit, die Hochzeit des Jahrzehnts.
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0: Donnerstag und Freitag in New York. Und das war's. Mehr Infos sind noch nicht raus über die Mega-Promi-Hochzeit diese Woche. Taylor Swift und Travis Kelce. Gerüchteweise soll es ja der riesige Madison Square Garden in New York werden. Aber da müssen sich alle überraschen lassen. Auch die Gäste wissen noch nichts. Insider meinen nur, dass die ganze Feierei größer als die legendäre Met Gala werden soll. Dann reicht's nicht, wenn man als Gast einfach mal schnell einen Fuffi in die Glückwunschkarte steckt.
4: Und schauen wir nach Wimbledon, das berühmteste Tennis-Rasenturnier geht los. Und unser größter deutscher Tennisstar Alexander Zverev meint jetzt, ich bin allergisch auf Rasen. Also nicht sportlich, sondern medizinisch, muss man niesen, sich schneuzen und so weiter. Naja, wenigstens hat er ja in Paris vor ein paar Wochen seine Grand-Slam-Allergie besiegt. Ja, und zum Schluss habe ich noch prunkvollen Schmuck für euch. Den hat die legendäre italienische Schauspielerin Claudia Cardinale gefühlt von überall zugesteckt bekommen. Im September ist sie verstorben und der Schmuck wurde jetzt in Paris versteigert für über 800.000 Euro.
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0: wunderschön, kannst du nichts sagen. Radio In mit Alex Warren und Eternity. Und Sophia, lass uns übers Wochenende sprechen. Wir alle haben schön geschwitzt, du vermutlich auch in deiner Dachgeschosswohnung, oder?
1: Ja, danke, dass du es nochmal ansprichst. Es war heiß, aber gut, das ist Sommer, ne?
0: So, und jetzt kleiner Trick, 17 von mir, alten Hasen, darf ich mich so bezeichnet? Ich tue es einfach. Ich habe mich am Wochenende in einem Hotel in Ingolstadt eingenistet, mit Außenpool, Wellnesslandschaft und Co. Ich hätte natürlich auch in die Therme fahren können irgendwo, aber preislich hat sich das gar nicht so viel geschenkt.
1: Ja, okay, abgehoben, dekadent. Aber ich checke auch ein bisschen, ist okay, Ferry. Adios.

0: So schön. Lucas Graham hier bei Radio mit Love Someone um kurz vor 6:30 und in der nächsten halben Stunde mehr Hits wie Mal Smith und Hold Me in the Dark. Mehr Vielfalt gibt's mit Don Henley, The Boys of Summer.
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0: Radio in am Montagmorgen um 6:30. Für die schwarz-rote Koalition beginnt eine entscheidende Woche. Im Koalitionsausschuss wollen Union und SPD am Mittwoch mehrere Reformvorhaben auf den Weg bringen. Im Mittelpunkt stehen Rente, Gesundheit, Pflege und Steuerentlastungen. Ja, und gestern Abend haben sich die Parteichefs noch einmal im Kanzleramt abgestimmt. Kanzler Merz hat sich danach zuversichtlich gezeigt, dass bei den Reformen gute Entscheidungen gelingen.
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8: Vier Schülerinnen und Schüler der beruflichen Oberstufe Ingolstadt haben vergangene Woche einen Ehrenpreis bekommen. Den gab es für ihre Teilnahme am deutschlandweiten Economy-Wettbewerb. Sie zeigten mit ihrem Projekt einfach und verständlich, wie Zölle unsere heimischen Preise und Arbeitsplätze verändern. Der Schülerwettbewerb fand bereits zum 11. Mal statt. Ziel ist es, junge Menschen für Wirtschaft und Finanzen zu begeistern. Furkan Beuratz, Radio in Ingolstadt.
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9: Die Burgfriedenstraße wird testweise zur Einbahnstraße. Zwischen dem 1. Juli und dem 30. November dürfen Autofahrer ab der Einmündung Adlerskron nur in Richtung Moosburger Straße unterwegs sein. Die Einbahnregelung gilt nicht für Fahrradfahrer. Die Testphase soll zeigen, ob sich damit die Parksituation in der Burgfriedenstraße entspannt. Ob's funktioniert, zeigen die nächsten 5 Monate. Die Stadt Pfaffenhofen will die neue Verkehrsregel frühestens nächstes Jahr endgültig einführen. Saskia Hinzen, Radio in Pfaffenhofen.
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0: Vorsicht auf der A9 Richtung München zwischen Allershausen und Kreuzneufern. Gefahr durch einen defekten LKW, da ist der linke Fahrstreifen gesperrt. Das war's. Dort, wo es geht, gute und sichere Fahrt. Und wenn ihr was seht, ganz egal ob jetzt Staus, Blitzer oder Abstandsmessungen, dann gibt's natürlich nur eine Nummer, die ihr wählt. Und das ist die Radio-Innen-Verkehrs-Hotline 0841 300 und dreimal die 9. Dankeschön.
10: Das Radio in Wetter und gönnt euch jetzt mal einen tiefen Atemzug. Es ist so angenehm. 20 Grad messen wir aktuell in Ingolstadt beim Rathausplatz. 20 Grad messen wir auch bei euch in Weichering. Und ja, das wird heute noch viel mehr. 30 Grad die Top-Temperatur, aber es fühlt sich auch alles ein bisschen entspannter an. Es geht nämlich ein guter Wind und ein paar Wolken sind vor der Sonne. Und es kann auch mal regnen, vor allem nachmittags. Wir schauen rein in die kommende Nacht. Die bleibt dann soweit trocken, auch wieder bei um die 20 Grad. Der Radio- und Wettertrend. Morgen 28 Grad maximal. Der Wind lässt nach, aber es ist hier und da auch noch bewölkt bei uns.

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2: Guten Morgen.
3: Hallihallo.
2: Seid ihr bereit? Bereit euch die Nacht um die Ohren zu schlagen? Heute Abend das WM-Spiel Deutschland gegen Paraguay. Ab 22.30 Uhr geht's los.
3: Aber was geht denn eigentlich so in Paraguay? Wir machen die Party. Wir machen in wenigen Minuten den Check für euch. Jetzt erstmal mehr Hits und mehr Vielfalt. Die Backstreet Boys, I Want It That Way, die hört ihr gleich. Und jetzt Ray Garvey, Take This Heart.
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0: Unverkennbar. Das sind die Backstreet Boys hier bei Radio N mit I Want It That Way. Wir haben 6.41 Uhr und feiern wie unsere Gegner. Dann klappt's auch wieder mit dem Siegen. Habt ihr vielleicht gesehen, wie die Ecuadorianer beim Spiel gegen Deutschland abgegangen sind? Und ich meine die Fans, nicht die Spieler.
1: Deshalb vor dem K.O.-Spiel Deutschland gegen Paraguay heute Abend. Oliver Scholtisek will's wissen, feiern mit den Paraguayern.
2: Fast. Menschen aus Paraguay sind, na, wer weiß es?
3: Paraguayer.
2: Richtig, so heißt es korrekt. Beziehungsweise
3: Paraguayerinnen.
2: Nochmal bitte.
3: Paraguayerinnen.
2: Und was die rund 7 Millionen
3: Paraguayerinnen
2: mitten in Südamerika mit Sicherheit heute nicht machen, schwitzen. Da ist nämlich gerade Winter und der Juli ist mit roundabout 18 Grad der kälteste Monat. Beim Essen, da kommen wir definitiv wieder zusammen. Deutsche und Paraguayer lieben Grillen. Und Empanadas kennen die als Nationalspeise und wir vom freundlichen Mexikaner um die Ecke.
4: Lecker!
2: Wenn ihr trinken wollt wie in Paraguay, dann greift zu Nein, Tereré. Tereré ist ein Mate-Tee und der liegt ja auch bei uns mega im Trend. Eisgekühlt und ihr könnt nichts falsch machen. Bei der Musik habt ihr die Auswahl. Traditionell nur echt mit der Paraguay-Harfe oder aber ihr nehmt gleich einen WM-Song aus. Robust, aber sympathisch. So klingt unser Gegner heute Abend. Ich wünsche ein schönes Spiel.
1: Oh yeah, da ein deutscher Text drauf und dann tauschen wir gegen unseren Helene Fischer WM-Song.
0: Deutschland gegen Paraguay heute Abend im 16. Finale. Anpfiff ist um 22.30 Uhr.
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0: Radio N mit Mal Smith, Hold Me in the Dark, 6:49 Uhr, wunderschönen guten Morgen. Und ich habe schon immer so ein bisschen gewusst, ich bin eigentlich ein Typ, der sich gerne im Hintergrund aufhält. Ja? Glaubt ihr mir jetzt nicht, aber wir sind aktuell immer mit der Gastro-Lounge unterwegs und stellen euch da das Restaurant der Woche vor. So, Sophia ist da oftmals vor der Kamera und ich bin dann da hinter der Kamera. Ich bin das Kamerakind und ich habe so viel Spaß dran.
1: Ja, und deswegen habe ich auch so viel Spaß, Leute. Ich muss euch das erzählen. Es ist wirklich jedes Mal so entertaining. Und deswegen, allein deswegen, gehe ich so gern auf Termine mit dir, Ferry. Weil Ferry freut sich dann einfach immer so über diesen Job. Also der geht da rein, höchst professionell, checkt das Licht aus, checkt die Räume aus. Hat wahrscheinlich ein bisschen, also wirkt ein bisschen krasser, als es vielleicht auch manchmal ist. Aber du machst es super. Es sieht ja auch cool aus, ne?
0: Ja.
1: Und ja, du gehst da wirklich mit deiner Leidenschaft ran. Ferry, wenn ich dir ein Abschlusszeugnis schreiben müsste, dann wäre das mein erster Satz. Er war stets bemüht, mit viel Leidenschaft dahinter.
0: Finde ich übrigens schön, dass du sagst, das sieht professionell aus. Weil hier nicht so, ne? Hier sieht es immer so, ja, habe ich Spaß, aber ne, da gebe ich dann Gas. Nee, ich habe wirklich Spaß. Heute ist auch Tag der Kamera, das passt doch sehr, sehr gut.
1: Ja, zu dir und deiner neu gewonnenen Leidenschaft.
0: Ja, absolut.

0: klar, ist auch von Ray Dalton. Blood Running.
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4: Das ist Radio Inn am Montagmorgen um 6:45. Trockene Erde und Arbeiten am Feld. Ja, das ist oft eine schwierige Kombi. Am Wochenende gab es deshalb wieder einen Brand in Ingolstadt und die Bundeswehr übt. Wo genau, hört ihr gleich in den Radio Inn Regionalnachrichten.
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5: Ich bin Verena Paulik. Guten Morgen. Nach dem Rekordhitzewochenende ist Abkühlung in Sicht. Allerdings rechnet der Deutsche Wetterdienst heute teils mit schweren Unwettern. Gestern Nachmittag wurde der Temperaturrekord für Deutschland aufgestellt, 41,7 Grad, und zwar im brandenburgischen Landkreis Oder-Spree. In Bayern lag der offizielle Rekord bei 40,8 Grad. Sie wurden in Kitzingen gemessen. Ausbau ja oder nein? Eine Mehrheit der Nürnberger hat sich für ein Ja entschieden. Es geht um den vielbefahrenen Frankenschnellweg. Dazu fand ein Bürgerentscheid statt. Über 50% stimmten für den Ausbau. Im Mittelpunkt der Pläne steht ein Tunnel. Außerdem sind eine dritte Fahrspur und Lärmschutzwände angedacht. Die Gesamtkosten werden aktuell auf gut 1 Milliarde Euro geschätzt. Bei der Fußball-Weltmeisterschaft hat Co-Gastgeber Kanada das Achtelfinale erreicht. Es ist das erste Mal für das Land. Gegen Südafrika gewann Kanada im 16. Finale 1:0. Der entscheidende Treffer fiel erst in der Nachspielzeit. Heute Abend ist Deutschland dran. Um 22.30 Uhr unserer Zeit geht es gegen Paraguay. Und damit um den Einzug in die Runde der letzten 16.
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5: Hitze und Trockenheit haben am Wochenende zu Bränden in der Region geführt, so zum Beispiel in Ingolstadt-Friedrichshofen. Dort entstand Feuer bei Feldarbeiten mit einem Mähdrescher. Durch einen defekten Häcksler entzündete sich Stroh. Einsatzkräfte konnten das Feuer schnell unter Kontrolle bringen. Auch durch Hilfe des Rettungshubschraubers Christoph 32, der war gerade in der Nähe und grenzte die Brandstellen ein. Die Bundeswehr ist im Landkreis Pfaffenhofen immer wieder mit Übungen vor Ort. Ab heute beginnen neue Einheiten. Dieses Mal dauern sie 2 Wochen lang. Die Soldatinnen und Soldaten sind unter anderem in Gebieten bei Pfaffenhofen, Manching, Münster und Jetzendorf unterwegs. Teilweise ist Manövermunition im Einsatz. Es kann also laut werden, auch in der Nacht.
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4: 7:02, Vorsicht erstmal auf der A9 Richtung München. Zwischen Allershausen und Kreuz Neufahren, defekter LKW, da ist der linke Fahrstreifen gesperrt. Ja, und wir bleiben auf der A9 Richtung München zwischen Pfaffenhofen und Kreuz Neufahren. 8 Kilometer Stau, da dauert es momentan 24 Minuten länger. Ja, dort wo es geht, klar, gute und sichere Fahrt. Und wenn ihr was seht, Staus, Blitzer, Abstandsmessungen, einfach mal anrufen oder auch gerne WhatsApp schicken. Ihr wisst, wir freuen uns auch jederzeit über Sprachnachrichten. Alles möglich mit der Radio Inn Verkehrshotline 0841 300 und dreimal die 9. Dankeschön.
6: Das Radio Innwetter mit den aktuellen Temperaturen. Wir messen 21 Grad in Ingolstadt, beim Audi Forum 20 Grad im Pfaffenhofen beim Landratsamt. Und wir lassen diese große Hitze vom Wochenende jetzt wirklich hinter uns. Sonne und Wolken wechseln sich an diesem Montag ab. 30 Grad die Top-Temperatur, dazu Wind. Und es ist auch so ein bisschen durchwachsen, vor allem ab spätem Vormittag und dann auch so in den Nachmittag rein. Wir schauen in die kommende Nacht, die bleibt soweit trocken. Es kann aber neblig sein, wieder bei um die 20 Grad. Der Radio Innwettertrend, morgen 28 Grad noch maximal. Der Wind lässt nach, Wolken und auch teilweise so ein bisschen Regen am Vormittag.
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2: Guten Morgen.
3: Hi.
2: So, Schal und lange Unterhose raus. Es wird kälter. Heute sind es nur noch maximal 30 Grad.
3: Brrr, da kriege ich ja gleich Gänsehaut. Ja, der Veranstaltungskalender, der wird aber dafür immer voller Leute. Die Woche im Überblick, die gibt's gleich nach unter anderem Holy Humberstone und To Love Somebody.
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0: 10 nach 7, Radio in mit Ace of Base, The Sign. Uiuiuiui, so klingt's heute am Audi Sportpark in Ingolstadt. Alles, was tutet und blau blinkt, versammelt sich dort am Nachmittag beim Blaulichttag mit viel Action, Einsatzautos und Mitmachaktionen.
1: Und sportlich wird's auch mit der Bayerischen Polizeimeisterschaft der Polizeifrauen da. Los geht's um 14 Uhr. Was diese Woche sonst noch los ist bei uns, weiß Radio- und Lokalreporter Oliver Scholtisek.
2: Wir machen mit Fußball weiter. Am Mittwoch ist Trainingsauftakt beim FCI. Da heißt es dann ab 16 Uhr eingrooven, auch für die Neuzugänge. Und wir springen Richtung Wochenende. In Steinsdorf bei Altmannstein beginnt am Freitag das Bezirksmusikfest. An drei Tagen spielen viele Blaskapellen, aber es gibt auch Partys mit der Saustallmusik und Brassbands. Wer Headliner wie Subway to Sally sehen will, ist auf dem Festival Holledau bei Unterempfenbach am kommenden Wochenende bestens aufgehoben. Die Erlöse kommen, wie jedes Jahr, sozialen Projekten zugute.
0: Und das war's noch nicht. Anfang Juli ist eine Auswahl bei uns in der Region, die wirklich riesig ist.
1: Und ich freue mich ganz besonders auf ein Event in Eichstätt.
2: Zum Altstadtfest in Eichstätt muss man nicht viel sagen. Eins der beliebtesten Feste im Veranstaltungskalender von Freitag bis Sonntag. Einen Tag länger dauert das Fischerfest am Ingolstädter Baggersee. Wissen und Spaß kann man auch verbinden. Einmal beim Fest der Demokratie im Pfaffenhofener Bürgerpark am Samstag ist eine Mischung aus Workshops und Konzerten. Und schließlich geht's in Manching am kommenden Wochenende wieder zünftig zur Sache. Zum 20. Geburtstag des Kelten-Römer-Museums. Handwerker, Legionäre und Reiterkrieger bieten was fürs Auge.
1: Ey, richtig cool. Dankeschön, Olli, und euch einen happy Wochenstart.
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0: Guten Morgen hier bei Radio Inn, Ray Dalton, Blood Running. Es ist 18 Minuten nach 7 und Ferry, ich habe ein bisschen Angst. Ich muss dich jetzt was fragen.
1: Ja.
0: Du fährst ja gerne Inliner.
1: Ja, und auch ganz gut eigentlich, ja. Danke.
0: Okay, das am Rande. Bist du am Wochenende zufällig in Wellheim im Landkreis Eichstätt unterwegs gewesen?
1: Nö, bin ich nicht, nein.
0: Ach, okay. Zum Glück, okay. Das hat mich jetzt beruhigt.
1: Warum, muss ich jetzt schon fragen? Warum? Was ist los?
0: Ja, der Pressebericht der Polizei Eichstätt hat mir ein bisschen Sorgen gemacht. Aha. In der Kohnsteiner Straße in Wellheim hat nämlich jemand einen männlichen Inline-Fahrer gemeldet, der weder eine Hose noch eine Unterhose getragen haben soll unterm Fahren. Zu Deutsch, er ist aber nackig gefahren.
1: Ich verstehe. Aber bei den Temperaturen schon nachvollziehbar? Oh, nö, ich war es nicht. Ich war zwar auch nackt, aber zu Hause, in meinen vier Wänden.
0: Oh, das will niemand wissen, Ferry, wirklich. 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

0: Radio In mit Ed Sheeran und Sapphire um 7.27 Uhr und in der nächsten halben Stunde für euch unter anderem James Arthur mit Impossible und Leonie mit Marcus und Martinez und ihrem neuen Hit Moonlight.
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0: Radio In am Montagmorgen um kurz vor 7:30 und der Tankrabatt, ja, der ist anscheinend nur teilweise bei uns Verbrauchern angekommen. Das hat das Münchner IFO-Institut jetzt mitgeteilt. So wurden beim Diesel im Schnitt 12 Cent pro Liter weitergegeben. Die Steuersenkung liegt allerdings bei 16,7 Cent pro Liter. Anders beim Superbenzin, da wurde der Tankrabatt beinahe vollständig weitergegeben. Und by the way, der Tankrabatt, der läuft nur noch heute und morgen.
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8: Ganz besondere Pilger kommen heute hier bei uns in Ingolstadt an. Eine internationale Gruppe des Peace Walk trifft im Laufe des Nachmittags ein. Sie sind seit Januar unterwegs und wollen ein Signal für den Frieden setzen. Dabei gibt es ein bestimmtes Ziel. Am Ende wollen die Friedenspilger in Jerusalem ankommen. Heute ist eine Begrüßung durch den dritten Bürgermeister Christian de la Puente geplant. Morgen ist Ruhetag mit einem kleinen Programm. Am Mittwoch um 10 Uhr zieht die Truppe dann vom Paradeplatz aus weiter in Richtung Vohburg. Übrigens, wer Lust hat, der kann sich beim Peace Walk jederzeit gerne anschließen. Furkan Beuratz, Radio In in Ingolstadt.
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9: Am kommenden Wochenende herrscht in Eichstätt Ausnahmezustand. Dann ist wieder das beliebte Altstadtfest. Heißt, 3 Tage lang volles Programm auf den Bühnen zwischen Posthof und Marktplatz. Abgerundet wird das Fest mit dem Besuch der Eichstätter Partnerstädte. Startschuss ist am kommenden Freitag um 17 Uhr mit den Grußworten von Oberbürgermeister Josef Greenberger auf dem Domplatz. Oliver Scholtisek, Radio In in Eichstätt.
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0: 7.31 Uhr, Vorsicht erstmal auf der A9 Richtung München. Zwischen Allershausen und Kreuzneufahren, da ist ein defekter LKW, da ist momentan der linke Fahrstreifen gesperrt. Wir bleiben auf der A9 Richtung München, zwischen Pfaffenhofen und Kreuzneufahren. Einiges los, 13 Kilometer stockend, da bitte mit 25 Minuten mehr Fahrzeit rechnen. 3 Minuten länger hingegen dauert es auf der B16 Donauwörth Richtung Regensburg. Zwischen der B13 bei Oberstimm und Manching, weil einfach dichter Verkehr ist. Ja, das war's erstmal. Wenn ihr noch was habt, Staus, Blitzer, Abstandsmessungen, dann einfach mal anrufen oder auch gerne WhatsApp schicken. Dafür braucht ihr nur die Radio In Verkehrshotline und das ist die 0841 300 und 3 mal die 9. Dankeschön.
10: das Radio in Wetter und ich habe heute tatsächlich so ein kleines Jäckchen mitgenommen. Es ist ja ein bisschen frisch, aber ey Leute, super angenehm. 22 Grad messen wir in Ingolstadt, Irgertsheim, 21 Grad bei euch im Puch. Und wir lassen jetzt endlich diese riesige Hitze hinter uns, heute maximal 30 Grad. Aber es geht ein leichter Wind und wir sehen auch immer wieder Wolken vor der Sonne. Es kann auch mal ein bisschen regnen, so ab spätem Vormittag und ein bisschen in den Nachmittag rein. Trocken ist es auf jeden Fall in der kommenden Nacht. Und da dann bei um die 20 Grad und da ist sogar ein bisschen Nebel mit dabei. Der Radio- und Wettertrend. Morgen 28 Grad maximal, der Wind lässt nach. Immer wieder Wolken vor der Sonne und teilweise ist es am Vormittag mal nass.

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2: Guten Morgen.
3: Hi.
2: So, liebe Freunde des gepflegten Ballspiels, ab heute wird's ernst. Für die deutsche Nationalelf geht's in die K.O.-Runde. Übrigens, das erste Mal seit 2014.
3: Und das erste Mal überhaupt, dass es ein 16. Finale gibt. Gegner ist, was meint ihr, machbar oder winkt es aus? Andere wichtige Fragen rund um die WM klären wir gleich nach mehr Hits und mehr Vielfalt. Robbie Williams, She's the One, gleich für euch. Und jetzt Glockenbach, Better Days.
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0: Radio N mit einer Mitsing- und Mittanznummer von Robbie Williams. She's the One um 20 vor 8. Und heute geht es für die Deutschen bei der Fußball-WM gegen Paraguay. Damit ist die Nationalelf das erste Mal seit 2014 wieder in einer K.O.-Runde.
1: Wie das Spiel heute Abend ausgeht? Ja, das können unsere Fußballfüchse Lutz, Leo und Niki jetzt auch nicht vorhersagen. Dafür wissen sie aber andere spannende Dinge rund um den Fußball.
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3: Diskutieren wie die Großen und haben ihre ganz eigene Sicht auf die WM.
6: Das Thema heute ist der Kapitän.
7: Also bei den Deutschen.
6: Ja.
7: Bei den Deutschen. Kimmich ist auch ein Motivator. Der Captain soll auf jeden Fall auch ein Motivator sein.
8: Großer Vorteil ist vom Captain, er darf mit dem Schiedsrichter diskutieren.
6: Das ist ja neu, ne? Dass nur der Kapitän mit dem Schiedsrichter
7: und
6: reden
7: die anderen,
6: darf.
7: Solange es nicht respektlos wird.
8: Und die anderen Spieler, die halt kein Captain sind, kriegen dann eine Gelb und der Kapitän halt nicht, das ist gut.
7: Weil der Schiedsrichter wird ja auch oft bedrängelt, wenn dann so 10 Leute um ihn rumstehen.
6: Ja.
7: Ist das schon. Deswegen wurde ja auch, glaube ich, hier diese Kamera beim Schiedsrichter eingeführt, damit mal die Spieler auch sehen, wie es aus Schiedsrichterperspektive ist.
6: Mhm. Wie ist es bei euch in der Jugend?
7: Also bei uns in der Jugend,
8: da gibt es auch komische Schiedsrichter. Die pfeifen auch nicht immer richtig.
6: Und wer darf mit ihm reden?
7: Also wir diskutieren eigentlich gar nicht mit dem Schiedsrichter, also ein bisschen, aber mal.
8: Leo, jetzt reiß ich Zunge.
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0: Und das ist der neue Hit von Leonie, Moonlight, um 7.48 Uhr hier auf Radio Inn.
1: Und ich glaube, vielen von uns geht es aktuell so. Ich möchte mal rein. Ich möchte mitreden können, ein bisschen die Lage checken. Ich möchte unbedingt jetzt mal in diesen IKEA Small Store in Ingolstadt, da beim Westpark. Und Ferri, ich kann es nicht glauben, aber du bist mir zuvor gekommen. Du warst schon drin. Und jetzt mal ein paar Fragen an dich. Ich bin ganz aufgeregt. Wie klein oder groß ist der Laden denn jetzt wirklich?
0: Also definitiv größer als gedacht. Also das habe ich auch öfters gehört von den Leuten dort. Mhm. Oh, der ist aber größer als gedacht. Der sieht von außen aus eher so wie ein Supermarkt und ist mit knapp 3000 Quadratmetern auch ähnlich groß. Muss sagen, das ist nicht mal ein Zehntel der Fläche der bekannten mehrstöckigen IKEA-Klötze. Ja? Aber nichtsdestotrotz bekommst du da eigentlich gefühlt alles, was du brauchst, denke ich.
1: Okay, ja, alles ist jetzt aus deinem Mund auch immer so ein bisschen relativ, gell? Aber was war besonders schön an deinem Einkaufserlebnis, was würdest du sagen?
0: Dass meine Freundin glücklich raus ist und was gekauft hat. Und für mich persönlich Hotdog.
1: Hotdog
0: gegessen.
1: Geil. Gibt's hier auch vegetarisch da?
0: Das hat mich in dem Moment nicht interessiert.
1: Danke, Ferri.
0: Bitte.
1: Na, dann muss ich wohl hin. Na, dann bleibt ja nichts anderes übrig.
0: Oh Mann.

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0: Radio N mit Shawn Mendes, Treat You Better um 7.57 Uhr und nach 8 für euch. What about us? Und?
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0: Er darf in keiner Playlist fehlen. Matt Smith mit Nice to meet you.
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1: Radio Enna, Montag um 7:45. Die Feuerwehr, die musste nach dem Gewitter gestern Abend nach Ingolstadt-Friedrichshofen ausrücken. Was dort passiert war, hört ihr gleich. Und keine Punkte für die Audi-Piloten beim Formel-1-Rennen in Österreich.
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3: Ich bin Marina Pauli. Guten Morgen. Der Juni war einer der wärmsten seit Aufzeichnung der Wetterdaten. Dazu gab's wenig Regen und Sonne satt. Er dürfte bei den Monatsmitteltemperaturen unter den Top 3 landen. Am Mittag veröffentlicht der Deutsche Wetterdienst dazu seine aktuellen Daten. Die Hitzewelle hatte Deutschland am vergangenen Wochenende Extremtemperaturen in Serie beschert. Dabei waren 41,7 Grad ein neuer Rekordwert. Sie wurden in Brandenburg gemessen. Während wir mitten im Sommer schwitzen, wird in München an den Herbst gedacht. Auf der Theresienwiese beginnt der Aufbau des Oktoberfests. Es wird heuer zum 191. Mal gefeiert. Knapp 3 Monate lang wird dort jetzt täglich gearbeitet. Insgesamt werden über 1000 Lkw-Ladungen angefahren und gut 13 Kilometer Kabel verlegt. Das Münchner Oktoberfest beginnt dann am 19. September. Und noch ein Blick zur Fußball-Weltmeisterschaft. Dort ist Co-Gastgeber Kanada als Erster ins Achtelfinale eingezogen. Die Mannschaft gewann ihr 16. Finale gegen Südafrika mit 1:0. Am Abend will das deutsche Team eine Runde weiterkommen. Die Nationalelf trifft auf Paraguay. Anstoß ist um 22.30 Uhr unserer Zeit. Zuvor spielt Brasilien gegen Japan.
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3: Nach der Hitze kam am Abend das Gewitter, allerdings nur kurz bei uns in der Region. In Ingolstadt-Friedrichshofen musste die Feuerwehr im Zuge dessen wegen eines Dachstuhlbrands an einem Mehrfamilienhaus ausrücken. Eine Bewohnerin wurde zunächst noch in der Wohnung vermutet, sie hatte sich aber bereits ins Freie gerettet. Die Einsatzkräfte brachten den Brand schnell unter Kontrolle, weitere Wohnungen wurden nicht beschädigt. Wieder Pech in der Formel 1. Auch im österreichischen Spielberg ist das Audi-Team den Punkten hinterhergefahren. Gabriel Portoleto und Nico Hülkenberg kamen im Sonntagsrennen auf den Rängen 11 und 12 ins Ziel. Sieger wurde Mercedes-Pilot George Russell. Als Zweiter fuhr Max Verstappen im Red Bull übers Ziel. WM-Spitzenreiter Kimi Antonelli landete im zweiten Silberpfeil auf Platz 3.
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1: Fangen wir an mit der A9 Richtung München zwischen Allershausen und Kreuzneufern. Defekter LKW, linker Fahrstreifen ist dort gesperrt. Wir bleiben auf der A9 Richtung München zwischen Pfaffenhofen und Kreuzneufern. 13 Kilometer Stau, da dauert's momentan eine halbe Stunde länger. Dann, was haben wir noch? B13 Ingolstädter Straße in Eichstätt, Weißenburger Straße zwischen dem Industriegebiet und der Westenkreuzung. Einfach mal dichter Verkehr, 10 Minuten mehr Zeit einplanen und 3 Minuten on top, wenn ihr auf der B13 Münchner Straße zwischen B16 bei Oberstimm und der südlichen Ringstraße unterwegs seid. So, das war's erstmal.
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1: Die gibt's schon noch. Und zwar B300 Reichertshofen Richtung Autobahn an der Raststätte, sagt die Francesca. Vielen Dank, Francesca. Und wenn ihr auch was gesehen habt, Staus und Blitzer, einfach mal anrufen oder eine WhatsApp schicken, so wie die Francesca. Das geht mit der Radio in Verkehrshotline 0841 300 und dreimal die 9. Danke.
4: Francesca, wenn du es nicht gehört hast, liebe Grüße gehen raus.
1: An Francesca.
4: Okay. Also wir machen weiter mit dem Radio und Wetter und da können wir richtig durchatmen heute. Wir messen aktuell 25 Grad in Ingolstadt-Tagau, 22 Grad in Neuburg im Schwalbanger. Sonne und Wolken wechseln sich an diesem Montag ab. Es geht auch so ein leichter Wind. 30 Grad noch die Top-Temperatur. Es kann auch mal regnen, so ab spätem Vormittag und auch noch in den Nachmittag rein. Und wir schauen jetzt in die kommende Nacht. Da bleibt es soweit trocken, kann aber neblig sein bei um die 20 Grad. Der Radio und Wettertrend. Morgen maximal 26 Grad noch. Der Wind lässt auf jeden Fall nach. Wolken vor der Sonne und teilweise kann es auch nass werden, vor allem am Vormittag.
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2: Einen wunderschönen guten Morgen.
3: Happy Montag.
2: So, und weil es heute nicht mehr ganz so heiß ist, hätten wir heiße Musik am Start.
3: Ihr dürft euch warm tanzen mit mehr Hits und mehr Vielfalt. Echo Smith, Cool Kids. Und das ist ein Song, der wäre ohne seine Frau gar nicht entstanden, weil er hat sich anscheinend so flammend verliebt, dass es sich angefühlt hat wie ein Fiebertraum. Für Alex Warren, hier ist für euch Fever Dream.
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0: Das ist Radio mit Echo Smith und Cool Kids um 11 nach 8 und eine bayerische Fußballmeisterschaft während der Fußball-WM. Warum nicht? Denn was heute am Audi Sportpark in Ingolstadt stattfindet, ist ein ganz besonderes Turnier. Die bayerische Fußball-Polizeimeisterschaft der Frauen.
1: Man kann sich das so vorstellen, dass wir 10 Präsidien vertreten haben, also aus ganz Bayern. Jedes Präsidium stellt seine beste Mannschaft sozusagen. Und es wird auf Kleinfeld gespielt und es sind ca. 155 Beamte aus ganz Bayern vor Ort. Das Präsidium München ist zurzeit der amtierende bayerische Meister.
2: Dan Lofritsch vom Polizeipräsidium Ingolstadt organisiert das Turnier. Gespielt wird heute von 13 Uhr bis 18.30 Uhr. Gleichzeitig geht es nebenan auch rund.
1: Ich nenne es den Blaulicht-Action-Tag.
2: Absolut, denn die ganze Blaulichtfamilie bietet ab 14 Uhr großes Programm am Audi Sportpark.
1: Es sind viele Fahrzeuge vor Ort, ob Motorräder. Als Highlight würde ich jetzt einmal schon den Polizeihubschrauber sagen. Das ist ein echter Hubschrauber, der zu einem Simulator umgebaut worden ist. Da kann man tatsächlich reinsitzen und dann losfliegen. Wir haben Boote dabei durch die Wasserwacht, wir haben die Tauchergruppe dabei. Für Kinder ist natürlich Hüpfburg geboten, Torwandschießen. Der FC Ingolstadt beteiligt sich mit der Fußballschule, mit dem Bazi-Club. Es sind auch weitere Überraschungen für jedes Kind geplant, das dann kommt.
2: Ja, außerdem gibt es auch noch Musik vom DJ, natürlich auch ordentlich Essen und Getränke.
0: Also wie ein großes Mitmach-Bürgerfest plus Fußballmeisterschaft. Das alles heute ab 13 Uhr am Audi Sportpark. Der Eintritt, der ist natürlich frei.
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1: Ja, das ist Matt Smith hier bei Radio N mit Nice to Meet You um gleich 20 nach 8 an diesem Montag. Und lasst uns nochmal übers Wochenende sprechen. Da war das Baden in den Weihern, ja sogar in der Donau. Das war warm. Das war fast wie Badewanne, oder,
2: ja,
1: Sophia?
2: Ja, ich fühle es absolut. Also ich war auch am Weiher und ich finde oft, das ist ja eine Überwindung, die böse Bauchgrenze, ne, wenn man reingeht. Aber das hat irgendwie fast keinen Unterschied gemacht. Drin, draußen, alles warm, alles gleich. Kommst du eigentlich so schnell ins Wasser bei so Seen oder auch im Weiher?
1: Nee, ich glaube, ich sehe da immer sehr, sehr peinlich aus, wenn es kalt ist. Ich bin so einer, der ganz langsam
2: so rumsteigst, ja. Und ich bin dann die, die anspritzt. Die sagt, ha, komm doch rein.
1: Und ich bin der, der das hasst.

0: Radio Inn mit Clock Clock Out of the Dark an diesem Montag um 8.27 Uhr und natürlich auch in der nächsten halben Stunde. Mehr Hits, mehr Vielfalt auf euch wartet. Unter anderem Miley Cyrus mit Midnight Sky und Coldplay mit ihrem Hit Feels Like I'm Falling in Love.
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0: Radio Inn am Montagmorgen um kurz vor halb 9. Ja, und für die schwarz-rote Koalition, da beginnt heute eine entscheidende Woche im Koalitionsausschuss. Da wollen Union und SPD am Mittwoch mehrere Reformvorhaben auf den Weg bringen. Im Mittelpunkt stehen Rente, Gesundheit, Pflege und Steuerentlastungen. Und gestern Abend, da haben sich die Parteichefs noch einmal im Kanzleramt abgestimmt. Kanzler Merz hat sich danach zuversichtlich gezeigt, dass bei den Reformen gute Entscheidungen gelingen. Wir sind gespannt und halten euch da natürlich auf dem Laufenden.
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7: Im Landkreis Neuburg-Schrobenhausen.
8: Die Arbeiten stehen in den Startlöchern. Die Gemeinde Burgheim bei Neuburg darf sich schon bald auf ein nagelneues Kulturzentrum freuen. Mitten im Ort an der Donauwörther Straße ist aber erstmal eines der größten Bauprojekte am Laufen. Eine ganze marode Häuserzeile wird richtig aufgehübscht. Wenn alles nach Plan läuft, sind die Sanierungsarbeiten in Burgheim im Jahr 2028 fertig. Dann gibt es dort ein modernes Kulturzentrum mit Bibliothek, Veranstaltungsraum und einen zentralen Ort für Trauungen. Christian Schillmeier, Radio Inn im Landkreis Neuburg-Schrobenhausen.
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9: In Ingolstadt.
10: 4 Schülerinnen und Schüler der beruflichen Oberstufe Ingolstadt haben vergangene Woche einen Ehrenpreis bekommen. Den gab es für ihre Teilnahme am deutschlandweiten Economy-Wettbewerb. Sie zeigten mit ihrem Projekt einfach und verständlich, wie Zölle unsere heimischen Preise und Arbeitsplätze verändern. Der Schülerwettbewerb fand bereits zum 11. Mal statt. Ziel ist es, junge Menschen für Wirtschaft und Finanzen zu begeistern. Furkan Beuratz, Radio Inn in Ingolstadt.
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0: 8.31 Uhr A9 Richtung München. Zwischen Allershausen und Kreuzneufahren. Da ist ein defekter LKW. Da ist der linke Fahrstreifen gesperrt. Der Verkehr wird an der Unfallstelle vorbeigeführt. Das dauert noch bis circa 10, also circa 1,5 Stunden. So, A9 Richtung München, da bleiben wir zwischen Pfaffenhofen und Kreuzneufahren. Immer noch 12 Kilometer Stau. Momentan dauert es da 25 Minuten länger. Und B13 Münchner Straße zwischen der B16 bei Oberstimm und der südlichen Ringstraße. Ein bisschen was los, dichter Verkehr, ja klar. Aktuell 4 Minuten mehr Zeit einplanen. Dort, wo es geht, gute und sichere Fahrt.
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0: Wird geblitzt, und zwar B300 Reichertshofen Richtung Autobahn. Wenn ihr noch was habt, ganz egal ob Staus oder Blitzer, ey, ruft an, schickt eine WhatsApp. Die Radio Inn Verkehrshotline ist die 0841 300 und dreimal die 9. Dankeschön.
5: das Radio. Ein Wetterunter Juni, der hat es jetzt gegen Ende noch geschafft, sich ein bisschen zu raffen. Ihr könnt alle aufatmen. Wir messen aktuell 24 Grad in Ingolstadt beim Künettegraben, 23 Grad bei euch in Walting. Sonne und Wolken wechseln sich an diesem Montag ab. 30 Grad heute die Top-Temperatur. Fühlt sich aber ja so ein Schnuff kälter an. Was heißt kalt? Also ein Schnuff weniger, denn es geht ein guter Wind und es kann auch regnen jetzt am Vormittag und dann auch noch bis in den Nachmittag rein. Wir schauen rein in die Nacht. Da bleibt es soweit trocken, kann neblig sein bei um die 20 Grad. Der Radio- und Wettertrend. Morgen noch 26 Grad an der Spitze. Der Wind lässt da auf jeden Fall nach. Wolken und Sonne auch wieder im Wechsel. Und teilweise kann es da auch am Vormittag regnen.
0: Uiuiui, ich überlege fast schon zu heizen.
5: Ja, auf jeden Fall. Hol die Heizdecke wieder raus.

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2: Guten Morgen.
3: Hi.
2: Wir kühlen erstmal runter, so auf frische 30 Grad heute. Da sind wir auch in den Nächten wieder fitter. Zum Beispiel am Abend für das WM-Spiel gegen Paraguay.
3: Was machen die eigentlich sonst so in Paraguay? Bestimmt noch ein paar andere Sachen außer Fußball spielen. Gleich gibt's den Paraguay-Check von uns für euch. Und jetzt erstmal ein neuer Hit von Teddy Swims, Mr. Know-It-All.
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0: Wunderschön, oder?
1: Ja, noch ein bisschen Gestreiche hier.
0: Absolut. Lighthouse Family hier bei Radio Inn mit High um 8.41 Uhr. Und feiern wie unsere Gegner, dann klappt's auch wieder mit dem Siegen. Habt ihr ja vielleicht gesehen, wie die Ecuadorianer beim Spiel gegen Deutschland abgegangen sind? Und ich meine die Fans, nicht die Spieler.
1: Ja, deshalb vor dem K.O.-Spiel Deutschland gegen Paraguay heute Abend. Oliver Scholtisek will's wissen. Feiern mit den Paraguayern?
2: Fast. Menschen aus Paraguay sind, na, wer weiß es?
3: Paraguayer.
2: Richtig, so heißt es korrekt. Beziehungsweise
3: Paraguayerinnen.
2: Nochmal bitte.
3: Paraguayerinnen.
2: Und was die rund 7 Millionen
3: Paraguayerinnen
2: mitten in Südamerika mit Sicherheit heute nicht machen, schwitzen. Da ist nämlich gerade Winter und der Juli ist mit roundabout 18 Grad der kälteste Monat. Beim Essen, da kommen wir definitiv wieder zusammen. Deutsche und Paraguayer lieben Grillen. Und Empanadas kennen die als Nationalspeise und wir vom freundlichen Mexikaner um die Ecke.
4: Lecker!
2: Wenn ihr trinken wollt wie in Paraguay, dann greift zu Nein, Tereré. Tereré ist ein Mate-Tee und der liegt ja auch bei uns mega im Trend. Eisgekühlt und ihr könnt nichts falsch machen. Bei der Musik habt ihr die Auswahl. Traditionell nur echt mit der Paraguay-Harfe oder aber ihr nehmt gleich einen WM-Song aus. Robust, aber sympathisch. So klingt unser Gegner heute Abend. Ich wünsche ein schönes Spiel.
1: Ja, da doch so einen deutschen Text drauf und dann tauschen wir das einfach gegen unseren Helene Fischer WM-Song.
0: Deutschland gegen Paraguay heute Abend im 16. Finale. Anpfiff ist um 22.30 Uhr.
5: Wir

0: Radio N mit Give a Little Bit von Goo Goo Dolls um 8 Uhr und gleich 54 Minuten. Und wir alle lieben kostenlose Dinge, vor allem so ein Freibierlädchen wie...
1: So, ja, Getränke auf Nacken kommen immer gut und die gibt's jetzt von der Stadt Ingolstadt. Also quasi, die haben auf diese Hitze reagiert und es gibt jetzt zwei neue Trinkwasserbrunnen bei uns in Ingolstadt.
0: Ja, einer steht bei der Haderstraße auf Höhe vom Franziskanerplatz, der andere, der ist in der Fußgängerzone mitten in der Ludwigstraße. Insgesamt sind's jetzt schon 12 Stück in der Innenstadt, am Baggersee und im Klenzepark. Das ist eine richtig gute Sache.
1: Ja, voll. Und ich finde vor allem, also bei mir ist es so, nach dem Eisessen habe ich immer voll Durst. Also können wir quasi ganz spontan jetzt immer kühles Wasser abzapfen.
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0: Gute Sache.
1: Ja, voll. Und ich finde vor allem, also bei mir ist es so, nach dem Eisessen habe ich immer voll Durst. Also können wir quasi ganz spontan jetzt immer kühles Wasser abzapfen.

Radio N mit Wonderful Life von Hertz und Purple Disco Machine, 8.57 Uhr und nach 9 für euch mehr Hits wie unter anderem Cyril mit

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0: Radio Inner am Montag um kurz vor 9. Nach einem Radunfall im Landkreis Eichstätt sucht die Polizei nach einem flüchtigen Autofahrer und die Bundeswehr übt wieder. Wo genau, hört ihr gleich in den Radio in Regionalnachrichten.
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0: Ich bin Marina Paulik, guten Morgen. Nach dem Rekordhitzewochenende ist Abkühlung in Sicht. Allerdings rechnet der Deutsche Wetterdienst heute teils mit schweren Unwettern. Gestern Nachmittag wurde der Temperaturrekord für Deutschland aufgestellt, 41,7 Grad, und zwar im brandenburgischen Landkreis Oder-Spree. In Bayern liegt der offizielle Rekord bei 40,8 Grad. Sie wurden in Kitzingen gemessen. Die Waldbrandgefahr hält unterdessen an. Aktuell ist beispielsweise die A8 auf Höhe des Chiemsees betroffen. Dort stehen Wald und Moor in Flammen, und zwar auf einer Fläche von etwa 8 Fußballfeldern. Der Tankrabatt an unseren Zapfsäulen läuft morgen offiziell aus. Bei den Verbrauchern ist die Steuersenkung nur teilweise angekommen. Das schätzt zumindest das Münchner IFO-Institut. Bei Diesel seien im Schnitt 12 Cent pro Liter reduziert worden. Bei Super seien es hingegen fast die zielgesetzten 17 Cent gewesen. Ab Juli geht das Institut dann wieder von steigenden Spritpreisen aus. Ausbau ja oder nein? Eine Mehrheit der Nürnberger hat sich für ein Ja entschieden. Es geht um den vielbefahrenen Frankenschnellweg. Dazu fand ein Bürgerentscheid statt. Über 50% stimmten für den Ausbau. Im Mittelpunkt der Pläne steht ein Tunnel. Außerdem sind eine dritte Fahrspur und Lärmschutzwände angedacht. Die Gesamtkosten werden aktuell auf gut 1 Milliarde Euro geschätzt.
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0: Die Polizei sucht nach einem Unbekannten, der bei Stammheim ein junges Mädchen angefahren hat. Die 13-Jährige war am Samstagabend mit ihrem Mountainbike auf der Straße Richtung Heppberg unterwegs gewesen. Beim Abbiegen wurde sie von hinten von einem weißen Pritschenwagen angefahren und schwer verletzt zurückgelassen. Die Polizei konnte zwar ein Autoteil finden, Kennzeichen und Halter sind aber unbekannt. Die Bundeswehr ist im Landkreis Pfaffenhofen immer wieder mit Übungen vor Ort. Ab heute beginnen neue Einheiten. Dieses Mal dauern sie 2 Wochen lang. Die Soldatinnen und Soldaten sind unter anderem in Gebieten bei Pfaffenhofen, Manching, München, Münster und Jetzendorf unterwegs. Teilweise ist Manövermunition im Einsatz. Es kann also laut werden, auch in der Nacht.
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2: 9:02. Erstmal Vorsicht auf der A9 Richtung München zwischen Allershausen und Kreuzneufahren. Defekter LKW, linker Fahrstreifen gesperrt. Der Verkehr wird an der Unfallstelle vorbeigeführt. So, und dann bleiben wir doch direkt auf der A9 Richtung München, weil zwischen Pfaffenhofen und Kreuzneufahren logischerweise Stau. Und zwar nicht zu knapp 10 Kilometer Stau. Da dauert es derzeit eine Dreiviertelstunde länger. Seht es positiv, habt ihr mehr Zeit, um Radio zu hören.
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2: Aktueller Blitzer, B300 Reichertshofen Richtung Autobahn, da wird geblitzt, wenn ihr das bestätigen könnt. Oder was mir immer lieber ist, wenn ihr was Neues habt, Staus und Blitzer, die meldet ihr mit der Radio-Innen-Verkehrshotline 0841 300 und dreimal die 9. Dankeschön.
3: Weiter geht's mit dem Radio-Innenwetter und wir können heute locker durch die Hose atmen. Das ist ein Spruch, den habe ich von unserem Kollegen Andreas Rau gelernt. Grüße gehen raus. Was ich sagen will, es ist recht angenehm. Aktuell 24 Grad in Ingolstadt, Hagau, 23 Grad messen wir in Eichstätt am Willibald-Gymnasium. Sonne und Wolken wechseln sich heute ab, 30 Grad trotzdem noch die Top-Temperatur. Es geht aber so ein Wind, deswegen es wird sich nicht ganz wie 30 Grad anfühlen. Dazu regnet es immer wieder, jetzt am Vormittag, dann auch noch in Richtung Nachmittag. Der Radio-Innenwetter-Trend. Morgen 26 Grad an der Spitze. Der Wind lässt so ein bisschen nach. Immer wieder Wolken, auch morgen vor der Sonne. Und teilweise ist es dann auch noch nass, morgen Vormittag.
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2: Guten Morgen.
3: Guten Morgen. Und ich bin doch gespannt wie ein kleiner Flitzebogen. Ich will es unbedingt sehen. Das Hochzeitskleid von Taylor Swift. Ferry, lass uns drüber reden. Was denkst du? Wie wird's aussehen?
2: Weiß, teuer, festlich.
3: Na super. Ja. Danke für deine Antwort. Ja, A-Linie, Prinzessin, Boho-Stil, Meerjungfrau, so was? Vieles ist möglich. Wir reden gleich über Taylor Swifts Hochzeit in der Radio- und Promi-Welt.
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3: Donnerstag und Freitag in New York. Und das war's. Mehr Infos sind noch nicht raus über die Mega-Promi-Hochzeit diese Woche. Taylor Swift und Travis Kelce. Gerüchteweise soll es ja der riesige Madison Square Garden in New York werden. Aber da müssen sich alle überraschen lassen. Auch die Gäste wissen noch nichts. Insider meinen nur, dass die ganze Feierei größer als die legendäre Met-Gala werden soll. Dann reicht's nicht, wenn man als Gast einfach mal schnell einen Fuffi in die Glückwunschkarte steckt.
4: Und schauen wir nach Wimbledon, das berühmteste Tennis-Rasenturnier geht los. Und unser größter deutscher Tennisstar Alexander Zverev meint jetzt, ich bin allergisch auf Rasen. Also nicht sportlich, sondern medizinisch, muss man niesen, sich schneuzen und so weiter. Naja, wenigstens hat er ja in Paris vor ein paar Wochen seine Grand-Slam-Allergie besiegt. Ja, und zum Schluss habe ich noch prunkvollen Schmuck für euch. Den hat die legendäre italienische Schauspielerin Claudia Cardinale gefühlt von überall zugesteckt bekommen. Im September ist sie verstorben und der Schmuck wurde jetzt in Paris versteigert für über 800.000 Euro.
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0: Das sind die Jungs von One Republic um 20 nach 9 auf Radio Inn. Und ja, sie träumen mit uns von der Westküste.
1: Ja, und wir träumen von einem richtig geilen Frühstück hier bei Radio Inn. Da kommt gerade um 9.20 Uhr der kleine Hungi durch. Und ich hätte jetzt richtig Bock auf so eine gute, frische, kalte Melone.
0: Wow, da so ein guter Avocado-Toast.
1: Oh girl, Slay Queen. Willst du auch noch einen kleinen Eisen Matcha Latte dazu? Oder hast du davor noch Pilates-Stunde?
0: Pilates-Stunde würde ich skippen, überspringen, aber ja, gerne so ein Eisen Matcha Latte. Bitte.
1: Du bist richtig mit der Zeit gegangen. Ich liebe das.

0: Radio eben mit Lost Frequencies, Reality, 9.28 Uhr. Und wir freuen uns in der nächsten halben Stunde unter anderem auf Chicago und If You Leave Me Now. Und alle Farben warten auf euch mit Baby Goodbye.
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0: Radio Enna am Montagmorgen um 9:30 und mit einem 1:0 gegen Südafrika ist Co-Gastgeber Kanada ins Achtelfinale der Fußball-WM eingezogen. Glückwunsch, heute Abend kann die deutsche Nationalmannschaft das ebenfalls erreichen. Um 22.30 Uhr geht's los im 16. Finale gegen Paraguay.
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9: Die Burgfriedenstraße wird testweise zur Einbahnstraße. Zwischen dem 1. Juli und dem 30. November dürfen Autofahrer ab der Einmündung Adlerskron nur in Richtung Moosburger Straße unterwegs sein. Die Einbahnregelung gilt nicht für Fahrradfahrer. Die Testphase soll zeigen, ob sich damit die Parksituation in der Burgfriedenstraße entspannt. Ob's funktioniert, zeigen die nächsten 5 Monate. Die Stadt Pfaffenhofen will die neue Verkehrsregel frühestens nächstes Jahr endgültig einführen. Saskia Hinzen, Radio Inn in Pfaffenhofen.
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11: Ganz besondere Pilger kommen heute hier bei uns in Ingolstadt an. Eine internationale Gruppe des Peace Walk trifft im Laufe des Nachmittags ein. Sie sind seit Januar unterwegs und wollen ein Signal für den Frieden setzen. Dabei gibt es ein bestimmtes Ziel. Am Ende wollen die Friedenspilger in Jerusalem ankommen. Heute ist eine Begrüßung durch den dritten Bürgermeister Christian de la Puente geplant. Morgen ist Ruhetag mit einem kleinen Programm. Am Mittwoch um 10 Uhr zieht die Truppe dann vom Paradeplatz aus weiter in Richtung Vohburg. Übrigens, wer Lust hat, der kann sich beim Peace Walk jederzeit gerne anschließen. Furkan Beuratz, Radio Inn in Ingolstadt.
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0: Um 9.32 Uhr A9 Richtung München zwischen Allersberg und Hilpoltstein ist gesperrt wegen eines Unfalls. Und zwischen Allershausen und Kreuzneufahren ebenfalls Unfall, defekter LKW, linker Fahrstreifen gesperrt. Da wird der Verkehr vorbeigeführt. Das sollte sich aber in einer halben Stunde erledigt haben. Was sich allerdings nicht erledigt hat, ist der Stau A9 Richtung München zwischen Pfaffenhofen und Kreuzneufahren. 8 Kilometer. Da dauert es momentan tatsächlich 52 Minuten länger. Dort, wo es geht, gute und sichere Fahrt.
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0: Ja, da haben wir immer noch einen B300 Reichertshofen Richtung Autobahn an der Raststätte. So, wenn ihr das bestätigen könnt oder was Neues habt, ganz egal, ob jetzt Staus oder Blitzer, tendenziell natürlich Blitzer lieber, einfach anrufen 0841 300 und dreimal die 9. Das ist sie, die Radio Inn Verkehrshotline. Dankeschön.
10: Das Radio in Wetter, das Ferry nicht davon abhält, seine kurze Hose weiterzutragen. Aber es ist auch fair. Bis zu 30 Grad sind heute drin. Es fühlt sich vielleicht ein bisschen kühler an. Es geht nämlich ein leichter Wind an diesem Montag. Regnet auch immer wieder. Vor allem am Vormittag und dann auch am frühen Nachmittag. Aktuell messen wir 23 Grad in Ingolstadt, beim Baggersee 24 Grad bei euch in Reichertshofen. Wir schauen rein in die kommende Nacht. Es bleibt da soweit trocken, kann leicht neblig sein bei um die 20 Grad. Der Radio in Wettertrend. Morgen noch 26 Grad an der Spitze. Der Wind, der lässt zum Glück ein bisschen nach. Immer wieder schieben sich ein paar Wolken vor die Sonne und teilweise regnet es am Vormittag.
0: Nachdem du meine kurze Hose angesprochen hast, ja. Ich möchte ein Detail tatsächlich hervorheben. Mhm. Bisher war es eine ganz normale kurze, ist jetzt eine Dreiviertelhose. Weißt du, weil es ein bisschen kühler ist. Dreiviertelhosen sind nämlich mega cool.
10: Boah, das ist wirklich das Schlimmste, was man tragen kann.

0: schon hier. Auf in den Montag. Hier
1: sind Ferry und Sophia.
0: Und das Radio in Morgenteam.
2: Guten Morgen.
3: Morgen.
2: Anfang der Woche ist immer gut, wenn man sich auf etwas freuen kann. Deshalb, Sophia, worauf freust du dich denn in der Woche?
3: Ey, ultra aufs Altstadtfest in Eichstätt. Das ist am Wochenende. Und ich werde auf jeden Fall da sein. Ich habe richtig Bock. Und du?
2: Ja, ich freue mich, dass die Hitzewelle jetzt erstmal vorbei ist. Worauf ihr euch in der Woche noch freuen könnt, klären wir gleich nach mehr Hits und mehr Vielfalt. Rein geht's mit Raymond und Supergirl.
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0: Michael Schulte, 5 AM um 9.41 Uhr. Boah, das klingt cool. So klingt heute auf jeden Fall am Audi Sportpark in Ingolstadt. Alles, was tutet und blau blinkt, versammelt sich dort am Nachmittag beim Blaulichttag mit viel Action, Einsatzautos und Mitmachaktionen.
1: Und sportlich wird's dann auch mit der Bayerischen Polizeimeisterschaft der Fußballfrauen. Los geht's da um 14 Uhr. Was diese Woche sonst noch los ist bei uns, weiß Radio- und Lokalreporter Oliver Scholtisek.
2: Wir machen mit Fußball weiter. Am Mittwoch ist Trainingsauftakt beim FCI. Da heißt es dann ab 16 Uhr eingrooven, auch für die Neuzugänge. Und wir springen Richtung Wochenende. In Steinsdorf bei Altmannstein beginnt am Freitag das Bezirksmusikfest. An 3 Tagen spielen viele Blaskapellen, aber es gibt auch Partys mit der Saustallmusik und Brassbands. Wer Headliner wie Subway to Sally sehen will, ist auf dem Festival Holledau bei Unterempfenbach am kommenden Wochenende bestens aufgehoben. Die Erlöse kommen, wie jedes Jahr, sozialen Projekten zugute.
0: Und das war's noch nicht. Anfang Juli ist die Auswahl bei uns in der Region wirklich immer riesig.
1: Und ich freue mich dann auch auf ein ganz bestimmtes Event in Eichstätt.
2: Zum Altstadtfest in Eichstätt muss man nicht viel sagen. Eins der beliebtesten Feste im Veranstaltungskalender von Freitag bis Sonntag. Einen Tag länger dauert das Fischerfest am Ingolstädter Baggersee. Wissen und Spaß kann man auch verbinden. Einmal beim Fest der Demokratie im Pfaffenhofener Bürgerpark am Samstag ist eine Mischung aus Workshops und Konzerten. Und schließlich geht's in Manching am kommenden Wochenende wieder zünftig zur Sache, zum 20. Geburtstag des Kelten-Römer-Museums. Handwerker, Legionäre und Reiterkrieger bieten was fürs Auge.
1: Ey, da weiß man ja gar nicht, wo man anfangen soll. Dankeschön, Olli. Happy Wochenstart euch.
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0: Alle Farben, Baby Goodbye um 9.49 Uhr hier auf Radio Inn. 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

0: Friday, I'm in love, heute schon an Ende der Woche denken. Es ist 9.56 Uhr und wir schauen jetzt zusammen mal rein in die nächste Stunde. Wir machen euren Wochenstart noch besser mit, na klar, mehr Hits, mehr Vielfalt. Die Scorpions sind mit dabei. Still loving you. Außerdem Omi für euch. Cheerleader hier bei Radio Inn. Macht euch eine gute Zeit.
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18: Ihr hört Radio Inn am Montagmorgen, der 29. Juni. Wir haben es kurz vor 10. Ja, und schwerer Unfall gestern im Landkreis Eichstätt. Gleich mehr dazu. Und zwar in den Radio Inn Regionalnachrichten. Unbedingt dranbleiben.
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20: Ich bin Verena Paulik. Die Hitzewelle hat für ein glühend heißes Wochenende gesorgt mit einem neuen Temperaturrekord. Im Osten Brandenburgs wurden 41,7 Grad gemessen. In Bayern war es am heißesten in Kitzingen in Unterfranken mit 40,8 Grad. Das hat sich auch auf Straßen und Schienen ausgewirkt. Im Landkreis Cham haben sich Gleise verformt. Deshalb ist die Strecke zwischen Cham und Bad Kötzting gesperrt. In Nürnberg fahren noch immer keine Trambahnen. Während wir den Sommer begrüßen, wird in München an den Herbst gedacht. Auf der Theresienwiese beginnt der Aufbau des Oktoberfests. Es wird heuer zum 191. Mal gefeiert. Knapp 3 Monate lang wird dort jetzt täglich gearbeitet. Insgesamt werden über 1000 Lkw-Ladungen angefahren und gut 13 Kilometer Kabel verlegt. Das Münchner Oktoberfest startet dann am 19. September. Die XX

0: NFL-Fußball-Weltmeisterschaft in den USA, Kanada und Mexiko sorgt für Rekorde. Über 4,6 Millionen Zuschauer haben bereits die Vorrundenspiele besucht. Es wurden 2,8 Millionen Biere verkauft, 1 Million Wasserflaschen und 300.000 Hotdogs. Aktuell stehen die 16. Partien an. Am Abend spielt Brasilien gegen Japan und Deutschland trifft auf Paraguay.
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0: Am Sonntagmorgen ist ein 49-jähriger Autofahrer zwischen Bettbrunn und Mehndorf schwer verunglückt. Er kam in einer Rechtskurve von der Straße ab und fuhr gegen einen Baum. Dabei wurde er lebensgefährlich verletzt. Ein Rettungshubschrauber brachte ihn ins nächste Krankenhaus. Die Straße war für den Verkehr 3 Stunden komplett gesperrt.
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2: A9 München Richtung Nürnberg zwischen Ingolstadt Süd und Ingolstadt Ost 1 Kilometer Stau. Die Gegenfahrbahn A9 Nürnberg in Richtung München zwischen Allersberg und Hilboldstein ist der rechte Fahrstreifen gesperrt. Momentan im Bereich zwischen Pfaffenhofen und dem Kreuz Neufahrn 9 Kilometer Stau. In diesem Bereich nämlich ein kaputter LKW. Der linke Fahrstreifen ist gesperrt und der Verkehr wird hier an der Unfallstelle vorbeigeführt. Deswegen geht es nur sehr langsam voran.
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2: Auf der B300 steht der Blitzer in Reichertshofen Richtung Autobahn fahrend auf Höhe der Raststätte.
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2: Am Ingolstädter Künettegraben momentan 25 Grad. Im Pfaffenhofen am Gymnasium sind es 24 und in Neuburg am Stadttheater 25 Grad. Die Gluthitze ist raus, aber es ist nach wie vor sehr warm bei uns heute. Da liegen die Höchstwerte am Nachmittag bei 28 oder auch 30 Grad in der Region. Und dazu kommt, es ist sehr schwül, die Luft ist sehr feucht, Gewitter liegen in der Luft. Gerade ab dem frühen Nachmittag kann es bei uns immer wieder gewittern und dazu fällt auch endlich etwas Regen. Der Wettertrend. Auch morgen dampfig, warm und gewitterig. Am Mittwoch frischt es auf, aber nur kurz, denn ab Donnerstag geht es bei uns wieder sehr sommerlich weiter. Sonnenschein und knapp unter 30 Grad.
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2: Eine Woche voller Schweiß und Hitze liegt hinter uns, aber es wird noch heißer. Morgen Abend brennt nämlich das beliebte Vollmondfeuer. Feuerkünstler aus der ganzen Region versammeln sich an der Donaubühne und üben ihre Tricks. Dabei wird's teilweise einige hunderte Grad heiß. Besucher können das sogar in einigen Metern Entfernung noch spüren. Vorbeischauen lohnt sich auf alle Fälle, die Show ist kostenlos. In Schrobenhausen starten ab Donnerstag die Umwelttage. Unter dem diesjährigen Motto Unser Wald, unsere Zukunft gibt es eine ganze Woche lang geführte Touren und Vorträge. Das Angebot richtet sich ganz konkret an Familien und Naturfreunde. Förster zeigen, wie das Ökosystem Wald funktioniert und wie sich Bäume an den Klimawandel anpassen. Das wird nicht nur eine entspannte Zeit im Grünen, sondern auch richtig lehrreich. Die Teilnahme ist kostenlos. Richtig rund geht es ab Freitagnachmittag beim großen Altstadtfest in Eichstätt. Auf dem Domplatz bekommt ihr das ganze Wochenende über ein pralles musikalisches Programm geboten. Da ist wirklich alles mit dabei, von zünftiger Blasmusik bis hin zu Rock und Pop. Schlendert gemütlich durch die Altstadt, genießt die Stimmung und feiert mit. Der Eintritt zu allen Konzerten ist kostenlos. Am Samstag veranstaltet Pfaffenhofen im Bürgerpark das Fest der Demokratie. Ab 15 Uhr bieten lokale Vereine dort spannende Workshops. Währenddessen spielen ganz viele Künstler live auf der Bühne, unter anderem zum Beispiel der Popmusiker George Junior. Bis 23 Uhr läuft die Feier. Genießt einen bunten Abend. Das Fest ist komplett kostenlos.
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5: A9 München Richtung Nürnberg. Zwischen Manching und Ingolstadt-Ost 2 Kilometer Stau. Die Gegenfahrbahn A9 Nürnberg in Richtung München fahrend. Zwischen Allersberg und Hilbertstein ist der rechte Fahrstreifen gesperrt. Im Bereich zwischen Allershausen und dem Kreuz Neufahren. Hier momentan Gefahr durch einen defekten LKW. Gab es einen Unfall. Der linke Fahrstreifen ist gesperrt. Der Verkehr wird momentan an der Unfallstelle vorbeigeführt. Derzeit hier auch in dem Bereich zwischen Pfaffenhofen und dem Kreuz Neufahren 7 Kilometer Rückstau.
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5: Schaut gut aus. Gerade keine Blitzer gemeldet.
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5: Die Gluthitze ist raus, aber es ist nach wie vor sehr warm bei uns heute. Da liegen die Höchstwerte am Nachmittag bei 28 oder auch 30 Grad in der Region. Und dazu kommt, es ist sehr schwül, die Luft ist sehr feucht, Gewitter liegen in der Luft. Gerade ab dem frühen Nachmittag kann es bei uns immer wieder gewittern und dazu fällt auch endlich etwas Regen. Der Wettertrend. Auch morgen dampfig, warm und gewitterig. Am Mittwoch frischt es auf, aber nur kurz, denn ab Donnerstag geht es bei uns wieder sehr sommerlich weiter. Sonnenschein und knapp unter 30 Grad.
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3: Donnerstag und Freitag in New York. Und das war's. Mehr Infos sind noch nicht raus über die Mega-Promi-Hochzeit diese Woche. Taylor Swift und Travis Kelce. Gerüchteweise soll es ja der riesige Madison Square Garden in New York werden. Aber da müssen sich alle überraschen lassen. Auch die Gäste wissen noch nichts. Insider meinen nur, dass die ganze Feierei größer als die legendäre Met Gala werden soll. Dann reicht's nicht, wenn man als Gast einfach mal schnell einen Fuffi in die Glückwunschkarte steckt.
4: Und schauen wir nach Wimbledon. Das berühmteste Tennis-Rasenturnier geht los. Und unser größter deutscher Tennisstar Alexander Zverev meint jetzt, ich bin allergisch auf Rasen. Also nicht sportlich, sondern medizinisch. Muss man niesen, sich schneuzen und so weiter. Naja, wenigstens hat er ja in Paris vor ein paar Wochen seine Grand-Slam-Allergie besiegt. Ja, und zum Schluss habe ich noch prunkvollen Schmuck für euch. Den hat die legendäre italienische Schauspielerin Claudia Cardinale gefühlt von überall zugesteckt bekommen. Im September ist sie verstorben und der Schmuck wurde jetzt in Paris versteigert für über 800.000 Euro.
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12: Ich bin Moritz Einzel. Hinter uns liegt ein glühend heißes Wochenende und das heizt auch nochmal die Diskussion an, wie der Hitzeschutz verbessert werden kann. Der Bund sieht hier Länder und Kommunen in der Pflicht. Umweltminister Schneider hat in dem Zusammenhang auf das Sondervermögen des Bundes verwiesen. Im Deutschlandfunk sagte er, das Geld reiche aus, um etwa die Forderung der Grünen umzusetzen, öffentliche Gebäude wie Krankenhäuser, Pflegeeinrichtungen, Schulen und Kitas mit solarstrombetriebenen Klimaanlagen auszustatten. In Deutschland sind vor allem Länder und Kommunen zuständig für Hitzeschutz. Der Bund kann unterstützen und fördern. Wegen der großen Trockenheit haben Waldbrände aktuell leichtes Spiel. Am Chiemsee sind seit Mitternacht Dutzende Feuerwehrleute dabei, mehrere tausend Quadratmeter Wald- und Moorfläche zu löschen. Wegen des vielen Rauchs ist die angrenzende A8 gesperrt, wie ein Polizeisprecher gesagt hat. Die gute Nachricht, die Waldbrandgefahr sinkt in den kommenden Tagen deutlich. Für so einige Rekorde hat die XXL-Fußballweltmeisterschaft in den USA, Kanada und Mexiko bisher gesorgt.

0: Die FIFA hat zum Start der K.O.-Runde eine erste Bilanz gezogen. Ein paar Beispiele von Diana Kramer.
1: Mehr als 4,6 Millionen Zuschauer sahen die 72 Vorrundenspiele live in den Stadien. Das ist neuer Rekord, genauso wie die 215 Tore, die bisher fielen. Zum Vergleich, bei der gesamten WM 2022 in Katar gab es 172 Treffer, allerdings auch in nur 64 Partien insgesamt.
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3: Lange hat es gedauert, heute ist es endlich soweit. An der Pfaffenhofener Inntal-Klinik öffnet die neue Notaufnahme. Sie verspricht kürzere Wege und damit eine schnellere Behandlung. Spezielle Isolierzimmer und flexible Trennwände schützen zudem besser vor ansteckenden Krankheiten und bieten mehr Privatsphäre. Wenn das Krankenhaus kommt, muss nun den großen Haupteingang nutzen. Der alte Zugang zur Notaufnahme schließt dauerhaft.
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4: A9 München Richtung Nürnberg zwischen Langenburg und dem Rastplatz Barer Weiher Ost. Ein Unfall, der Standstreifen ist blockiert. Momentan auch im Bereich zwischen Langenburg und Ingolstadt Ost 3 Kilometer Stau. Die Gegenfahrbahn der A9 Nürnberg in Richtung München zwischen Allershausen und dem Kreuz Neufahren, da gab es einen Unfall. Der linke Fahrstreifen ist gesperrt, auch der mittlere gesperrt. Momentan läuft der Verkehr hier an der Unfallstelle vorbei. Das hat Auswirkungen, hier derzeit 4 Kilometer Rückstau.
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4: Gerade keine Blitzer gemeldet. Gute Fahrt.
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4: In Ingolstadt im Monikaviertel momentan 26 Grad, in Neuburg am oberen Tor 25 Grad und in Schrobenhausen am Schloss Sandizell momentan auch 26 Grad. Die große Hitze ist raus, aber es ist sehr gewittrig heute bei uns in der Region und die Luft ist richtig dampfig. Gerade ab dem frühen Nachmittag kann es immer wieder gewittern und dazu fällt auch endlich Regen. Aber auch die Sonne findet heute immer wieder mal ihren Platz über der Region. Der Wettertrend, auch morgen ist es noch so dampfig und gewittrig. Am Mittwoch gehen die Temperaturen spürbar zurück, nur noch so knapp über der 20-Grad-Marke. Ist aber nur so eine kurze Pause für den Sommer. Ab Donnerstag geht es wieder warm und sonnig weiter mit Temperaturen knapp unter 30-Grad-Marke.
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1: Hi, Ferry hier.
2: Und die Sophia und... Ja, einfach mal zusammen durchatmen. Das hat insgesamt ein bisschen runtergekühlt. Ja gut, das mit der Schwüle heute am Rande, aber die Temperaturen sind seit dem Wochenende echt runtergegangen.
1: Es war definitiv sehr, sehr, sehr heiß die letzten Tage. Da sind sogar die Weiher und auch die Donau bei uns quasi zur Badewanne geworden. Hier ein kleiner Erfahrungsbericht von heute Morgen von dir, Sophia.
2: Das ist ja eine Überwindung, die böse Bauchgrenze, ne, wenn man reingeht. Aber das hat irgendwie fast keinen Unterschied gemacht. Drin, draußen, alles warm, alles gleich. Kommst du eigentlich so schnell ins Wasser bei so Seen oder auch im Weiher?
1: Nee, ich glaube, ich sehe da mal sehr, sehr peinlich aus, wenn es kalt ist. Ich bin so einer, der ganz langsam
2: so rumsteigst. Und ich bin dann die anspritzt. Die sagt, ha, komm doch rein.
1: Und ich bin der, der das hasst.
2: Ja, das wäre dann Grund Nummer 743, warum wir beide nicht zusammen baden gehen sollten.
1: Mhm. Ja, absolut. Also Themenwechsel. Wir freuen uns auf jeden Fall, wenn ihr morgen früh wieder mit dabei seid. Mehr oder weniger fit, je nachdem, ob heute Fußball-WM-Spiel geschaut wird oder nicht.
2: Ferry, tust du's?
1: Ich werde vermutlich schon schlafen.
2: Oh, Morsi, ich doch auch.
1: Ja.
2: Bis morgen.
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10: Bitte bremsbereit halten auf der A9 Nürnberg-München. Da sind nämlich Enten auf der Fahrbahn unterwegs. Im Bereich zwischen Allersberg und Hilpoltstein in beiden Richtungen. Achtung, hier ist eine Entenfamilie momentan unterwegs. Die Meldungen im Einzelnen. Die A9 München Richtung Nürnberg. Zwischen Langenbruck und Ingolstadt Ost 4 Kilometer stockender Verkehr. Und die Gegenfahrbahn, die A9 Nürnberg in Richtung München fahren, zwischen Allershausen und dem Kreuz Neufahren, da hat's gekracht. Der linke Fahrstreifen und der mittlere Fahrstreifen sind gesperrt. Der Verkehr wird an der Unfallstelle vorbeigeführt. Momentan hier 4 Kilometer Rückstau.
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10: Derzeit keine Meldungen.
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10: Die große Hitze ist raus, aber es ist sehr gewittrig heute bei uns in der Region und die Luft ist richtig dampfig. Gerade ab dem frühen Nachmittag kann es immer wieder gewittern und dazu fällt auch endlich Regen, aber auch die Sonne findet heute immer wieder mal ihren Platz über der Region. Der Wettertrend, auch morgen ist es noch so dampfig und gewittrig. Am Mittwoch gehen die Temperaturen spürbar zurück, nur noch so knapp über der 20-Grad-Marke, ist aber nur so eine kurze Pause für den Sommer. Ab Donnerstag geht es wieder warm und sonnig weiter mit Temperaturen knapp unter der 30-Grad-Marke.
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1: Neue Woche, neue Wetterlage. Bei uns ist es gewitterig heute. In der niederländischen Hafenstadt Rotterdam dagegen sommerlich schön und nicht zu warm mit angenehmen 24 Grad. Ungewöhnlich heiß ist es derzeit noch in Lettland. Für Riga gilt heute eine Wetterwarnung wegen der großen Hitze, wolkenloser Sonnenschein und bis zu 28 Grad. Und das ist tatsächlich für Lettland sehr heiß. Hier ist man deutlich kühleres Klima gewohnt. Die Winter sind eher sehr kalt mit viel Schnee und die Sommer nur mäßig warm. 28 Grad sind in Lettland eine Seltenheit. Ganz anders ist das Klima auf den Philippinen. Das asiatische Land besteht aus rund 7000 Inselgruppen, die im Westpazifik liegen. In der Hauptstadt Manila ist es heute tropisch warm. Die Temperaturen in der Nacht liegen bei 27 Grad und heute tagsüber bei 33 Grad. Allerdings ist es zu dieser Jahreszeit oft bewölkt und sehr regnerisch. Zurück nach Europa, in Rom, der ewigen Stadt. Heute bewölkt mit etwas Regen, aber der dürfte gleich verdunsten, denn auch heute ist es in Italiens Hauptstadt sehr warm mit bis zu 36 Grad.
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15: Ich bin Moritz Einsel. Hinter uns liegt ein glühend heißes Wochenende und das heizt auch nochmal die Diskussion an, wie der Hitzeschutz verbessert werden kann. Der Bund sieht hier Länder und Kommunen in der Pflicht. Umweltminister Schneider hat in dem Zusammenhang auf das Sondervermögen des Bundes verwiesen. Im Deutschlandfunk sagte er, das Geld reiche aus, um etwa die Forderung der Grünen umzusetzen, öffentliche Gebäude wie Krankenhäuser, Pflegeeinrichtungen, Schulen und Kitas mit solarstrombetriebenen Klimaanlagen auszustatten. In Deutschland sind vor allem Länder und Kommunen zuständig für Hitzeschutz. Der Bund kann unterstützen und fördern. Wegen der großen Trockenheit haben Waldbrände aktuell leichtes Spiel. Am Chiemsee sind seit Mitternacht Dutzende Feuerwehrleute dabei, mehrere tausend Quadratmeter Wald- und Moorfläche zu löschen. Wegen des vielen Rauchs ist die angrenzende A8 gesperrt, wie ein Polizeisprecher gesagt hat. Die gute Nachricht, die Waldbrandgefahr sinkt in den kommenden Tagen deutlich. Für so einige Rekorde hat die XXL-Fußballweltmeisterschaft in den USA, Kanada und Mexiko bisher gesorgt. Die FIFA hat zum Start der K.O.-Runde eine erste Bilanz gezogen. Ein paar Beispiele von Diana Kramer.
16: Mehr als 4,6 Millionen Zuschauer sahen die 72 Vorrundenspiele live in den Stadien. Das ist neuer Rekord, genauso wie die 215 Tore, die bisher fielen. Zum Vergleich, bei der gesamten WM 2022 in Katar gab es 172 Treffer, allerdings auch in nur 64 Partien insgesamt.
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17: 9 München Richtung Nürnberg zwischen Manchingen und Ingolstadt Ost 4 Kilometer Stau und weiter zwischen Ingolstadt Süd und Ingolstadt Nord. Achtung, liegen gebliebenes Fahrzeug.

0: Fahrzeug. Der mittlere Fahrstreifen ist blockiert. Die Gegenfahrbahn A9 Nürnberg in Richtung München zwischen Altmühltal und dem Rastplatz Giebelsee. Achtung, da ist momentan die Richtungsfahrbahn gesperrt, sprich die A9 in Richtung München fahrend. Der Rettungshubschrauber kommt hier zum Einsatz. Wenn ihr auf Höhe der Unfallstelle seid, aufpassen, sind momentan Personen auf der Fahrbahn. Und im Rückstau bitte unbedingt die Rettungsgasse freihalten. Nochmal die A9 Nürnberg in Richtung München zwischen Allershausen und dem Kreuz Neufahren. Da hat es auch gekracht. Linker und mittlerer Fahrstreifen sind momentan gesperrt. An dieser Stelle 4 Kilometer Rückstau. Und nochmal die A9 Richtung München zwischen der Raststätte Fürholzen West und Kreuz Neufahren. Gefahr durch einen defekten PKW. Der rechte Fahrstreifen ist blockiert.
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0: Blitzer steht auf der B300 Reichertshofen Richtung Langenbruck fahrend und auf der B13 Richtung Eichstätt fahrend auf Höhe Rupertsbuch.
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0: In Ingolstadt-Rotenturm 27 Grad, 26 Grad messen wir im Pfaffenhofen an der Kunsthalle und in Eichstätt am Domplatz auch hier momentan 27 Grad. Regen steht heute auf dem Programm. Die große Hitze haben wir überstanden, aber auch heute ist es so dampfig, schwülwarm bei uns mit Höchstwerten von 28 bis 30 Grad. Gewitter entladen sich heute bei uns und die bringen eben endlich Regen. Aber zum Teil kann es da auch ganz schön scheppern. Der Wettertrend. Die Nächte bleiben verhältnismäßig lauwarm. Morgen wird es auch tagsüber so schwül mit ähnlichen Temperaturen wie heute. Und auch morgen gibt es noch mal eine Gewitterwarnung. Mittwoch wird es kühler, aber ab Donnerstag dann wieder Sommer bei uns mit Temperaturen von um die 28 Grad.
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0: Montagmittag, neue Woche, neue Aufgaben. Aber die erste Tageshälfte, die habt ihr schon geschafft. Und damit ihr den Überblick behaltet über die wichtigen Dinge in eurer Region, gleich unsere Lokalreporter mit diesem Thema.
3: Während der laufenden Fußball-Weltmeisterschaft eine bayerische Fußballmeisterschaft und die auch noch in Ingolstadt im Audi Sportpark. Die gibt's heute. Mehr gleich hier bei Radio Inn.
0: Hört ihr gleich. Ja, nicht nur beim Wetter knallt's heute, auch bei uns gleich die neue von Miles Smith und Neil Horan. Drive Safe und danach ein ganz entspannter 90er. The Beloved mit Sweet Harmony.

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1: Eine bayerische Fußballmeisterschaft während der Fußball-WM, warum nicht? Denn was heute am Audi Sportpark in Ingolstadt stattfindet, ist ein ganz besonderes Turnier, die bayerische Fußball-Polizeimeisterschaft der Frauen.
2: Man kann sich das so vorstellen, dass wir 10 Präsidien vertreten haben, also aus ganz Bayern. Jedes Präsidium stellt seine beste Mannschaft sozusagen. Und es wird auf Kleinfeld gespielt und es sind ca. 155 Beamte aus ganz Bayern vor Ort. Das Präsidium München ist zurzeit der amtierende bayerische Meister.
1: Denn Lovritsch vom Polizeipräsidium Ingolstadt organisiert das Turnier. Gespielt wird von 13 Uhr bis 18.30 Uhr. Gleichzeitig geht's auch nebenan rund.
2: Ich nenne es den Blaulicht-Action-Tag.
1: Absolut, denn die ganze Blaulicht-Familie bietet ab 14 Uhr ein großes Programm am Audi Sportpark.
2: Es sind viele Fahrzeuge vor Ort, ob Motorräder. Als Highlight würde ich jetzt einmal schon den Polizeihubschrauber sagen. Das ist ein echter Hubschrauber, der zu einem Simulator umgebaut worden ist. Da kann man tatsächlich reinsitzen und dann losfliegen. Wir haben Boote dabei durch die Wasserwacht. Wir haben die Tauchergruppe dabei. Für Kinder ist natürlich Hüpfburg geboten, Torwandschießen. Der FC Ingolstadt beteiligt sich mit der Fußballschule, mit dem Bazi-Club. Es sind auch weitere Überraschungen für jedes Kind geplant, das dann kommt.
1: Musik kommt vom DJ und natürlich gibt es auch ordentlich Essen und Trinken. Also wie ein großes Mitmach-Bürgerfest plus Fußballmeisterschaft. Das alles heute ab 13 Uhr am Audi Sportpark. Der Eintritt ist natürlich frei.
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10: Mit Verena Paulik. Die Hitze vom vergangenen Wochenende hat zu trockenen Feldern und damit auch Brandgefahr geführt. In Geisenfeld musste die Feuerwehr gestern Mittag eine brennende Wiese löschen. Verletzt wurde niemand, allerdings wurden zahlreiche Bienenstöcke und Obstbäume beschädigt. Brandursache war ein Plastikeimer mit Grillkohle, die noch warm war. Ein besonderes Verkehrsprojekt startet wieder in Pfaffenhofen. Die Burgfriedenstraße in der Nähe des Eco-Quartiers wird testweise zur Einbahnstraße. Ab Juli bis Ende November dürfen Autos ab der Einmündung Adlerskron nur in Richtung Moosburger Straße unterwegs sein. Testphase soll zeigen, ob sich damit die Parksituation entspannt. Die Polizei sucht nach einem Unbekannten, der bei Stammham ein junges Mädchen angefahren hat. Die 13-Jährige war am Samstagabend mit ihrem Mountainbike auf der Straße Richtung Heppberg unterwegs gewesen. Beim Abbiegen wurde sie von hinten von einem weißen Pritschenwagen angefahren und schwer verletzt zurückgelassen. Die Beamten konnten zwar ein Autoteil finden, Kennzeichen und Halter sind aber unbekannt. 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
11: Richtig was los momentan auf der A9. Fangen wir an, München Richtung Nürnberg zwischen Manching und Denkendorf. 10 Kilometer Stau. Zwischen Ingolstadt Süd und Ingolstadt Nord hier momentan ein liegen gebliebenes Fahrzeug an einer ziemlich doofen Stelle. Der mittlere Fahrstreifen ist momentan blockiert. Dann die Gegenfahrbahn der A9 Nürnberg in Richtung München zwischen Altmühltal und dem Rastplatz Gebelsee. Achtung, hier hat's gekracht. Im Rückstau bitte unbedingt die Rettungsgasse freihalten. Der rechte Fahrstreifen ist momentan blockiert. Da liegen auch noch diverse Fahrzeugteile auf der Fahrbahn. Momentan im Bereich zwischen Allershausen und dem Kreuz Neufahren 3 Kilometer Stau. Der Verkehr wird hier an der Unfallstelle vorbeigeführt, aber das dauert einfach. Nochmal die A9, Nürnberg in Richtung München, zwischen der Raststätte Fürholzen West und dem Kreuz Neufahren auch noch ein kaputter PKW. Der rechte Fahrstreifen ist hier noch blockiert.
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11: Auf der B300 steht der Blitzer Langenbruck fahrend und auf der B13 auf Höhe Ruppertsbuch, wenn man Richtung Eichstätt unterwegs ist.
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11: Regen steht heute auf dem Programm. Die große Hitze haben wir überstanden. Aber auch heute ist es so dampfig, schwülwarm bei uns mit Höchstwerten von 28 bis 30 Grad. Gewitter entladen sich heute bei uns und die bringen eben endlich Regen. Aber zum Teil kann es da auch ganz schön scheppern. Der Wettertrend. Die Nächte bleiben verhältnismäßig lauwarm. Morgen wird es auch tagsüber so schwül mit ähnlichen Temperaturen wie heute. Und auch morgen gibt es noch mal eine Gewitterwarnung. Mittwoch wird es kühler, aber ab Donnerstag dann wieder Sommer bei uns mit Temperaturen von um die 28 Grad.

0: Mittwochmittag am Montag. Wichtig für alle Eltern, der letzte Monat Schule steht an. Nur noch 5 Wochen, dann ist auch schon wieder Schluss. Am Freitag, 31. Juli, ist der letzte Schultag. Und dann heißt es 6 Wochen Sommerferien. Und für uns Eltern 6 Wochen Kinderbespaßung. Schwierig für alle, die arbeiten müssen. Falls ihr noch keine Ferienbetreuung habt, es gibt noch freie Plätze bei den Ferienbetreuungen, die von unseren Städten oder Landkreisen angeboten werden. Und auch in einigen Schulen selber gibt es schöne Ferienprogramme. Wie gesagt, ihr habt noch Zeit, ihr könnt euch noch drum kümmern. Ja, und für alle unter euch, die Bock auf Reisen haben, aber noch nichts gebucht haben, wer flexibel ist, kann bei diesen Last-Minute-Buchungen sparen. Allerdings muss man schon sagen, der Markt für diese Spontanschnäppchen ist schon deutlich kleiner als früher. Unsere Reporterin Tanja Wagner hat Tipps für euch und weiß, was Last-Minute diesen Sommer noch drin ist. Hallo Tanja.
1: Hi.
0: Spontan, günstig in den Urlaub, wie geht's?
1: Ja, oft reicht schon ein Flughafen in einem anderen Bundesland oder den Urlaub um einige Tage zu verlängern oder zu verkürzen, um noch günstig zu verreisen. Auf Schnäppchen hoffen können Reiselustige in diesem Jahr, vor allem in der Türkei, Ägypten und Griechenland. Auch Bulgarien, Tunesien und Thailand haben Potenzial für Rabatte. Laut Branche sind teilweise bis zu 50% drin.
0: Dankeschön, Tanja. Also in 5 Wochen beginnen bei uns die Sommerferien. Das heißt, ihr habt noch gut Zeit und könnt euch noch um die Ferienbetreuung der Kinder kümmern oder sogar noch einen spontanen Urlaub buchen. Weiter geht's mit mehr Hits, mehr Vielfalt für euren Montagmittag.

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12: Ich bin Moritz Einzel. Nach der großen Hitze vom Wochenende nimmt die Debatte um den Hitzeschutz Fahrt auf. Nach Ansicht der Grünen tut die Bundesregierung dazu wenig. Fraktionschefin Dröge im ARD-Morgenmagazin.
13: Friedrich Merz kann vielleicht aus dem klimatisierten Kanzleramt heraus die Hitze ignorieren, aber die Pflegekräfte in den Krankenhäusern, die können das nicht, die müssen bei brüllender Hitze arbeiten und die alten Menschen in den Senioreneinrichtungen, die leiden darunter, dass es keine Klimaanlagen gibt.
12: Dröge hatte ein Sofortabkühlprogramm und die Förderung von Klimasolaranlagen gefordert. Bei Höchstwerten nahe der 40 Grad sind am Wochenende mehrere Menschen in Bayern beim Baden gestorben. Die Wasserwacht des Bayerischen Roten Kreuzes zählte 4 tödliche Badeunfälle, alle in Oberbayern. Damit sind dieses Jahr im Freistaat 21 Menschen beim Baden verunglückt, 20 davon waren laut BRK Männer. Bei der Fußball-WM, da hat Deutschland heute am späten Abend sein erstes von hoffentlich mehreren K.O.-Spielen. Im 16. Finale trifft die DFB-Auswahl auf Paraguay. Vor dem Spiel hat Bundestrainer Julian Nagelsmann Fragen beantwortet, auch ein paar auf Englisch. Und da hat er gesagt, dass es jetzt nur noch ums Gewinnen geht.
14: It's all about winning in soccer. If you win, everything is perfect. If you lose, everything is shit. So we have to win tomorrow.
12: Deutschland gegen Paraguay bei der WM. Anstoß in Boston ist um 22.30 Uhr.
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15: Viel los auf der A9 München Richtung Nürnberg zwischen Manching und Ingolstadt Ost, momentan 5 Kilometer Stau. Weiter auf der A9 Richtung Nürnberg zwischen Ingolstadt Süd und Ingolstadt Nord, ein liegen gebliebenes Fahrzeug an einer ziemlich doofen Stelle auf dem mittleren Fahrstreifen, der ist momentan blockiert. Die Gegenfahrbahn der A9 Nürnberg in Richtung München zwischen Allershausen und dem Kreuz Neufahren, da hat's gekracht. Der linke und der mittlere Fahrstreifen sind gesperrt, der Verkehr wird momentan an der Unfallstelle vorbeigeführt, das bremst massiv aus, hier momentan 2 Kilometer Rückstau. Nochmal die A9 Richtung München fahren, zwischen der Raststätte Fürholzen West und dem Kreuz Neufahren auch noch ein kaputter PKW. Der rechte Fahrstreifen ist hier blockiert.
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15: Auf der B300 steht ein Blitzer Reichertshofen Richtung Langenbruck fahrend und auf der B13 steht der Blitzer auf Höhe Rupertsbuch Richtung Eichstätt.

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0: In Ingolstadt-Ringsee momentan 28 Grad, in Neuburg am Bücherturm messen wir 27 Grad und auch in Schrobenhausen am Rathaus derzeit 27 Grad. Die Gluthitze ist raus, aber es ist nach wie vor sehr warm bei uns heute. Da liegen die Höchstwerte am Nachmittag bei 28 oder auch 30 Grad in der Region. Und dazu kommt, es ist sehr schwül, die Luft ist sehr feucht, Gewitter liegen in der Luft. Gerade ab dem frühen Nachmittag kann es bei uns immer wieder gewittern und dazu fällt auch endlich etwas Regen. Der Wettertrend. Auch morgen dampfig, warm und gewitterig. Am Mittwoch frischt es auf, aber nur kurz, denn ab Donnerstag geht es bei uns wieder sehr sommerlich weiter. Sonnenschein und knapp unter 30 Grad.
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0: Gut informiert und gut gelaunt durch den Montagmittag. Unsere Lokalreporter sprechen über die Themen, die bei euch in der Region stattfinden. Worum geht's denn gleich?
3: So, liebe Freunde des gepflegten Ballspiels, ab heute wird's ernst. Für die deutsche Nationalelf geht's in die K.O.-Runde. Übrigens das erste Mal seit 2014. Und das erste Mal überhaupt, dass es ein 16-Finale gibt. Gegner ist Paraguay. Was meint ihr? Machbar oder winkt das aus? Andere wichtige Fragen rund um die WM klären wir gleich hier bei Radio In.
0: Dankeschön. Und dazu kriegt ihr mehr Hits, mehr Vielfalt. Musikalisch wird's gleich sowas von 90er, dass sich die Tamagotchis im digitalen Grab umdrehen. Snap mit Rhythm is a Dancer, aber erstmal ein Hit von heute. Der stylische Harry Styles besingt die American Girls.

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1: Heute geht es für die Deutschen bei der Fußball-WM gegen Paraguay. Damit ist die Nationalelf das erste Mal seit 2014 wieder in einer K.O.-Runde. Wie das Spiel heute Abend ausgeht, können auch unsere Fußballfüchse Lutz, Leo und Niki nicht vorhersagen. Dafür wissen die andere Dinge rund um den Fußball.
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2: 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Leo.
3: Hallo.
2: Und Niki.
4: Servus.
2: Diskutieren wie die Großen und haben ihre ganz eigene Sicht auf die WM.
5: Das Thema heute ist der Kapitän.
3: Also bei den Deutschen.
5: Ja.
3: Bei den Deutschen. Kimmich ist auch ein Motivator. Der Captain soll auf jeden Fall auch ein Motivator sein.
6: Großer Vorteil ist vom Captain, er darf mit dem Schiedsrichter diskutieren.
5: Das ist ja neu, ne? Dass ja nur der Kapitän mit dem Schiedsrichter
3: und
5: reden
3: die anderen
5: darf.
3: Solange es nicht respektlos wird.
6: Und die anderen Spieler, die halt kein Captain sind, kriegen dann eine Gelb. Und der Kapitän halt nicht, das ist gut.
3: Weil der Schiedsrichter wird ja auch oft bedrängelt, wenn dann so 10 Leute um ihn rumstehen. Ja. Ist es schon. Deswegen wurde ja auch, glaube ich, hier diese Kamera beim Schiedsrichter eingeführt,
5: ja,
3: damit mal die Spieler auch sehen, wie es aus Schiedsrichterperspektive ist. Mhm.
5: Wie ist es bei euch in der Jugend?
3: Also bei uns in der Jugend,
6: da gibt es auch komische Schiedsrichter. Die pfeifen auch nicht immer richtig.
5: Und wer darf mit ihm reden?
3: Also wir diskutieren eigentlich gar nicht mit dem Schiedsrichter. Also ein bisschen, aber
6: mal. Oh, jetzt reiß ich zusammen.
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1: 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Ich bin so einer, der ganz langsam
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10: Mit Verena Paulik. Die Hitze vom vergangenen Wochenende hat zu trockenen Feldern und damit auch Brandgefahr geführt. In Geisenfeld musste die Feuerwehr gestern Mittag eine brennende Wiese löschen. Verletzt wurde niemand, allerdings wurden zahlreiche Bienenstöcke und Obstbäume beschädigt. Brandursache war ein Plastikeimer mit Grillkohle, die noch warm war. Ein besonderes Verkehrsprojekt startet wieder in Pfaffenhofen. Die Burgfriedenstraße in der Nähe des Eco-Quartiers wird testweise zur Einbahnstraße. Ab Juli bis Ende November dürfen Autos ab der Einmündung Adlerskron nur in Richtung Moosburger Straße unterwegs sein. Testphase soll zeigen, ob sich damit die Parksituation entspannt. Die Polizei sucht nach einem Unbekannten, der bei Stammham ein junges Mädchen angefahren hat. Die 13-Jährige war am Samstagabend mit ihrem Mountainbike auf der Straße Richtung Heppberg unterwegs gewesen. Beim Abbiegen wurde sie von hinten von einem weißen Pritschenwagen angefahren und schwer verletzt zurückgelassen. Die Beamten konnten zwar ein Autoteil finden, Kennzeichen und Halter sind aber unbekannt. 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
11: Viel los auf der A9. Fangen wir an, München Richtung Nürnberg. Zwischen Langenbruck und Ingolstadt Ost 8 Kilometer Stau. Weiter auf der A9 Richtung Nürnberg. Zwischen dem Rastplatz Barer Weiher Ost und Manching ein Unfall. Achtung, diese Unfallstelle ist noch ungesichert. Der mittlere Fahrstreifen blockiert. Die Gegenfahrabahn, die A9 Nürnberg in Richtung München. Zwischen Langenbruck und dem Dreieck Holledau momentan noch dichter Verkehr. Und zwischen der Raststätte Fürholzen West und dem Kreuz Neufahren ein kaputter PKW. Der rechte Fahrstreifen ist blockiert.
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11: Auf der B300 steht ein Blitzer Reichertshofen Richtung Langenbruck fahrend und auf der B13 steht der Blitzer auf Höhe Rupertsbuch Richtung Eichstätt fahrend.
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11: Die Gluthitze ist raus, aber es ist nach wie vor sehr warm bei uns heute. Da liegen die Höchstwerte am Nachmittag bei 28 oder auch 30 Grad in der Region. Und dazu kommt, es ist sehr schwül, die Luft ist sehr feucht, Gewitter liegen in der Luft. Gerade ab dem frühen Nachmittag kann es bei uns immer wieder gewittern und dazu fällt auch endlich etwas Regen. Der Wettertrend. Auch morgen dampfig, warm und gewitterig. Am Mittwoch frischt es auf, aber nur kurz, denn ab Donnerstag geht es bei uns wieder sehr sommerlich weiter. Sonnenschein und knapp unter 30 Grad.

0: des Treffpunkt Mittag. Wenn heute Abend und in der Nacht auf Dienstag draußen die Gewitter an den Rollläden schütteln und rütteln, dann werden das drinnen ganz viele überhaupt nicht mitkriegen, denn es wird ernst heute Abend für die deutsche Nationalmannschaft bei der Fußball-WM. Es geht in die erste K.O.-Runde heute Abend 22.30 Uhr deutscher Zeit gegen Paraguay. Gespielt wird in Boston in den USA und genau da ist unser Fußballreporter Thomas Bremser. Thomas, grüß dich. Du warst bei der letzten Pressekonferenz mit Trainer Julian Nagelsmann mit dabei. Wie geht der denn in dieses wichtige Spiel?
1: Wenn du gewinnst, ist alles perfekt. Wenn du verlierst, ist alles shit. Also müssen wir gewinnen. So einfach hat es der Bundestrainer auf den Punkt gebracht. Julian Nagelsmann deutet an, taktisch etwas ändern zu wollen. Ziemlich sicher ist schon mal, dass Nele Braun zurückkehren wird in die Startelf für David Raum. Nagelsmann erwartet einen unangenehmen Gegner, der sich besonders auf die Defensive fokussieren wird.
0: Dankeschön, Thomas Bremser. Wir drücken die Daumen. Heute Abend deutscher Zeit, 22.30 Uhr, die erste und hoffentlich nicht die letzte K.O.-Runde für das deutsche Team bei der WM. Es geht gegen Paraguay.

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11: Ich bin Moritz Einzel. Die Bundesregierung soll mehr für den Hitzeschutz tun. Das hat Grünen-Fraktionschefin Dröge unterstrichen. Im ARD-Morgenmagazin forderte sie ein Sofortprogramm zur Abkühlung Deutschlands.
12: Jede Senioreneinrichtung, jedes Krankenhaus, jede Kita, jede Schule braucht eine Klimaanlage in Kombination mit einer Solaranlage. Da kommt der günstige Strom her, um das Gebäude runterzukühlen. Das würde Menschenleben retten.
11: Die Grünen fordern außerdem mehr Bäume und Grünflächen in Innenstädten. Die Hitze bremst heute noch die Nürnberger Straßenbahnen. Die Linien 4 und 10 bleiben bis Mitternacht außer Dienst. Grund ist, dass gestern der Straßenbelag an einigen Stellen weich geworden ist, sodass die Straßenbahnen in Nürnberg nicht mehr sicher fahren konnten. Es gibt einen Ersatzverkehr mit Bussen. Bundespräsident Steinmeier hat zu mehr Zusammenarbeit weltweit aufgerufen. In Hamburg eröffnete er eine Nachhaltigkeitskonferenz und warnte dabei wörtlich vor einer neuen Weltunordnung. Doch um Herausforderungen wie Klimawandel, Hunger und Armut zu begegnen, brauche es internationale Zusammenarbeit und gegenseitiges Vertrauen. An dem Nachhaltigkeitstreffen nehmen 2000 Menschen aus mehr als 100 Ländern teil. Endlich mal wieder ein K.O.-Spiel, heißt es für die deutsche Fußballnationalmannschaft heute bei der WM. Das 16. Finale gegen Paraguay ist tatsächlich die erste K.O.-Partie für ein DFB-Team bei einem Weltturnier seit dem Finale 2014. Anstoß in Boston ist um 22.30 Uhr deutscher Zeit. Schon um 19 Uhr trifft Brasilien auf Japan und heute Nacht um 3 beginnt die Partie Niederlande gegen Marokko.
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13: A9 München Richtung Nürnberg zwischen Langenbrook und Ingolstadt Ost 5 Kilometer Stau. Und zwischen dem Rastplatz Baraweier Ost und Manching ein Unfall. Der mittlere Fahrstreifen und der rechte Fahrstreifen sind blockiert. Die Gegenfahrbahn A9 Nürnberg in Richtung München zwischen der Raststätte Fürholzen West und Kreuzneufahren kaputter PKW. Der rechte Fahrstreifen ist blockiert.
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13: Momentan keine Blitzer gemeldet.
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13: In Ingolstadt Glänze Park momentan 32 Grad, auch im Pfaffenhofen am Bahnhof sind es 32 Grad und bei euch in Eichstätt an der Spitalbrücke 31 Grad. Das Schwitzen geht weiter bei uns in der Region. Auch heute wird es sehr heiß mit rund 33 Grad. Und dazu kommt diese hohe Luftfeuchtigkeit. Und das macht das Ganze noch mal ein bisschen anstrengender. Einzelne Hitzegewitter können sich heute entladen. Aber es sind wirklich nur ein paar Gewitterzellen unterwegs. Der Wettertrend. Im Großen und Ganzen kommt wenig Veränderung in die Geschichte. Es bleibt heiß mit Temperaturen von über 30 Grad. Und das immer mit zu einem gewissen Gewitterrisiko die nächsten Tage.
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2: Eine Woche voller Schweiß und Hitze liegt hinter uns, aber es wird noch heißer. Morgen Abend brennt nämlich das beliebte Vollmondfeuer. Feuerkünstler aus der ganzen Region versammeln sich an der Donaubühne und üben ihre Tricks. Dabei wird's teilweise einige hunderte Grad heiß. Besucher können das sogar in einigen Metern Entfernung noch spüren. Vorbeischauen lohnt sich auf alle Fälle, die Show ist kostenlos. In Schrobenhausen starten ab Donnerstag die Umwelttage. Unter dem diesjährigen Motto Unser Wald, unsere Zukunft gibt es eine ganze Woche lang geführte Touren und Vorträge. Das Angebot richtet sich ganz konkret an Familien und Naturfreunde. Förster zeigen, wie das Ökosystem Wald funktioniert und wie sich Bäume an den Klimawandel anpassen. Das wird nicht nur eine entspannte Zeit im Grünen, sondern auch richtig lehrreich. Die Teilnahme ist kostenlos. Richtig rund geht es ab Freitagnachmittag beim großen Altstadtfest in Eichstätt. Auf dem Domplatz bekommt ihr das ganze Wochenende über ein pralles musikalisches Programm geboten. Da ist wirklich alles mit dabei, von zünftiger Blasmusik bis hin zu Rock und Pop. Schlendert gemütlich durch die Altstadt, genießt die Stimmung und feiert mit. Der Eintritt zu allen Konzerten ist kostenlos. Am Samstag veranstaltet Pfaffenhofen im Bürgerpark das Fest der Demokratie. Ab 15 Uhr bieten lokale Vereine dort spannende Workshops. Währenddessen spielen ganz viele Künstler live auf der Bühne, unter anderem zum Beispiel der Popmusiker George Junior. Bis 23 Uhr läuft die Feier. Genießt einen bunten Abend. Das Fest ist komplett kostenlos.
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8: H9 München Richtung Nürnberg. Zwischen Allershausen und Pfaffenhofen ist nach einem Unfall der Standstreifen blockiert. Achtung, liegen noch Gegenstände auf der Fahrbahn. Weiter auf der A9 Richtung Nürnberg zwischen Langenbruck und Manching momentan 4 Kilometer Stau. Zwischen dem Rastplatz Barger Weiher und Manching ein Unfall. Der mittlere Fahrstreifen und der rechte Fahrstreifen sind momentan blockiert. Und nochmal die A9 Richtung Nürnberg zwischen Ingolstadt Süd und Lenkendorf. 4 Kilometer stockender Verkehr. Die Gegenseite der A9, Nürnberg in Richtung München fahrend, zwischen der Raststätte Fürholzen West und dem Kreuz Neufahren, da steht ein kaputter PKW, der rechte Fahrstreifen ist blockiert.
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8: Na, wenigstens da schaut's entspannt aus. Momentan keine Blitzer gemeldet.
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8: Das Schwitzen geht weiter bei uns in der Region. Auch heute wird es sehr heiß mit rund 33 Grad. Und dazu kommt diese hohe Luftfeuchtigkeit. Und das macht das Ganze noch mal ein bisschen anstrengender. Einzelne Hitzegewitter können sich heute entladen. Aber es sind wirklich nur ein paar Gewitterzellen unterwegs. Der Wettertrend. Im Großen und Ganzen kommt wenig Veränderung in die Geschichte. Es bleibt heiß mit Temperaturen von über 30 Grad. Und das immer mit so einem gewissen Gewitterrisiko die nächsten Tage.
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5: Radio in hier, es ist Montagnachmittag, inzwischen auch Gott sei Dank mit den ersten Regenschauern, die seit gestern Abend durchgezogen sind. Das hatten wir in Ingolstadt und der Region deswegen bitter nötig, weil es so trocken geworden ist und so heiß, dass akute Brandgefahr bestand und das auch einfach bloß auf so dahin in der Sonne garenden Wiesen. Gab einige Einsätze am Wochenende, Hintergründe in den Regionalnachrichten um halb.
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6: Ich bin Moritz Einzel. Großeinsatz der Polizei in Stade, westlich von Hamburg. Dort sind 5 Menschen durch Schüsse getötet worden. Weitere Personen wurden verletzt. Laut Polizei wurden 2 Tatverdächtige festgenommen, darunter der mutmaßliche Schütze. Demnach wurde in einer Jugendeinrichtung in Stade geschossen, wo Mutter-Kind-Wohngruppen untergebracht sind. Über die Hintergründe ist noch nichts bekannt. Es bestehe aber keine Gefahr für die Bevölkerung, hieß es. Am heißen Wochenende sind nach Angaben der Lebensretter von der DLRG mindestens 26 Menschen beim Baden ums Leben gekommen, alles Männer und Jungen. Die Deutsche Lebensrettungsgesellschaft zählte dabei auch Vermisste mit, deren Identität bekannt ist, die aber noch nicht gefunden wurden. Ursula Winkler berichtet.
7: Die Zahl bezieht sich alleine auf die Zeit zwischen Freitag und Sonntag. Dazu kommen 7 weitere Badetote am Donnerstag. Mindestens 8 Menschen wurden in Krankenhäusern wiederbelebt. Neben Nichtschwimmern und Kindern haben auffällig oft Männer Badeunfälle. Im vergangenen Jahr waren 4 von 5 Ertrunkenen männlich.
6: Nur noch morgen gilt der Tankrabatt. Danach dürfte tanken wieder teurer werden. Der ADAC fordert jetzt, dass die Preise nach dem Auslaufen der Maßnahme schrittweise angehoben werden. Es dürfe nicht zu einem sprunghaften Preisanstieg um rund 17 Cent je Liter kommen, sagte eine Sprecherin. Der ADAC fordert außerdem weitere Entlastungen, etwa eine Senkung der Stromsteuer. Die Basketballer des FC Bayern haben einen neuen Coach. Anton Gavel verlässt den Bundesliga-Konkurrenten Bamberg Baskets und unterschreibt einen 3-Jahres-Vertrag in München. Bayern-Präsident Herbert Hainer bezeichnete den gebürtigen Slowaken Gavel als absoluten Wunschkandidaten. Er war früher schon Spieler bei den Münchnern. Als Coach wurde Gavel deutscher Meister mit Ulm 2023 und Pokalsieger mit Bamberg in diesem Jahr.
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5: Genau, 2 nach 3. Die A9 Fahrt Richtung Nürnberg zwischen Langenbruck und Ingolstadt. Nord Stop-and-Go-Verkehr 11 Minuten mehr. Fahrt Richtung Nürnberg zwischen Rastplatz Barerweier und Manching. Unfall der mittlere und der rechte Fahrstreifen blockiert. Und zwischen Ingolstadt Nord und Denkendorf 2 Kilometer stocken 5 Minuten mehr. In der Gegenrichtung, wenn ihr unterwegs seid, auf der A9 Fahrt Richtung München zwischen Denkendorf und Ingolstadt Nord ebenfalls 5 Minuten mehr. Und die B13 Ingolstädter Straße, Weißenburger Straße in Eichstätt zwischen Industriegebiet und Westenkreuzung Stop and Go 5 Minuten. Egal wo ihr unterwegs seid, wir wünschen gute Fahrt.
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5: Hätten wir Stammham bei der Kirche. Dankeschön, Leonie, fürs Melden. Und Stau oder Blitzer meldet ihr auf der Radio Inn Verkehrshotline. Und wir sagen es weiter. 0841 303 mal die 9. Als Radio in Wetter und nach dem extrem heißen Wochenende macht der Montag heute erstmal Schluss mit Dauergrill, aber ganz entspannt ist es trotzdem nicht. Es ist schwül, wechselhaft, gewittrig bei aktuellen Temperaturen zwischen 26 und 27 Grad. Beruhigt sich dann in der kommenden Nacht bei Tiefstwerten zwischen 17 und 19 Grad. Morgen der Dienstag, teils freundlich, teils wolkig. Anfangs bleibt es meistens trocken, im Laufe des Nachmittags und Abends wieder örtlich kräftige Schauer und Gewitter möglich. 27 bis 29 Grad. Und dann kühlt spürbar ab. Der Radio-In-Wetter-Trend am Mittwoch deutlich kühler. Dann überwiegen auch die Wolken dazu schauerartige, teils auch gewittrige Regenfälle bei nur noch 22 bis 24 Grad.
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3: Schönen Montagnachmittag und Schal und lange Unterhose raus. Es wird kälter. Ja, also nicht wirklich kalt, aber kälter. Ja, im Vergleich zum Wochenende. Der Veranstaltungskalender dafür immer voller. Was diese Woche auf dem Programm steht, haben wir für euch zusammengefasst nach Freddie Mercury mit Living on My Own. Und hier ist der Fever Dream von Alex Warren bei Radio N. Schönen Nachmittag.

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1: Rag & Bone Man und Skin. Um 14:45 das ist Radio Inn. Es blinkt und hupt, meistens in Blau. Heute am Audi Sportpark seit einigen Minuten. Alles, was tutet und blau blinkt, versammelt sich dort seit dem Mittag beim Blaulichttag mit viel Action, Einsatzautos und Mitmachaktionen. Und sportlich ist auch was geboten mit der bayerischen Polizeimeisterschaft der Fußballfrauen. Und was diese Woche sonst noch alles los ist, ist eine ganze Menge. Und das weiß Oliver Scholtisek.
2: Wir machen mit Fußball weiter. Am Mittwoch ist Trainingsauftakt beim FCI. Da heißt es dann ab 16 Uhr eingrooven, auch für die Neuzugänge. Und wir springen Richtung Wochenende. In Steinsdorf bei Altmannstein beginnt am Freitag das Bezirksmusikfest. An 3 Tagen spielen viele Blaskapellen, aber es gibt auch Partys mit der Saustallmusik und Brassbands. Wer Headliner wie Subway to Sally sehen will, ist auf dem Festival Holledau bei Unterempfenbach am kommenden Wochenende bestens aufgehoben. Die Erlöse kommen, wie jedes Jahr, sozialen Projekten zugute.
1: Und es gibt noch eine Menge mehr. Ja, wie immer Anfang Juli ist die Auswahl riesengroß.
2: Zum Altstadtfest in Eichstätt muss man nicht viel sagen. Eins der beliebtesten Feste im Veranstaltungskalender von Freitag bis Sonntag. Einen Tag länger dauert das Fischerfest am Ingolstädter Baggersee. Wissen und Spaß kann man auch verbinden. Einmal beim Fest der Demokratie im Pfaffenhofener Bürgerpark am Samstag ist eine Mischung aus Workshops und Konzerten. Und schließlich geht's in Manching am kommenden Wochenende wieder zünftig zur Sache. Zum 20. Geburtstag des Kelten-Römer-Museums. Handwerker, Legionäre und Reiterkrieger bieten was fürs Auge.
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0: Sommer mit Homewrecker. Das ist Radio N um gleich 3:30 an einem Montagnachmittag, der sich deutlich entspannter anfühlt als es Wochenende. Heute übrigens der internationale Tag der Tropen. Ja, früher konnte man den nur gebührend feiern, wenn man eine Dachgeschosswohnung hatte. Seit dem Wochenende wissen wir, das geht überall. Und heute fühlt es sich wirklich tropisch an in Ingolstadt und der Region. Die Klimaanlage für die Ohren in der kommenden halben Stunde für euch. Unter anderem mit Avicii, Hey Brother und Olivia Dean. Top aktuell, So Easy to Fall in Love bei Radio M.
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0: Es ist 15.30 Uhr, 3:30.
12: Mit Kerstin Schulz. Ein Radfahrer und eine E-Scooter-Fahrerin sind Sonntagnacht in Neuburg zusammengestoßen. Dabei verletzte sich der Radfahrer schwer am Kopf und kam ins Krankenhaus. Nach Auskunft der Ärzte bestand keine Lebensgefahr. Die Scooterfahrerin wurde beim Zusammenprall leicht verletzt. Warum die beiden kurz vor 2:30 nachts auf dem Radweg Richtung Jooshofen zusammenstießen, ist noch unklar. Am Sonntagmorgen ist ein 49-Jähriger zwischen Bettbrunn und Mehndorf schwer verunglückt. Er kam in einer Rechtskurve von der Straße ab und fuhr gegen einen Baum. Dabei wurde er lebensgefährlich verletzt. Ein Rettungshubschrauber brachte ihn ins nächste Krankenhaus. Die Straße war für den Verkehr 3 Stunden lang komplett gesperrt. Die Hitze des vergangenen Wochenendes hat zu trockenen Wiesen und Feldern und damit auch Brandgefahr geführt. In Geisenfeld musste die Feuerwehr gestern Mittag eine brennende Wiese löschen. Verletzt wurde niemand. Allerdings wurden zahlreiche Bienenstöcke und Obstbäume beschädigt. Brandursache war ein Plastikeimer mit Grillkohle, die noch warm war. 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
0: Um 3:58, die A9 Richtung Nürnberg. Zwischen Manching und Denkendorf 9 Kilometer stocken, 12 Minuten mehr. Und die A9 fährt Richtung Nürnberg zwischen Altmühltal und Greding. Achtung, ein Metallteil auf der Fahrbahn. Die B13 Münchner Straße zwischen der südlichen Ringstraße und der B16 bei Oberstimm. Aktuell Stop-and-Go-Verkehr 10 Minuten mehr. Und aktueller Blitzer Stammham bei der Kirche. Dankeschön, Leonie, fürs Melden. Stau oder Blitzer meldet ihr auf der Radio in Verkehrshotline und wir sagen es weiter. 0841 303 mal die 9. Das Radio in Wetter, die große Hitze nimmt den Fuß vom Gas, dafür kommt Wetter mit Drama, also mit Wolken, etwas Sonne, einzelne kräftige Gewitter heute Nachmittag und Abend bei Temperaturen um 27 Grad in Münchmünster und 28 Grad in Wellheim, die Tiefstwerte in der kommenden Nacht zwischen 17 und 19 Grad. Morgen der Dienstag ziemlich dampfig, anfangs freundlich, teils bewölkt mit bis zu 29 Grad, aber so richtig schön schwül warm, weil ab Nachmittag und Abend wieder Schauer und Gewitter möglich, der Radio in Wetter Trend. Am Mittwoch spürbar kühler bei 22 bis 24 Grad.
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0: So, und nach diesem Rekordhitzewochenende fühlen sich heute diese 28 Grad ja fast an wie Herbsturlaub, oder? Bleibt die Pause oder kommt der große Juli-Backofen zurück? Wir fragen nach bei Radio in Wetter-Experte Kai Zorn, nach Blondie mit Maria. Und hier ist Cat's Eye Gabriela bei Radio in.

0: Hey Brother von Avicii und damit ist es 3:45. Radio in am Montag. Ein extrem heißes Wochenende mit vielen neuen Temperaturrekorden liegt hinter uns. Die Hitze soll jetzt aber zu Ende gehen. Das Wetter wird gemäßigter. Für viele sicherlich eine Erlösung. Aber wie geht's genau weiter? Kommt die Hitze auch nochmal zurück? Kai Zorn aus der Radio in Wetterredaktion.
1: Servus.
0: Bleibt's jetzt so wechselhaft?
1: Am Dienstag und Mittwoch ja. Der Dienstag bringt auch viele Schauer und Gewitter. Der Mittwoch im Süden längere Zeit Regen. Sonst klingen die Schauer und Gewitter ab und die Sonne zeigt sich ein bisschen häufiger. Die Temperaturen gehen bis Mittwoch auf Werte von um die 25 Grad mit Sonne und um die 20 Grad mit Regen zurück. Am Donnerstag scheint dann mit einem Zwischenhoch häufiger die Sonne. Es ist allerdings recht windig und windig wird wohl auch der Freitag werden mit ein paar Schauern und Gewittern. Das Ganze bei Temperaturen grob so von um und über 25 Grad.
0: Kannst du schon was zum Wochenende sagen?
1: Mit großer Wahrscheinlichkeit wird der Samstag sonniger und wärmer ausfallen, mit über 25, teils an die 30 Grad. Und am Sonntag folgt aller Voraussicht nach ein neues Tief mit Wind, Schauern und Gewittern und einer entsprechenden Abkühlung.
0: Wie wahrscheinlich ist es, dass das Wetter mit der großen Hitze im Juli zurückkommt?
1: Vorerst nicht. Im Gegenteil. Es sieht jetzt eher nach einer wechselhaften Witterung aus. In der Mehrheit der Modellberechnungen würde es in der kommenden Woche wechselhaft bleiben, mit Schauern und Gewittern, Wind, dazwischen längere sonnige Phasen und die Temperaturen lägen grob so zwischen 17 und 27 Grad. Die Hitzevariante ist in den Modellen zwar nach wie vor noch vorhanden, dass es so weitergeht, aber doch eher momentan unwahrscheinlich. Der Juli wird deutlich wechselhafter ausfallen in der ersten Hälfte mal und auch nicht so heiß, wie der Juni jetzt geendet hat.
0: Sagt Kai Zorn aus der Radio-Inwetter-Redaktion. Danke.
1: Nicht zu danken.

0: Auf Monsters and Man. Die Little Talks, wir sind auf dem Weg Richtung Montag Feierabend, der erste Feierabend der Woche bei Radio in 4 Minuten. Dann ist es hier in der kommenden halben Stunde mit dem Alan Parsons Project. Don't answer me bei Radio in. Mit Shabuzi. Blink Twice. Mehr Hits, mehr Vielfalt. Das ist Radio Inn gleich hier nach 4.
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2: Montag Feierabend, hier ist Radio Inn. E-Scooter gibt's inzwischen so ziemlich überall, ist bei großer Hitze auch ein beliebtes Fortbewegungsmittel, weil Fahrtwind auf den Körper, das ist angenehm. Kleiner Haken an der Geschichte, das war dann kein Fahrtwind mehr, das muss sich fast schon stürmisch angefühlt haben, weil die Polizei hat gestern bei Rennertshofen einen 15-Jährigen auf seinem E-Scooter aus dem Verkehr gezogen, der sage und schreibe 85 km/h gebracht hat. Mein Gott, wie muss man so einen E-Scooter aufrisieren? Die Hintergründe zu der Geschichte in den Regionalnachrichten um halb. Wow.
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4: Ich bin Moritz Einzel. Bei Schüssen in einer Jugendhilfeeinrichtung im niedersächsischen Stade sind 5 Menschen gestorben. 2 Personen wurden festgenommen. Darunter ist auch der mutmaßliche Schütze, hieß es von der Polizei. Ronny Thorau berichtet.
5: Zahlreiche Rettungswagen und Polizeiautos sind vor Ort. Auf Bildern sind auch Frauen zu sehen mit Babys in Tragen. Über die Hintergründe sei aber noch nichts Genaues bekannt, erklärte die Polizei. Sie postete auch Warnungen an die Bevölkerung, den Bereich weiträumig zu meiden. Die 5 Toten sollen Erwachsene sein, weitere Menschen wurden offenbar verletzt. Stade liegt etwa 40 Kilometer westlich von Hamburg.
4: Der Tankstellenverband BFT erwartet, dass das Ende des Tankrabatts erst am Mittwochmittag an den Zapfsäulen ankommt. Wegen der 12-Uhr-Regel könnten die Preise um Mitternacht nicht erhöht werden, sagte Verbandschef Müller. Der Verband kritisiert die Regel als Nachteil für Tankstellen und Verbraucher. Das Mittagsgeschäft sei dadurch praktisch tot. Der aktuelle Juni in Bayern ist der zweitheißeste seit Beginn der Wetteraufzeichnungen. Das hat der Deutsche Wetterdienst nach vorläufigen Messungen mitgeteilt. Nur im Jahr 2003 war es demnach noch heißer. Insgesamt lag die Mitteltemperatur im Juni bei 19,7 Grad und damit fast 5 Grad höher als im Vergleichszeitraum der letzten 30 Jahre. Die Sonne schien in diesem Juni in Bayern 55 Stunden länger als im Vergleichszeitraum. Bei der Fußball-WM in den USA, Mexiko und Kanada hat die K.O.-Runde begonnen. Heute Abend bestreitet die deutsche Nationalmannschaft ihr Paraguay. Anstoß in Boston ist um 22.30 Uhr. Bereits um 19 Uhr trifft Brasilien auf Japan. Und in der Nacht ab 3 Uhr spielen die Niederlande gegen Marokko.
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2: 3:04. Schönen Feierabend auf die Straßen mit der A9-Fahrt Richtung Nürnberg. Aktuell 6 Kilometer Stau zwischen Manching und Denkendorf. Viertelstunde mehr zwischen Altmühltal und der Raststätte Greding haben wir außerdem ein Metallteil auf der Fahrbahn. Die B13 Ingolstädter Straße, Weißenburger Straße in Eichstätt zwischen Industriegebiet und Westenkreuzung aktuell 5 Minuten mehr. Genauso wie auf der B300 Richtung Münchmünster zwischen Weidhofen und der B13 bei Pörnbach. Egal wo ihr unterwegs seid, wir wünschen guten und sicheren Verkehr.
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2: Hammer von der Leonie immer noch gemeldet. Stammhamm, Höhe der Kirche. Danke dafür. Stau oder Blitzer meldet. Ihr auf der Radio Inn Verkehrshotline und wir sagen es weiter. 0841 303 mal die 9. Das Radio in Wetter, wer heute Nachmittag unterwegs ist, Sonnenbrille kann passen, ja, Regenschirm aber auch und bei Gewitter bitte nicht den Helden auf freiem Feld spielen. Teilweise ziemlich kräftig, was da unterwegs ist. Dazu Temperaturen um 27 Grad in Brunnen und Walting. Es beruhigt sich in der kommenden Nacht an die Tiefstwerte zwischen 17 und 19 Grad. Es wird aber auch morgen wieder so richtig klebrig, also Temperaturen bis 30 Grad. Dazu schwülwarm ab dem Nachmittag bzw. Abend auch mal kräftigere Schauer und Gewitter unterwegs. Und dann wird es tatsächlich frisch, am Mittwoch deutlich kühler, dann überwiegen auch die Wolken immer wieder schauerartige und gewittrige Regenfälle bei 22 bis 24 Grad.
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2: Einen schönen Feierabend und Fazit von der Wetterorgie. Ja, wir kühlen jetzt erstmal wieder runter auf frische 27 Grad. Ja, da sind wir auch in den Nächten wieder fitter. Zum Beispiel am Abend fürs WM-Spiel gegen Paraguay. Ja, was machen die denn sonst so in Paraguay? Den großen Paraguay-Check. Den gibt's nach Rock von U2, The Beautiful Day. Und

0: Slipknot heißt von Purple Disco Machine und Sophie and the Giants. Es ist Montag Feierabend mit Radio in 3:45 und feiern wie unsere Gegner. Ja, dann klappt's auch wieder mit dem Siegen. Habt ihr ja vielleicht gesehen, wie die Äquatorianer zum Beispiel gegen Deutschland abgegangen sind. Ich meine die Fans, nicht die Spieler. Ja, deshalb vor dem K.O.-Spiel Deutschland gegen Paraguay heute Abend. Oliver Scholtisek will's wissen, feiern mit den Paraguayern.
1: Fast. Menschen aus Paraguay sind, na, wer weiß es?
2: Paraguayer.
1: Richtig, so heißt es korrekt. Beziehungsweise
2: Paraguayerinnen.
1: Nochmal bitte.
2: Paraguayerinnen.
1: Und was die rund 7 Millionen
2: Paraguayerinnen
1: mitten in Südamerika mit Sicherheit heute nicht machen, schwitzen. Da ist nämlich gerade Winter und der Juli ist mit roundabout 18 Grad der kälteste Monat. Beim Essen, da kommen wir definitiv wieder zusammen. Deutsche und Paraguayer lieben Grillen.
3: Yeah.
1: Und Empanadas kennen die als Nationalspeise und wir vom freundlichen Mexikaner um die Ecke.
3: Lecker!
1: Wenn ihr trinken wollt wie in Paraguay, dann greift zu
3: Terre.
1: Nein, Tereré. Tereré ist ein Mate-Tee und der liegt ja auch bei uns mega im Trend. Eisgekühlt und ihr könnt nichts falsch machen. Bei der Musik habt ihr die Auswahl. Traditionell nur echt mit der Paraguay-Harfe oder aber ihr nehmt gleich einen WM-Song aus. Robust, aber sympathisch. So klingt unser Gegner heute Abend. Ich wünsche ein schönes Spiel.
0: Also, da ein deutscher Text drauf und wir tauschen gegen unseren Helene Fischer WM-Song. Freiwillig. Deutschland gegen Paraguay. Heute Abend, 16. Finale, Anpfiff 22:30 Uhr.
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0: This is the life von Amy MacDonald und damit ab in den Feierabend. Radio Inn um gleich 5:30 an diesem Montag, dem Tag des Waffeleisens heute hochoffiziell. Hab mir am Wochenende auch Waffeln gemacht, ja, aber ich brauchte nicht einmal ein Waffeleisen dafür. Hab den Teig einfach in das Fußgitter vor der Haustür gegossen. 30 Sekunden, knusprig braun. Mehr Hitze, mehr Vielfalt, frisch auf den Tisch. In der kommenden halben Stunde mit To Love Somebody von Holly Humberstone und Mark Ronson mit Miley Cyrus. Nothing Breaks Like a Heart bei Radio Inn.
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0: Um 16:30 Uhr, 5:30 Uhr.
9: Mit Kerstin Schulz. 3 Jahre Planung und Bauzeit. Jetzt ist es fertig. Das neue Studentenwohnheim Petrus Canisius in der Ingolstädter Goldknopfgasse. Auch Bayerns Bauminister Christian Bernreiter war als einer der Hauptzahler vor Ort.
10: Ja, wir haben mit unserer Studentenwohnraumförderung für 3,3 Millionen Euro als Zuschuss beitragen können. Fast die Hälfte der Investitionssumme. Ich glaube, ist das sehr, sehr gut angelegt.
9: Auf dem Gelände des Redlerhauses sind für insgesamt 7,5 Millionen Euro 44 Apartments entstanden. Die Zimmer sind 16 oder 26 Quadratmeter groß und werden für 315 bis 385 Euro vermietet. Hoher Besuch heute in Ingolstadt. Bayerns Sozial- und Familienministerin Ulrike Schaaf gab sich die Ehre. Die Politikerin enthüllte zusammen mit Oberbürgermeister Michael Kern ein symbolisches Signet am Marie-Louise-Fleißer-Haus. Das weist auf einen von bayernweit 140 Frauenorten mit bedeutenden Persönlichkeiten hin. Zum anderen wird der oberbayerische Gewinner des Kita-Kreativwettbewerbs am Schulzentrum Südwest ausgezeichnet. Dort darf man sich über 1.500 Euro Preisgeld freuen. Die Neuburger Polizei hat gestern in Rennertshofen einen 15-jährigen E-Scooter-Fahrer gestoppt. Mehrere Zeugen hatten gegen 19 Uhr den auffallend schnellen Fahrer gemeldet. Der Jugendliche war mit einem massiv frisierten Gerät unterwegs. Bei der Kontrolle leugnete er, den E-Scooter manipuliert zu haben. Allerdings ergab ein Test eine Geschwindigkeit von 85 km/h. Außerdem hatte das Gerät weder eine Identifizierungsnummer noch eine EU-Zulassung. Der Scooter wurde sichergestellt. Gegen den 15-Jährigen laufen Ermittlungen wegen verschiedener Vergehen. 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
0: 4:58 Uhr, die A9 Richtung Nürnberg. Zwischen Manching und Denkendorf 8 Kilometer stocken, Viertelstunde mehr. Zwischen Altmühltal und der Raststätte Grieding Metallteil auf der Fahrbahn. Die B13 Münchner Straße zwischen der B16 bei Oberstimm und der südlichen Ringstraße 8 Minuten mehr. In der Gegenrichtung sind es 5. Und die B13 nördliche Ringstraße zwischen Westlicher und Audi-Kreisel beim Westpark 5 Minuten mehr.
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0: Hätten wir immer noch Stammham aktiv am Blitzen bei der Kirche. Dankeschön, Leonie. Und Stau oder Blitzer meldet ihr auf der Radio Inn Verkehrshotline und wir sagen es weiter. 0841 303 mal die 9. Das Radio in Wetter, die neue Woche bringt uns nach der Hitze eine kleine Verschnaufpause, aber keine Langeweile. Ja. Die Luft bleibt schwül und einzelne Gewitter können ordentlich krachen bei aktuellen Temperaturen um 28 Grad in Ehekirchen und Mittelstädten. Die Tiefstwerte in der kommenden Nacht zwischen 17 und 19 Grad, dann beruhigt sich das Ganze vorerst mal. Morgen der Dienstag erst freundlich mit mehr Sonnenschein und bis zu 29 Grad, ehe im Laufe des Nachmittags und Abends teilweise wieder kräftige Schauer und Gewitter durchziehen. Der Radio in Wetter trennt eine richtige Abkühlung, die man dann tatsächlich auch merken wird, ist der Mittwoch mit überwiegend Wolken, immer wieder schauerartige und gewittrige Regenfälle und nur noch 22 bis 24 Grad. Schön.
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0: Tja, und Ingolstadt gibt's ab sofort zweimal, also im Doppelpack, ja, einmal echt zum Anfassen und einmal als digitalen Zwilling im Netz. Was es mit dieser virtuellen Version von Ingolstadt auf sich hat und wie das unseren Alltag bald leichter machen soll, darüber sprechen wir nach Mr. Curie, die 80er Jahre. Und Michael Schulte mit Rehab, hier ist Better Me.

0: Molly Humberstone und To Love Somebody. Damit hätten wir es 16:45 Radio in am Montag Feierabend. Und egal ob Wetterwarnungen, kühle Orte für den Hochsommer oder eine smarte Verkehrsplanung. Die Stadtverwaltung, die sammelt jeden Tag jede Menge Daten in Ingolstadt. Und all diese Infos, die fließen jetzt in den sogenannten digitalen Zwilling. Das ist im Prinzip ein virtuelles Abbild unserer Stadt, entstanden aus ganz vielen Verwaltungsdaten. Klingt im ersten Moment etwas trocken und technisch. Damit es aber nicht so bleibt, haben sich Studierende der Technischen Hochschule Ingolstadt da richtig reingefuchst. Die haben clevere Ideen entwickelt, um aus langweiligen Zahlen und Fakten was Anschauliches zu machen. Was der digitale Zwilling alles kann, das weiß Melanie Löffler, eine der 10 Studierenden, die daran arbeiten.
1: Im Endeffekt soll es die Daten, die von der Stadt zugänglich sind, so darstellen, dass man sie tatsächlich nutzen kann, auch als Bürger. Zum Beispiel Schulsprengel, wie man vielleicht einen Schulweg planen könnte, was auf dem Schulweg alles passiert. Oder zum Beispiel das Hydrantennetz. Und das kann man dann alles auf der Karte darstellen, nachschauen, damit spielen, auch die Daten dazu einsehen, die öffentlich zugänglich sind. Wir haben auf jeden Fall was in Richtung Gamification geplant. Aber auch zum Beispiel eine Funktion für Kinder oder Familien, wo man die Stadt spielerisch kennenlernen kann.
0: Ja, und wer sich den virtuellen Zwilling mal live anschauen und mitdiskutieren möchte, der hat am Dienstag, 30. Juni, die Chance dazu. Unter dem Motto Stadtdatendialog stellen die Studierenden ihr Projekt von 14 bis 17 Uhr im Rudolf-Koller-Saal von der Volkshochschule vor. Bei einem anschließenden Galerie-Walk könnt ihr die Entwürfe dann selbst erkunden und euch direkt mit den Machern austauschen. Teilnahme ist natürlich kostenlos. Den Link zur Anmeldung gibt's unter radioin.de.

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0: See on Together. Radio in 3 Minuten, dann haben wir 17 Uhr mit mehr Hits, mehr Vielfalt. In der kommenden halben Stunde Klassiker von The Police, Every Breath You Take. Mit Nico Santos. Als Rooftop auf dem Weg nach Hause, Radio in gleich hier nach 5.
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1: Montag Feierabend, hier ist Radio Inn. Ein 15-Jähriger aus Rennertshofen muss erstens ein technisches Genie sein. Zweitens hat er eine ganze Menge Ärger jetzt am Hacken, weil er hat geschafft, einen E-Scooter auf sage und schreibe 85 km/h aufzufrisieren. Und natürlich ist er von der Polizei angehalten worden. Ein Thema in den Regionalnachrichten um 12:30.
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3: Ich bin Moritz Einzel. In Stade, westlich von Hamburg, sind 5 Erwachsene durch Schüsse getötet worden. Weitere Menschen wurden zum Teil schwer verletzt, teilte die Polizei mit. Die Tat ereignete sich in einer Jugendhilfeeinrichtung mit Mutter-Kind-Wohngruppen. 2 Tatverdächtige, darunter der mutmaßliche Schütze, wurden festgenommen. Die Hintergründe sind noch unklar. Der aktuelle Juni in Bayern ist der zweitheißeste seit Beginn der Wetteraufzeichnungen. Das teilte der Deutsche Wetterdienst mit. Nur im Jahr 2003 war es demnach noch heißer. An 12 bis 15 Tagen lag das Maximum der Lufttemperatur bei mindestens 30 Grad. Der deutschlandweite Hitzerekord wurde gestern in Neißemünde-Koschen in Brandenburg mit 41,7 Grad geknackt. Der bayerische Hitzerekord wurde am Samstag in Kitzingen mit 40,8 Grad gemessen. Nur noch morgen gilt der Tankrabatt. Danach dürfte tanken wieder teurer werden. Der ADAC fordert jetzt, dass die Preise nach dem Auslaufen der Maßnahme schrittweise angehoben werden. Es dürfe nicht zu einem sprunghaften Preisanstieg um rund 17 Cent je Liter kommen, sagte eine Sprecherin. Der ADAC fordert außerdem weitere Entlastungen, etwa eine Senkung der Stromsteuer. In wenigen Stunden bestreitet die deutsche Nationalmannschaft ihr erstes K.O.-Spiel bei dieser Fußball-WM. Im 16. Finale in Boston muss das Team von Julian Nagelsmann gewinnen, damit der Traum vom 5. WM-Titel weiterlebt. Thomas Bremser berichtet aus Boston.
4: Im Footballstadion der New England Patriots hat Superstar Tom Brady viele Erfolge gefeiert. Das plant auch das deutsche Team heute und im möglichen Viertelfinale. Die Bedingungen hier bei Boston sind optimal und auch alle Spieler sind fit. Es könnte ein Geduldsspiel werden gegen vermutlich defensiv stehende Südamerikaner.
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1: Und jetzt ist es 5:02, die A9 Richtung Nürnberg. Zwischen Ingolstadt Süd und Lenting 4 Kilometer Stau, 11 Minuten mehr. Zwischen Altmühltal und der Raststätte Greding, Vorsicht, Metallteil auf der Fahrbahn. Fahrt Richtung München, Einfahrt Hilpoltstein, Achtung, hier Gegenstände, Reifenteile auf der Fahrbahn. Und das Ganze bezieht sich hauptsächlich auf den Beschleunigungsstreifen. Außerdem die B13 Münchner Straße in Ingolstadt zwischen der B16 bei Oberstimm und der südlichen Ringstraße. Viertelstunde mehr. In der Gegenrichtung sind es 6 Minuten und ebenfalls 6 Minuten auf der B13 südliche Ringstraße, Schillerstraße zwischen Manchinger und Goethe. Stau oder Blitzer meldet ihr auf der Radio in Verkehrshotline und wir sagen es weiter. 0841 300 3x die 9. Das Radio in Wetter, heute so ein Tag, an dem das Wetter wirkt wie nach einem langen Hitzewochenende, etwas müde, ziemlich schwül und gelegentlich gereizt, also Stichwort Gewitter, sind auch jetzt im Feierabend noch Thema, bei Temperaturen um 28 Grad in Kipfenberg und Hohenwart. Die Tiefwerte in der kommenden Nacht, wenn sich das Ganze etwas beruhigt, zwischen 17 und 19 Grad, einmal durchlüften bitte, weil morgen wird es wieder schwül, wenn auch nicht so brüllend heiß wie am Wochenende, aber eben freundlich mit bis zu 30 Grad und schwül mit richtig viel Luftfeuchte, heißt Richtung Nachmittag und Abend kann sich das entladen in Form von kräftigen Schauern und Gewittern. Der Radio in Wettertrend fast schon unterkühlt, kommt im Vergleich zum Wochenende dann der Mittwoch daher. Meistens mit Grau, immer wieder auch Regen möglich bei 22 bis 24 Grad.
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1: So, meine lieben Freunde des gepflegten Beispiels, ab heute wird's ernst. Ja, für die deutsche Nationalelf geht's in die K.O.-Runde. Übrigens das erste Mal seit 2014 und das erste Mal überhaupt, dass es ein 16-Finale gibt. Gegner ist Paraguay, Frage, was meint ihr? Ja, machbar oder winkt das aus? Andere wichtige Fragen rund um die WM.

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Gleich mit Depeche Mode, Enjoy the Silence und ab in den Feierabend mit Superstar Taylor Swift. Hier ist Opelite bei Radio in. 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

0: das Rooftop von Nico Santos für euren Montagfeierabend. Das ist Radio Inn um 16:45. Heute geht's für die Deutschen bei der WM gegen Paraguay. Damit ist die Nationalelf das erste Mal seit dem Weltmeistertitel 2014 wieder in einer K.O.-Runde. Ja, wie das Spiel heute Abend ausgeht, können auch unsere Fußballfüchse Lutz, Leo und Niki nicht vorhersagen. Dafür wissen sie eine ganze Menge anderes rund ums Thema Fußball.
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3: Hallo.
2: Und Niki.
4: Servus.
2: Diskutieren wie die Großen und haben ihre ganz eigene Sicht auf die WM.
5: Das Thema heute ist der Kapitän.
3: Also bei den Deutschen.
5: Ja.
3: Bei den Deutschen. Kimmich ist auch ein Motivator. Der Captain soll auf jeden Fall auch ein Motivator sein.
4: Großer Vorteil ist vom Captain, er darf mit dem Schiedsrichter diskutieren.
5: Das ist ja neu, ne? Dass nur der Kapitän mit dem Schiedsrichter
3: und
5: reden
3: die anderen,
5: darf.
3: Solange es nicht respektlos wird.
4: Und die anderen Spieler, die halt kein Captain sind, kriegen dann eine Gelb und der Kapitän halt nicht, das ist gut.
3: Weil der Schiedsrichter wird ja auch oft bedrängelt, wenn dann so 10 Leute um ihn rumstehen. Ja. Ist das schon. Deswegen wurde ja auch, glaube ich, hier diese Kamera beim Schiedsrichter eingeführt, damit mal die Spieler auch sehen, wie es aus Schiedsrichterperspektive ist.
5: Mhm. Wie ist es bei euch in der Jugend?
3: Also bei uns in der Jugend,
4: da gibt es auch komische Schiedsrichter. Die pfeifen auch nicht immer richtig.
5: Und wer darf mit ihm reden?
3: Also wir diskutieren eigentlich gar nicht mit dem Schiedsrichter. Also ein bisschen, aber mal.
4: Leo, jetzt reiß ich zusammen.
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0: Mit Lie to Me von Malik Harris ist es 6:02, Radio Inn am Montag, Feierabend. Heute der Tag der Umarmung. Weltweit übrigens Tag der Umarmung. Gibt's heute hoffentlich besonders viele Umarmungen. Ja, und zwar der deutschen Spieler. Nach Toren bitte, nicht um sich zu trösten. Mehr Hits, mehr Vielfalt. In der kommenden halben Stunde mit Goji und Kimbra. Somebody that I used to know und Clock Clock Out of the Dark bei Radio Inn.
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0: Es ist 17:30 Uhr, 17:30.
12: Mit Kerstin Schulz. 3 Jahre Planung und Bauzeit. Jetzt ist es fertig. Das neue Studentenwohnheim Petrus Canisius in der Ingolstädter Goldknopfgasse. Auch Bayerns Bauminister Christian Bernreiter war als einer der Hauptzahler vor Ort.
13: Ja, wir haben mit unserer Studentenwohnraumförderung hier 3,3 Millionen Euro als Zuschuss beitragen können. Fast die Hälfte der Investitionssumme. Und ich glaube, ist das sehr, sehr gut angelegt.
12: Auf dem Gelände des Redlerhauses sind für insgesamt 7,5 Millionen Euro 44 Apartments entstanden. Die Zimmer sind 16 oder 26 Quadratmeter groß und werden für 315 bis 385 Euro vermietet. Hoher Besuch heute in Ingolstadt. Bayerns Sozial- und Familienministerin Ulrike Schaaf gab sich die Ehre. Die Politikerin enthüllte zusammen mit Oberbürgermeister Michael Kern ein symbolisches Signet am Marie-Louise-Fleißer-Haus. Das weist auf einen von bayernweit 140 Frauenorten mit bedeutenden Persönlichkeiten hin. Zum anderen wird der oberbayerische Gewinner des Kita-Kreativwettbewerbs am Schulzentrum Südwest ausgezeichnet. Dort darf man sich über 1.500 Euro Preisgeld freuen. Die Neuburger Polizei hat gestern in Rennertshofen einen 15-jährigen E-Scooter-Fahrer gestoppt. Mehrere Zeugen hatten gegen 19 Uhr den auffallend schnellen Fahrer gemeldet. Der Jugendliche war mit einem massiv frisierten Gerät unterwegs. Bei der Kontrolle leugnete er, den E-Scooter manipuliert zu haben. Allerdings ergab ein Test eine Geschwindigkeit von 85 km/h. Außerdem hatte das Gerät weder eine Identifizierungsnummer noch eine EU-Zulassung. Der Scooter wurde sichergestellt. Gegen den 15-Jährigen laufen Ermittlungen wegen verschiedener Vergehen. 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
0: 6:02 und aktuell die A9 Fahrt Richtung Nürnberg zwischen Ingolstadt Süd und Lenting. 4 Kilometer Stau, 10 Minuten mehr zwischen Altmühltal und Raststätte Greding. Vorsicht Metallteil auf der Fahrbahn. Die B13 Münchner Straße zwischen B16 bei Oberstimm und der südlichen Ringstraße. Stop-and-Go-Verkehr, 10 Minuten mehr. Und egal, wo ihr unterwegs seid, wir wünschen guten und sicheren Verkehr. Man muss inzwischen sagen, bei Wind und Wetter, weil sind wir auch schon beim Thema. Die Wetterküche heute so ziemlich alles zu bieten hat. Darunter auch aktuell über Teilen Ingolstadts. Kräftigsten Regen und Gewitter. Das gießt, Stichwort Aquaplaning-Gefahr, wenn ihr zum Beispiel auf der A9 bei Ingolstadt unterwegs seid. Das ist was, was durchaus noch auf uns zukommen kann. Temperaturen gehen runter, der Kreislauf sagt danke, aber dafür sollten wir die Gewitter im Blick behalten bei aktuell immer noch 28 Grad in Königsmoos und Kösching. Die Tiefstwerte in der kommenden Nacht zwischen 17 und 19 Grad. Dann beruhigt sich das Ganze in Sachen Wetter etwas. Zumindest morgen tagsüber mit mehr Sonnenschein als Wolken und bis zu 29 Grad. Aber 29 Grad von der schwülwarmen Sorte, also so richtig dampfig, heißt, ab Nachmittag und am Abend sind wieder kräftige Schauer und Gewitter möglich. Der Radio in Wettertrend, so ein richtiger Durchschnaufertag. Dann der Mittwoch mit überwiegend Wolken, immer wieder auch zeitweise gewittrige Schauer und nur noch 22 bis 24 Grad.
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0: Es ist Montag Feierabend und wer in Ingolstadt schon mal eine Wohnung gesucht hat, der weiß, bezahlbar und zentrale Lage stehen normalerweise nicht im selben Satz. Ja, beim neuen Petrus Canisius Studentenwohnheim schon. Was es damit auf sich hat, heute wurde es eröffnet. Ein Thema nach Huntrix, der K-Pop Demon Hunters Cast Golden. Und hier ist Classic Rock von der Lerner Miles. Hier ist Black.

0: Somebody That I Used To Know, das ist Gotje mit Kimbra, das ist euer Montagfeierabend mit Radio In und beste Lage, robuste Bausubstanz und dazu noch ein Haus mit Geschichte. Studierenden in Ingolstadt stehen ab sofort exklusive Apartments zur Verfügung im neuen Studentenwohnheim der katholischen Canisius-Stiftung im ehemaligen Redlerhaus aus dem Jahr 1898. Ist auch nicht zu übersehen, an der Fußgängerzone frisch saniert, unten steht Groß Petrus Canisius dran. Zur Schlüsselübergabe kam jetzt auch der bayerische Bau- und Wohnungsminister Christian Bernreiter.
1: Ja, sensationell. Also das sind total hochwertige Apartments, die hier entstanden sind in einem eher altehrwürdigen Gebäude, das auch unter Denkmalschutz steht. Und glaube ich, schöner kann man es gar nicht haben, mitten in der Fußgängerzone. Das Gebäude ist gekühlt. Also was will man mehr?
0: Ja, sage und schreibe, 44 Apartments gibt es auf über 800 Quadratmeter. Und was müssen die Studenten jetzt eigentlich dafür hinlegen? Ja, für die große Variante mit 26 Quadratmetern plus Möblierung und Nebenkosten, also warm, mit allem, 385 €.
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0: Manu Diao und Dance with Somebody. Das ist Radio Inn um 6:03. Und während es anderswo noch 30 Grad hat und Sonnenschein, kübelt's grad sowas von dick den Himmel runter. In Ingolstadt und knapp drumherum Zug Richtung Süden in Sachen Regen. Wow, was so ein Himmel nicht alles an Wasser speichern kann. Mehr Hits, mehr Vielfalt. Das klingt jetzt nicht nach Regen, sondern... Urlaub.
1: In Kingston Town.
0: Kingston Town von UB40 in der kommenden halben Stunde. Außerdem hätten wir mit dabei Kamrad, Be Mine. Mehr Hits, mehr Vielfalt, Radio in gleich hier nach 6.
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1: Ich bin Moritz Einzel. Nach den Schüssen in Stade westlich von Hamburg ist ein weiterer Mensch gestorben. Nach Polizeiangaben starben 5 Menschen vor Ort. Eine 6. Person erlag im Krankenhaus ihren Verletzungen. Bei der Tat in einer Jugendhilfeeinrichtung mit Mutter-Kind-Wohngruppen wurden außerdem mehrere Menschen zum Teil schwer verletzt. 2 Tatverdächtige, darunter der mutmaßliche Schütze, wurden festgenommen. Die Hintergründe sind noch unklar. Die SPD fordert bei der geplanten Reform der Einkommensteuer eine stärkere Belastung von Topverdienern. Kleine und mittlere Einkommen müssten spürbar entlastet werden, sagte Fraktionsvize Esther. Die Entlastung solle auch durch eine stärkere Beteiligung der Superreichen finanziert werden. Der Mörder von Maria Köhler muss lebenslang in Haft. Fast 42 Jahre nach dem gewaltsamen Tod der 19-Jährigen hat das Landgericht Aschaffenburg ihren Ex-Freund wegen Mordes verurteilt. Der heute 67-Jährige war erst im vergangenen Jahr in der Türkei festgenommen worden. Daraufhin gestand er, Köhler 1984 nach einem Streit mit einem Schal erdrosselt zu haben. Bei der Fußball-WM in Nordamerika trifft die deutsche Mannschaft heute am späten Abend auf Paraguay. Das 16. Finale ist die erste K.O.-Partie einer DFB-Auswahl bei einer WM seit dem Finale 2014. Bundestrainer Julian Nagelsmann über den Gegner Paraguay.
2: Sie definieren sich schon auch sehr über den Defensivfußball, den sie gut spielen. Offensiv war es jetzt in den Spielen immer sehr geradlinig. Viel Kampf um zweiten Ball, also schon versuchen, mit einer guten Körperlichkeit ins Spiel zu kommen. Viele zweite Bälle wieder scharf gemacht. Auf jeden Fall ein unangenehmer Gegner.
1: Deutschland gegen Paraguay. Anstoß ist um 22.30 Uhr. Schon um 19 Uhr trifft Brasilien auf Japan. Und heute Nacht ab 3 Uhr spielen die Niederlande gegen Marokko.
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3: 6:02, schönen Feierabend auf die Straßen, aktuell mit 5 Kilometer Stau, 11 Minuten mehr auf der A9 Fahrt Richtung Nürnberg zwischen Manching und Lenting. Außerdem zwischen Altmühltal und der Raststätte Grieding Metallteil auf der Fahrbahn und die B13 Münchner Straße zwischen der B16 bei Oberstimm und der südlichen Ringstraße. Stop-and-Go-Verkehr 9 Minuten mehr. Egal wo ihr unterwegs seid, gerade in Ingolstadt und rundherum herum, das betrifft auch Teile der A9 bei Ingolstadt. Bitte vorsichtig sein in diesen Minuten. Das, was da vom Himmel runterkommt, es birgt massiv die Gefahr von Aquaplaning. Stau oder Blitzer, wenn ihr seht, dann anrufen oder WhatsApp schicken an die Radio in Verkehrshotline 0841 300 3x9. Sind wir auch schon beim Thema, weil es gießt über Ingolstadt seit ziemlich genau 25 Minuten wie aus Kübeln. Wie wenn einer den Sack von unten aufgeschnitten hätte und platsch, es kommt alles runter, was der Himmel so hergibt. Der Backofen kühlt ein bisschen ab in der kommenden Nacht dann auf Tiefstwerte zwischen 17 und 19 Grad. In der Nacht beruhigt sich das Wetter dann auch zunehmend. Dienstag, morgen, teils freundlich, teils bewölkt, schwülwarm mit bis zu 29 Grad, richtig dampfig, heißt ab dem Nachmittag und Abend sind wieder lokal kräftige Gewitter möglich. Der Radio-In-Wettertrend am Mittwoch dann durchaus zum Durchschnaufen, merklich kühler, nur noch 22 bis 24 Grad, meistens grau, immer wieder Schauer.
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3: So, einen schönen Montag, Feierabend. Es wird ernst für Deutschland bei der WM. Erstes K.O.-Spiel, 16. Finale in Boston. Kein Rechnen mehr, keine Tabelle, kein Einpunkt. Reicht vielleicht heute, heißt's gewinnen oder Koffer packen. Mit der passenden Vorbereitung aufs Spiel nach. Mehr Hits, mehr Vielfalt gleich. Avril Lavigne, I'm with you. Und hier ist Leonie mit Callum Scott. Hier ist Stay bei Radio N. Schönen Feierabend.

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0: Mr. Props und seine Waves, Radio Inn auf dem Weg Richtung Montag, Feierabend und Fußball-WM-16-Finale. In wenigen Stunden bestreitet die deutsche Fußballnationalmannschaft ihr erstes K.O.-Spiel. Im 16-Finale in Boston muss das Team von Julian Nagelsmann gewinnen, damit der Traum vom 5. WM-Titel weiterlebt. Thomas Bremser berichtet für uns aus Boston.
1: Grüß dich.
0: Wie ist denn die Stimmung in Boston kurz vor dem ersten K.O.-Spiel?
1: Ja, die deutschen Fans hatten es nicht weit. Rund 5 Stunden bin ich mit dem Bus gefahren von New York. Einige Fans habe ich dann auch gleich wiedererkannt von den vorherigen Spielen. Einige etwas angespannter als sonst, andere gehen ganz locker ins K.O.-Spiel.
2: Ja, die Anspannung, die steigt langsam, ne? Und ich hoffe, dass wir weiterkommen. Dafür sind wir ja auch hier, ne?
3: Ja, jetzt nach dem letzten Spiel ist man vielleicht ein bisschen nervöser, aber grundsätzlich sind wir natürlich positiv gestimmt.
1: Am Abend haben sich rund 1000 deutsche Fans im Baseball Stadion hier eingestimmt, auch wenn die meisten eigentlich gar keine Ahnung von den Regeln hatten.
0: Ja, das ist heute etwas einfacher. Wenn wir gewinnen, sind wir eine Runde weiter. Wenn wir verlieren, fliegen wir heim. Wie geht die Mannschaft mit diesem Druck um?
1: Also nach außen zumindest ganz gelöst. Kai Havertz kam zur Pressekonferenz. Keine Spur von Nervosität. Er freut sich auf sein erstes WM-KO-Spiel.
4: Deswegen ist das natürlich schon ein Traum für mich, der morgen in Erfüllung geht. Ich freue mich extrem. Generell hat man, glaube ich, auch jetzt die letzten Tage gesehen, dass jeder heiß ist.
1: Es ist ja tatsächlich für alle deutschen Spieler das erste K.O.-Spiel bei einer WM bis auf Manuel Neuer. Und das gegen ein durchaus defensiv starkes und unangenehmes Paraguay.
0: Wie sind die Bedingungen in Boston für Spieler und Fans? Was kannst du dazu sagen?
1: Ja, das Gillette Stadium kennen vor allem Football-Fans gut. Es ist die Heimat der New England Patriots. Tom Brady war deren Superstar jahrelang. Es liegt ziemlich weit außerhalb in Foxborough mit dem Direktzug 2 Stunden. Für hin und zurück $90. Also auch hier ist die Anfahrt fast schon eine Katastrophe für Fans. Das Wetter angenehm, rund 26 Grad und Sonne. Die Tage danach werden deutlich heißer hier.
0: Und ab 22.30 Uhr heißt es dann wieder Siegen oder Fliegen. 16. Finale Deutschland gegen Paraguay.
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0: Lost Frequencies mit Bon, The Feeling. Das ist Radio Inn an diesem Montagfeierabend. Deutsche Nationalmannschaft könnte ja durchaus Historisches heute schaffen, nämlich als erste europäische Mannschaft überhaupt ein 16-Finale bei einer Weltmeisterschaft gewinnen. Gab's ja auch noch nicht so oft. 16-Finale. Und sind wir gespannt. Noch ziemlich genau 4 Stunden und 2 Minuten. Dann ist Anpfiff und ja, siegen oder fliegen.
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9: Schwerer Unfall heute auf der A9 Richtung München. Auf Höhe Kinding fiel ein 35-Jähriger um kurz nach 11 Uhr in einen Sekundenschlaf und fuhr auf ein anderes Auto auf. Das drehte sich um die eigene Achse und prallte gegen ein Wohnmobil. Der angefahrene Wagen wurde gegen die Leitplanke geschleudert, überschlug sich und blieb auf dem Dach liegen. Durch den Unfall wurden 2 Menschen leicht verletzt, 1 Person kam ins Krankenhaus. Den Sachschaden schätzt die Polizei auf rund 35.000 Euro. Alle 3 Fahrzeuge mussten abgeschleppt werden, die Autobahn war zeitweise komplett gesperrt. Ingolstadt hat ein neues Studentenwohnheim. In dem denkmalgeschützten Redlerhaus in der Goldknopfgasse sind 44 Apartments in verschiedenen Größen entstanden. Sie haben jeweils ein eigenes Bad und eine Küchenzeile. Dazu gehören auch ein Gemeinschaftsraum und 44 Fahrradstellplätze. Die Baukosten belaufen sich auf rund 7,5 Millionen Euro. 3,3 Millionen übernimmt der Freistaat Bayern, den Rest zahlt die Canisius-Stiftung. Hoher Besuch bei den ganz Kleinen. Bayerns Familienministerin Ulrike Scharf hat die Kita am Schulzentrum Südwest besucht und einen Scheck in Höhe von 1.500 Euro vorbeigebracht. Der Grund, die Kita hatte beim Kreativwettbewerb Bayern gemeinsam stark mitgemacht und die Jury mit einem Video überzeugt. Familienministerin Ulrike Scharf.
10: Ja, es war fast hochprofessionell, könnte man sagen. Ein Video, das unser Motto aufgenommen hat, selber gesungen hat. Und zwar wirklich ganz toll. Ich habe keine falsche Stimme gehört, keinen falschen Ton. Und wir haben so gespürt, wie die Kinder gemeinsam sich dieses Lied erarbeitet haben. Also sie haben den ersten Platz verdient und deshalb herzlichen Glückwunsch.
9: In dem Video haben die Kids auch erklärt, wie sie Streitsituationen schlichten und wie man andere trösten kann.
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0: Um 6:53, Vorsicht bitte, in und rund um Ingolstadt sind vollgelaufene Unterführungen und Aquaplaning aktuell ein Thema. Wir haben für euch die A9-Fahrt Richtung Nürnberg mit 4 Kilometer Stau, Viertelstunde mehr zwischen Ingolstadt Süd und Lenting. Außerdem zwischen Altmühltal und der Raststätte Grieding, Vorsicht, ein Metallteil auf der Fahrbahn. Auch Fahrt Richtung Nürnberg in der Einfahrt Manching ist es gefährlich mit einem liegen gebliebenen Fahrzeug und auch hier viel Wasser auf der Fahrbahn sowie Fahrt Richtung München zwischen Ingolstadt Nord und Süd, ungesicherte Unfallstelle. Die B13 Münchner Straße, 5 Minuten mehr gibt's zwischen der B16 bei Oberstimm und der südlichen Ringstraße und egal wo ihr unterwegs seid, wir wünschen gute Fahrt. Der Radio in Verkehrsservice ist Wetter, räumt die große Hitze langsam ab, aber wie beim Aufräumen nach einer Party kann es zwischendurch nochmal ordentlich scheppern. Mit aktuellen Temperaturen um 25 Grad in Ingolstadt. Wir hätten immer noch 29 Grad in Hettenshausen. Mit den Schauern und Gewittern, die durchziehen, werden es in der kommenden Nacht dann Tiefstwerte zwischen 17 und 19 Grad. Morgen der Dienstag. Freundlich, teils bewölkt, mit viel Sonne, dampfig warm mit bis zu 29 Grad. Ab dem Nachmittag wieder Schauer und Gewitter in der Region. Der Radio in Wettertrend direkt erholsam der Mittwoch mit viel Grau, immer wieder Regen und 22 bis 24 Grad.
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0: Montag, Feierabend ist es und man sieht es auch auf dem Weg nach Hause. Es ist eine ganze Menge los auf den Straßen, gerade an angrenzenden Feldern. Es geht auch ein bisschen enger zu, weil Erntezeit in Bayern. Das heißt, auf den Straßen sind wieder viele Traktoren, Anhänger und Erntemaschinen unterwegs. Und ja, manchmal ist Überholen ungefähr so realistisch wie ein Parkplatz direkt vorm Bäcker am Samstag, gell? Es gibt ein bisschen was zu beachten, wollen wir drüber sprechen nach Roxette's Spending My Time. Und hier ist Michael Schulte, hier ist 5 a.m. Schönen Feierabend.

0: Fading von Alle Farben, das ist euer Montag-Feierabend-Radio in um 6:45. Vielleicht seid ihr in den letzten Tagen auch schon hinter einer Erntemaschine hergefahren. Davon sind jetzt Ende Juni, Anfang Juli eine ganze Menge unterwegs bei uns in Bayern, in Ingolstadt und der Region. Und manchmal sind die so breit, dass Überholen schwierig oder einfach unmöglich ist. Günther Felsner ist der Präsident des Bayerischen Bauernverbandes und der sagt:
1: Da hätte ich natürlich einen Wunsch. Habt ihr ein bisschen Verständnis für die Mähdrescher? Die brauchen ein bisschen Platz, aber die holen auch die Ernte für euch herein. Und am besten funktioniert es, wenn beide ein bisschen Rücksicht nehmen, wenn auch einmal eine kleine Kolonne hinter so einem Mähdrescher fährt und der Drescherfahrer dann einmal rechts ausschert und alle vorbei können, aber vielleicht mal auch sich die halbe Minute nimmt, in einer kleinen Kolonne hinterher zu fahren.
0: Ja, das Wichtigste ist eben dann immer noch, dass wir alle sicher ankommen. Gute Fahrt.
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11: Ich bin Fabian Schaffer. Siegen oder fliegen bei der Fußball-WM in Nordamerika läuft die K.O.-Runde und Deutschland bestreitet heute sein 16. Finale. Gegner in Boston ist Paraguay. Bundestrainer Julian Nagelsmann.
12: Sie definieren sich schon auch sehr über den Defensivfußball, den sie gut spielen. Offensiv war es jetzt in den Spielen immer sehr

0: Mutmaßliche Schütze wurden festgenommen. Der weltweit populärste Messenger-Dienst WhatsApp führt Benutzernamen ein. Nutzer müssen damit ihre Handynummer künftig nicht mehr preisgeben, um mit neuen Kontakten zu chatten. Die weltweite Phase zur Reservierung der Wunschnamen startet in Kürze, bevor die Funktion schrittweise für alle 3 Milliarden Nutzer freigeschaltet wird. Signal und Telegram bieten das bereits an. Bayerns Obstbauern freuen sich auf eine gute Kirschernte. Ersten Schätzungen zufolge dürften es mehr als 2800 Tonnen werden, teilte das Landesamt für Statistik mit. Das wären über 400 Tonnen mehr als im Vorjahr. Dafür verantwortlich seien die milden Temperaturen im Frühjahr und dass es keinen nennenswerten Spätfrost in der Blütezeit gegeben habe.
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2: Gute Nachrichten, aktuell liegen uns keine größeren Störungsmeldungen vor.
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3: Montag Feierabend ist es und einer Frage gehen wir gleich auf den Grund. Warum ist Bremen jetzt offiziell die Poolnudelhauptstadt? Und was hat bitte Leonardo DiCaprio damit zu tun? Unser Thema nach mehr Hits, mehr Vielfalt. Gleich mit Take That, Back for Good. Und hier ist Lady Gaga, Abracadabra.
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der Man I Need von Olivia Dean. Das ist Radio N um 7:15. Im Horner Freibad in Bremen ist es am Wochenende nicht nur zugegangen, von wegen, es war ja sauber zu heiß, sondern es ist ein neuer Poolnudel-Guinness-Weltrekord aufgestellt worden. 434 Menschen sind gleichzeitig auf Poolnudeln durchs Becken getrieben. Und weil wir in Deutschland sind, gibt's auch ganz klare Regeln für diesen Weltrekord. Ja, die Rekordregeln haben besagt, dass Kopf und Füße der Teilnehmer permanent über der Wasseroberfläche bleiben mussten. Ja, also im Prinzip genau das, woran Leonardo DiCaprio am Ende von Titanic gescheitert ist.

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6: Schwerer Unfall heute auf der A9 Richtung München. Auf Höhe Kinding fiel ein 35-Jähriger um kurz nach 11 Uhr in einen Sekundenschlaf und fuhr auf ein anderes Auto auf. Das drehte sich um die eigene Achse und prallte gegen ein Wohnmobil. Der angefahrene Wagen wurde gegen die Leitplanke geschleudert, überschlug sich und blieb auf dem Dach liegen. Durch den Unfall wurden zwei Menschen leicht verletzt, eine Person kam ins Krankenhaus. Den Sachschaden schätzt die Polizei auf rund 35.000 Euro. Alle drei Fahrzeuge mussten abgeschleppt werden, die Autobahn war zeitweise komplett gesperrt. Ingolstadt hat ein neues Studentenwohnheim. In dem denkmalgeschützten Redlerhaus in der Goldknopfgasse sind 44 Apartments in verschiedenen Größen entstanden. Sie haben jeweils ein eigenes Bad und eine Küchenzeile. Dazu gehören auch ein Gemeinschaftsraum und 44 Fahrradstellplätze. Die Baukosten belaufen sich auf rund 7,5 Millionen Euro. 3,3 Millionen übernimmt der Freistaat Bayern, den Rest zahlt die Canisius-Stiftung. Hoher Besuch bei den ganz Kleinen. Bayerns Familienministerin Ulrike Scharf hat die Kita am Schulzentrum Südwest besucht und einen Scheck in Höhe von 1.500 Euro vorbeigebracht. Der Grund, die Kita hatte beim Kreativwettbewerb Bayern gemeinsam stark mitgemacht und die Jury mit einem Video überzeugt. Familienministerin Ulrike Scharf.
7: Ja, es war fast hochprofessionell, könnte man sagen. Ein Video, das unser Motto aufgenommen hat, selber gesungen hat. Und zwar wirklich ganz toll. Ich habe keine falsche Stimme gehört, keinen falschen Ton. Und wir haben so gespürt, wie die Kinder gemeinsam sich dieses Lied erarbeitet haben. Also sie haben den ersten Platz verdient und deshalb herzlichen Glückwunsch.
6: In dem Video haben die Kids auch erklärt, wie sie Streitsituationen schlichten und wie man andere trösten kann.
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8: Gute Nachrichten, aktuell liegen uns keine größeren Störungsmeldungen vor.
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9: So, und Gott sei Dank, ich sag nochmal dazu, es ist Wochenende vorbei. Hallo, 41,7 Grad. Das ist so heiß, da lässt Lilly Becker nicht nur die Uhr, sondern Boris Becker sogar den Ventilator pfänden. Wir sind auf dem Weg nach Hause und auf dem Weg vor allen Dingen auch Richtung Fußball-Weltmeisterschaft. 16. Finalspiel für die deutsche Elf. Ist nochmal ein Thema in der Viertelstunde nach Miles Smith, Stay If You Wanna Dance. Und hier ist Mary J. Blige, hier ist Family Affair. Schönen Feierabend.
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Relax, Frankie Goes to Hollywood, die 80er Jahre bei Radio N um 7:45. Bisschen Zeit haben wir noch. Heute Abend dann Fußball. Daumen drücken. Torwart Manuel Neuer übrigens. Der einzige aktuelle DFB-Spieler, der schon mal ein Länderspiel gegen Paraguay bestritten hat. Lang ist es her. Ja, das stellen wir uns jetzt gerade bildlich vor. Bei der Taktikbesprechung saßen die anderen Spieler im Schneidersitz auf dem Teppich, während Neuer im Schaukelstuhl von früher erzählt hat. Auf dass es was wird. 2 Stunden und 45 Minuten haben wir noch. Dann Anpfiff in Boston, Deutschland gegen Paraguay.

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4: Ich bin Fabian Schaffer. Heute bestreitet die deutsche Nationalmannschaft ihr erstes K.O.-Spiel bei der Fußball-WM. Im 16. Finale muss das Team von Bundestrainer Julian Nagelsmann gegen Paraguay gewinnen, damit der Traum vom 5. WM-Titel weiterlebt. Anstoß ist um 22.30 Uhr in Boston. Von dort berichtet Thomas Bremser.
5: Im Footballstadion der New England Patriots hat Superstar Tom Brady viele Erfolge gefeiert. Das plant auch das deutsche Team heute und im möglichen Viertelfinale. Die Bedingungen hier bei Boston sind optimal und auch alle Spieler sind fit. Es könnte ein Geduldsspiel werden gegen vermutlich defensiv stehende Südamerikaner.
4: Und noch zum Tennis in Wimbledon sind Tatjana Maria und Jan-Lennard Struff in die zweite Runde eingezogen. Nach der Gewalttat mit mittlerweile 6 Toten in Stade warnt die Polizei vor Falschnachrichten und Gerüchten in sozialen Netzwerken. Verbreitet wurden unbestätigte Informationen, die nicht dem Sachstand entsprechen. Bei der Tat in einer Jugendhilfeeinrichtung mit Mutter-Kind-Wohngruppen wurden außerdem mehrere Menschen zum Teil schwer verletzt. 2 Tatverdächtige stand entsprechen. Bei der Tat in einer Jugendhilfeeinrichtung mit Mutter-Kind-Wohngruppen wurden außerdem mehrere Menschen zum Teil schwer verletzt.

0: Wegen der anhaltenden Hitze gilt in Landau an der Isar jetzt ein Bewässerungsverbot. Die Stadtwerke haben es mit sofortiger Wirkung erlassen, weil der Wasserverbrauch um 25% gestiegen ist und die Versorgung an ihre Grenzen stößt. Verboten sind Rasen- und Poolbefüllung sowie privates Autowaschen. Auch andere bayerische Kommunen rufen zum Wassersparen auf.
1: 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Uns liegen momentan keine größeren Störungsmeldungen vor. 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
2: Am Abend und in der Nacht bleibt zunächst noch unruhig. Einzelne Schauer und Gewitter sind weiter möglich. Später beruhigt sich das Wetter langsam. Die Tiefstwerte in der kommenden Nacht zwischen 17 und 19 Grad. Morgen der Dienstag teils freundlich, teils bewölkt. Anfangs bleibt es meist trocken im Laufe des Nachmittags und am Abend steigt das örtliche Gewitterrisiko an. Lokal kann es auch mal kräftiger ausfallen bei 27 bis 29 Grad. Am Mittwoch wird es dann deutlich kühler, dann überwiegen die Wolken. Dazu gibt es schauerartige und teils gewittrige Regenfälle bei 22 bis 24 Grad.

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1: Schwerer Unfall heute auf der A9 Richtung München. Auf Höhe Kinding fiel ein 35-Jähriger um kurz nach 11 Uhr in einen Sekundenschlaf und fuhr auf ein anderes Auto auf. Das drehte sich um die eigene Achse und prallte gegen ein Wohnmobil. Der angefahrene Wagen wurde gegen die Leitplanke geschleudert, überschlug sich und blieb auf dem Dach liegen. Durch den Unfall wurden 2 Menschen leicht verletzt, eine Person kam ins Krankenhaus. Den Sachschaden schätzt die Polizei auf rund 35.000 Euro. Alle 3 Fahrzeuge mussten abgeschleppt werden, die Autobahn war zeitweise komplett gesperrt. Ingolstadt hat ein neues Studentenwohnheim. In dem denkmalgeschützten Redlerhaus in der Goldknopfgasse sind 44 Apartments in verschiedenen Größen entstanden. Sie haben jeweils ein eigenes Bad und eine Küchenzeile. Dazu gehören auch ein Gemeinschaftsraum und 44 Fahrradstellplätze. Die Baukosten belaufen sich auf rund 7,5 Millionen Euro. 3,3 Millionen übernimmt der Freistaat Bayern, den Rest zahlt die Canisius-Stiftung. Hoher Besuch bei den ganz Kleinen. Bayerns Familienministerin Ulrike Scharf hat die Kita am Schulzentrum Südwest besucht und einen Scheck in Höhe von 1.500 Euro vorbeigebracht. Der Grund, die Kita hatte beim Kreativwettbewerb Bayern gemeinsam stark mitgemacht und die Jury mit einem Video überzeugt. Familienministerin Ulrike Scharf.
2: Ja, es war fast hochprofessionell, könnte man sagen. Ein Video, das unser Motto aufgenommen hat, selber gesungen hat. Und zwar wirklich ganz toll. Ich habe keine falsche Stimme gehört, keinen falschen Ton. Und wir haben so gespürt, wie die Kinder gemeinsam sich dieses Lied erarbeitet haben. Also sie haben den ersten Platz verdient und deshalb herzlichen Glückwunsch.
1: In dem Video haben die Kids auch erklärt, wie sie Streitsituationen schlichten und wie man andere trösten kann.
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4: Uns liegen momentan keine größeren Störungsmeldungen vor.
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1: Ich bin Fabian Schaffer. Siegen oder fliegen. Bei der Fußball-WM in Nordamerika läuft die K.O.-Runde und Deutschland bestreitet heute sein 16. Finale. Gegner in Boston ist Paraguay. Bundestrainer Julian Nagelsmann.
2: Sie definieren sich schon auch sehr über den Defensivfußball, den sie gut spielen. Offensiv war es jetzt in den Spielen immer sehr geradlinig. Viel Kampf um zweiten Ball, also schon versuchen, mit einer guten Körperlichkeit ins Spiel zu kommen. Viele zweite Bälle wieder scharf gemacht. Auf jeden Fall ein unangenehmer Gegner.
1: Wer ins Achtelfinale einzieht, das entscheidet sich ab 22.30 Uhr unserer Zeit. Da ist Anstoß in Boston. Niedersachsens Ministerpräsident Lies hat nach den tödlichen Schüssen in Stade vor voreiligen Schlüssen gewarnt. Jetzt sei die Zeit für Traueranteilnahme und sachliche Ermittlungsarbeit und nicht für Spekulationen, so Lies. Bei den Schüssen in einer Jugendhilfeeinrichtung wurden 5 Erwachsene getötet. Eine weitere Person starb später im Krankenhaus. Alle arbeiteten in der Einrichtung. Motiv für die Tat war vermutlich ein Sorgerechtsstreit, teilte die Polizei mit. Der Hauptverdächtige wurde festgenommen. Der weltweit populärste Messenger-Dienst WhatsApp führt Benutzernamen ein. Nutzer müssen damit ihre Handynummer künftig nicht mehr preisgeben, um mit neuen Kontakten zu chatten. Die weltweite Phase zur Reservierung der Wunschnamen startet in Kürze, bevor die Funktion schrittweise für alle 3 Milliarden Nutzer freigeschaltet wird. Signal und Telegram bieten das bereits an. Die Weltgesundheitsorganisation hat Entwarnung beim Hunter-Virus gegeben. Der Ausbruch neige sich dem Ende zu. Die Lage bleibe stabil, so WHO-Chef Tedros. In Spanien, den Niederlanden und in Südafrika seien die Quarantäne- und Nachbeobachtungszeit. Ausbruch neige sich dem Ende zu. Die Lage bleibe stabil, so WHO-Chef Tedros. In Spanien, den Niederlanden und in Südafrika seien die Quarantäne-

0: Gewitter sind weiter möglich, später beruhigt sich das Wetter langsam. Die Tiefstwerte in der kommenden Nacht zwischen 17 und 19 Grad. Morgen der Dienstag, teils freundlich, teils bewölkt. Anfangs bleibt es meist trocken, im Laufe des Nachmittags und am Abend steigt das örtliche Gewitterrisiko an. Lokal kann es auch mal kräftiger ausfallen bei 27 bis 29 Grad. Am Mittwoch wird es dann deutlich kühler, dann überwiegen die Wolken. Dazu gibt es schauerartige und teils gewittrige Regenfälle bei 22 bis 24 Grad.
1: Radio Inn ist mit mehr Hits und mehr Vielfalt wieder zurück um 21.15 Uhr. Für die nachfolgende Sendung ist Radio Inn inhaltlich nicht verantwortlich. Jetzt die Kulturviertelstunde vom Kulturkanal für Ingolstadt und die gesamte Region. Wir berichten Aktuelles aus Theater, Musik, Literatur, Geschichte, Kunst und Kabarett. Der Kulturkanal.
2: Ich berichte über die Premiere von Der Graf von Monte Cristo des Stadttheaters Ingolstadt in der Freilichtbühne im Turmbauer. Zum Kulturkanal begrüßt sie Isabella Kreim.

0: Es ist in den letzten Jahren zur Gewohnheit geworden, dass als Freilichtaufführungen des Stadttheaters Ingolstadt hauptsächlich musikalische Spektakel zu erwarten sind. Das war nicht immer so. Brechts Mutter Courage, Max Frischs Besuch der alten Dame oder auch die Geierwalli waren Theateraufführungen von ernsten Stücken, deren Freilichtqualitäten eben halt mit Kutschen, viel Statisterie oder einem spektakulären Bühnenbild bedient wurden. Was erwartet man, wenn man Alexandre Dumas' düstere, tragische Geschichte »Der Graf von Monte Cristo« über die verlorene Liebe, die Qualen endloser Kerkerhaft, verlorene Lebensperspektiven als junger Kapitän zur See und den gnadenlosen Rachefeldzug gegen die Intriganten, Karrieristen, Emporkömmlinge und politischen Opportunisten in der nachnapoleonischen Ära auf den Spielplan im Freilicht setzt. Regisseur Ronny Jakubaschk hat sehr gekonnt und konsequent daraus gemacht, was man heutzutage offenbar von einer Freilichtinszenierung in Ingolstadt erwartet. Eine musikalische Revue mit Popsongs in einer unterhaltsam-komödiantischen Spielweise. Das ist insgesamt eine runde Sache. Ästhetisch ansprechend, temporeich und effektvoll. Der Preis dieser Bühnenshow ist allerdings, dass die Schicksale dieser Menschen nicht sonderlich nahe gehen. Um diese menschlichen Tragödien auf diese Weise als Theatervergnügen zu erzählen, macht Jakubaschk eine sinnvolle theatrale Setzung. Es ist eine zirkusartige Spieltruppe in gepunkteten Einheitstrikots mit weiß gekalkten Gesichtern und roten Mündern, die sich sichtbar selbst die opulenten Kostümaccessoires für ihre wechselnden Rollen, die Umhänge, exaltierten Krägen oder Kopfbedeckungen aus einer Art Garderobe schnappt und in die jeweiligen Figuren und Situationen springt. Dazu hat sich Jakubaschk von Bühnenbildner Pascal Seibicke eine perfekte Bühne bauen lassen. Eine zentrale, drehbare Showtreppe, die von den Darstellern mit Körperkraft bewegt, auf der Rückseite Kerker- oder Räuberhöhle werden kann. Zwei weitere Treppen führen seitlich nach oben, sodass es vielfältige Spielebenen für die vielen Ortswechsel gibt. Das ist höchst funktional und bietet gleichzeitig optimale Spielflächen für attraktive Bildwirkungen. Diese drehbare Treppe könnte aber auch indoor in jedem Theater eingebaut werden und eben auch vor die historischen Mauern des Turmbauer, dessen spezifisches Ambiente keine Rolle spielt, würden diese Mauern nicht dankenswerterweise einige Male malerisch beleuchtet. Auch die extravaganten Outfits von Hanna Peter mit historischen Anleihen, vor allem das kardinalsrote Racheengelkostüm des Grafen von Monte Cristo, sind großartige Eyecatcher.
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1: Matthias Zeigier himmelt die Braut des Protagonisten mit »Alles, was ich will, bist du« an. Findet Dantes den Goldschatz, singen alle »Money, Money«. Das sind mehr oder weniger amüsante, ironische Brechungen der Handlung zum Mitsummen. Die Popsongs von ABBA, Elvis, Michael Jackson oder Rammstein, die Tobias Hofmann, der musikalische Leiter, mit seiner Band aus Schlagwerk und Bassklarinette begleitet, gehören zum Regiekonzept, der vom Regisseur gemeinsam mit der Ingolstädter Dramaturgin Dina Wiedemann aus dem 1500-Seiten-Roman destillierten Fassung. Die Band steuert allerdings auch noch düstere oder schräge Sounds zur Aufrauung der Mainstream-Playlist bei. Das männerlastige Ensemble wurde in dieser Fassung durch einige weibliche Protagonistinnen ersetzt. Aus dem mitgefangenen AB Faria wird eine Ordensschwester Faria. Aus dem Inhaber der Reederei oder dem Napoleon-treuen Vater des Staatsanwalts werden ebenfalls Frauen. Aus dem Sohn von Mercedes wird eine Tochter, die den Grafen von Monte Cristo zum Duell fordert. Doch worum geht es eigentlich?
2: Aus seiner großen Verdienste erinnere ich Edmond Dantès zum jüngsten Kapitän in der Reederei Morel, in dem Hof.
0: Danke.
2: Heute nun strahlt der Glücksstern über diesen beiden jungen Menschen, Edmond und Mercedes, welche sich seit ihrer Kindertage lieben. Möge der Hafen der Ehe für diese beiden Glück bedeuten.

0: ein junger Mann, Edmond Dantès, im Glück. Seine frühe Beförderung zum Kapitän eines Handelsschiffs und seine Hochzeit mit der schönen Mercedes stehen bevor. Doch auf seiner Verlobungsfeier wird er überraschend verhaftet. Und er verbringt 14 Jahre unschuldig im Gefängnis, während diejenigen, die ihn als Agent Napoleons denunziert haben, Karriere machen. Einer der Intriganten heiratet schließlich Mercedes. Als Dantès von der Gefängnisinsel Château d'If bei Marseille fliehen kann und zudem durch einen Schatz auf der Insel Monte Cristo steinreich wird, kehrt er nach Paris zurück, um sich an all denen zu rächen, die sein junges Lebensglück zerstört haben. Und er spielt darüber hinaus Schicksal für die Kinder und Menschen aus dem Umfeld seiner Widersacher.
1: Sie huldigen dem Hochmut. Haben Sie noch irgendeinen Ehrgeiz?
2: Ich will selbst bestrafen und belohnen. Satan macht mich zum Werkzeug der Vorsehung. Vielleicht verliere ich bei dem Handel meine Seele.
1: Sie fürchten also nur den Tod?
2: Nur er kann mich aufhalten.
1: Und das Alter?
2: Mein Auftrag wird vollendet sein, ehe ich alte.
1: Und der Wahnsinn?
2: Ich bin beinahe wahnsinnig geworden.
0: Der naive junge Mann von einst wird zum geheimnisvollen, diabolischen Rächer oder zum gottgleichen Kämpfer für Gerechtigkeit, der zum Schluss einsehen muss, dass er mit seiner Selbstjustiz mehr zerstört, als wieder gut gemacht hat.
2: Ich fühlte mich fortgetrieben wie die feurige Wolke, die am Himmel hinzieht, um diese verfluchten Städte in Asche zu legen. Wehe denen, die ich auf meinem Wege traf.
3: So wie eine Kluft zwischen dir und den anderen Menschen besteht, Edmond. So besteht eine Kluft zwischen mir und der Vergangenheit. Und sag mir, lebe wohl und wir trennen uns.
2: Was? Gedenkst du zu tun?
3: Ich lebe zwischen zwei Gräbern. Das eine ist von Edmond Dantès, der vor langer Zeit gestorben ist. Ich liebte ihn. Das andere ist von dem Mann, den Edmond Dantès getötet hat.
0: Die Hauptrolle des Edmond Dantès alias Graf von Monte Cristo spielt Enrico Spohn. Und er spielt alles, auch mit clownesken Einschüben, was man in dieser Konzeption an Facetten dieser Figur erspielen kann. Ein freundlich naiver junger Mann am Anfang, ein verzweifelter und wissbegieriger im Kerker, ein zynisch-mephistophelischer Racheengel und ein nachdenklich einsichtiger. Aber leicht hat er es nicht, in diesen Konstellationen Anteilnahme zu wecken. Die Eingekerkerten, Dantès und Ordensschwester Faria, sehen mit ihren umgehängten, wadenlangen Lockenperücken und den überdimensionalen Grabungswerkzeugen ziemlich drollig aus.
3: 10 Menschen müssten 10 Jahre lang graben, um durch diesen Felsen zu gelangen. Haben Sie Werkzeuge?
2: Aber Sie haben welche?
3: Ja, ein Meißel und ein Hammer.
2: Woraus haben Sie die gemacht?
3: Aus den Beschlägen meines Bettes.
2: Die Arbeit gab Ihnen jeden Augenblick eine Beschäftigung.
3: Ich beschäftigte mich nicht nur damit. Ich schrieb auch, oder ich studierte.
2: Man gab Ihnen Papier, Feder und Tinte?
3: Nein, aber ich machte mir dies alles. Ich schrieb meine Abhandlung über die Möglichkeit einer Republik auf 2 Hände. Ich habe ein Verfahren entwickelt, sie glatt zu machen wie Pergament.
0: Die Geschichte dieser eigentlich herzzerreißenden Freundschaft in aussichtsloser Situation wird faktisch korrekt erzählt. Aber sie ist nur eine der vielen eher grotesken als zu Herzen gehenden Episoden. Im zweiten Teil hat man es zudem nicht ganz leicht, die unterschiedlichen Figuren und Familienkonstellationen, deren vergangene Vergehen und Verbrechen Dantès aufdeckt, zu identifizieren. Obwohl natürlich eine Vielzahl an Nebenhandlungen von Dumas gestrichen wurden.
4: Mein Vater sagte meiner Mutter nach meiner Geburt, ich sei tot und begrub mich lebendig im Garten. Dorthin hatte sich mein Adoptivvater Bertuccio geschlichen. Im Glauben, er fände einen Schatz, öffnete er mein Grab und fand mich noch am Leben. Er erzog mich mit seiner Schwägerin wie einen Sohn. Deshalb bin ich auf Korsika aufgewachsen.
3: Fahren Sie fort.
4: Eines Tages sagte Bertuccio zu mir, das Verbrechen hast du von deinem Vater. Von da an machte ich Skandal, ist dies ein Verbrechen mehr, so bestraften sie mich. Konnte ich das hohe Gericht jedoch davon überzeugen, dass mein Schicksal von Geburt an ein unseliges Schmerzliches, Bitteres war so beklagenswert.
0: Jedenfalls treffen Sarah Schulze-Tenberge als Mercedes und Schwester Faria, Mark Simon Delfs als Staatsanwalt, Matthias Zeigier als verräterischer Offizier und Politiker, Olaf Danner als zum Banker aufgestiegener Schiffszahlmeister, Peter Rachmani, Edda Wirsch, Jen Emily Jan und die militante Männer verkörpernde Manuela Brugger ihre Charaktere in dieser leicht clownesk exaltierten Spielweise stilsicher und oft auch amüsant.
5: Sie haben eine Art, die Dinge an die Wand zu machen, Herr Graf, die die Illusion zur Wirklichkeit macht.
2: Aber meine Liebe, das ist nur eine Zeugnis Ihrer Einbildung. Ach, Sie können sich dieses Zimmer auch als das einer jungen Mutter vorstellen. Und diese Treppe kommt heimlich und sanft und leise der Vater herauf. Das schlummernde Kind auf den... So, ich bin überzeugt, hier wurde ein verbrechender Gast.
5: Ja, mein Vater bei dir.
2: Dann werde ich mal eine Aussage machen. Vorzeugen.
0: Dieser Graf von Monte Cristo ist eine hervorragend gemachte Freilichtbühnenshow. Aber die Tragik dieser menschlichen Schicksale, die Fragen nach Recht und Gerechtigkeit und der Moral in Zeiten politischer Wechselbäder, die Alexandre Dumas so erfolgreich zu Papier gebracht hat, sind in ihrer Ernsthaftigkeit auch ein wenig verspielt. Zu sehen bis 25. Juli als Produktion des Stadttheaters Ingolstadt im Freilicht im Turmbauer.

0: Das war's vom Kulturkanal. Sie hören uns wieder morgen um kurz nach 21 Uhr. Bis dahin verabschiedet sich Isabella Kreim.
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1: Gute Nachrichten. Aktuell liegen uns keine größeren Störungsmeldungen vor.

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1: Ich bin Joshua Heise. Die deutsche Fußballnationalmannschaft kämpft in Kürze um den Einzug ins WM-Achtelfinale. Das DFB-Team trifft in seinem ersten K.O.-Spiel auf Paraguay. Anpfiff in Boston ist um 22.30 Uhr. Bereits für die Runde der besten 16 Teams qualifiziert haben sich die Brasilianer. Sie gewannen ihr 16. Finale kurz vor Schluss mit 2:1 gegen Japan. In der Nacht entscheidet sich dann noch, ob die Niederlande oder Marokko weiterkommen. In Stade sind 6 Menschen in einer Jugendhilfeeinrichtung erschossen worden. Als Motiv wird ein Streit ums Sorgerecht vermutet. Niedersachsens Innenministerin Behrens.
2: Nach bisherigen Erkenntnissen handelt es sich um eine Tat, die aus familiären Motiven begangen wurde, um eine extrem kaltblütige Gewalttat ohne politische oder wirtschaftliche Hintergründe.
1: Der Tatverdächtige ist festgenommen worden. Sein Kind und dessen Mutter überlebten die Tat. Alle Getöteten waren Mitarbeitende der Einrichtung. Nur noch morgen gilt der Tankrabatt, dann dürfte tanken wieder teurer werden. Der ADAC fordert jetzt, dass die Preise nach dem Auslaufen der Maßnahme schrittweise angehoben werden. Es dürfe nicht zu einem sprunghaften Preisanstieg um rund 17 Cent je Liter kommen, sagte eine Sprecherin. Der ADAC fordert außerdem weitere Entlastungen, etwa eine Senkung der Stromsteuer. Der weltweit populärste Messenger-Dienst WhatsApp ändert ein grundlegendes Funktionsprinzip. Künftig müssen Nutzer ihre private Handynummer nicht mehr angeben, um mit neuen Kontakten zu chatten. Stattdessen führt der Messenger individuelle Benutzernamen ein, über die Anwender miteinander in Verbindung treten können. Die Reservierung der Wunschnamen startet in Kürze. Die Funktion wird dann nach und nach für alle freigeschaltet.
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3: Im Herzen Bayerns liegen uns momentan keine größeren Störungsmeldungen vor.
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4: Am Abend und in der Nacht bleibt es zunächst noch unruhig. Einzelne Schauer und Gewitter sind weiter möglich. Später beruhigt sich das Wetter langsam. Die Tiefstwerte in der kommenden Nacht zwischen 17 und 19 Grad. Morgen der Dienstag teils freundlich, teils bewölkt. Anfangs bleibt es meist trocken im Laufe des langsam. Die Tiefstwerte in der kommenden Nacht zwischen 17 und 19 Grad. Morgen der Dienstag teils freundlich, teils bewölkt. Anfangs bleibt es meist trocken.

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1: Im Herzen Bayerns liegen uns momentan keine größeren Störungsmeldungen vor.
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1: Ich bin Joshua Heise. Im niedersächsischen Stade sind 6 Mitarbeitende einer Jugendeinrichtung erschossen worden. Der Tatverdächtige, ein 45-Jähriger aus Hannover, wurde bereits am Nachmittag festgenommen. Das Motiv war nach Polizeiangaben wohl ein Sorgerechtsstreit. Der Mann hatte in der Einrichtung einen Termin wegen seiner 3 Monate alten Tochter. Mutter und Kind blieben unverletzt. Auf die Hitze folgt das Unwetter. Blitz und Donner, begleitet von Starkregen, Hagel und Sturmböen, sind über den Süden und Osten Bayerns gezogen. Dabei stürzten die hochsommerlichen Temperaturen von 26 Grad aufwärts um mehrere Grade nach unten. Zuvor hatte der Deutsche Wetterdienst bekannt gegeben, dass dieser Juni der zweitheißeste seit Beginn der Aufzeichnungen war. 2 Monate lang hat die Bundesregierung wegen des Iran-Kriegs einen Tankrabatt gewährt. Mit dem letzten Junitag endet die Maßnahme. Ursula Winkler berichtet.
2: Der Tankrabatt hat pro Liter Sprit rund 17 Cent ausgemacht. Um diesen Betrag dürften die Preise nach dem Ende der Steuerentlastung wieder steigen. Aber die Steuer wird erhoben, wenn der Sprit die Raffinerien oder Lager verlässt, also lange bevor er in den Zapfsäulen landet. So werden also auch am Mittwoch noch die meisten Tankstellen steuerermäßigten Diesel und Benzin haben. Erst am Mittag dürfen die Preise wegen der 12-Uhr-Regel steigen.
1: Die Basketballer des FC Bayern haben einen neuen Coach. Anton Gavel verlässt den Bundesliga-Konkurrenten Bamberg Baskets und unterschreibt einen 3-Jahres-Vertrag in München. Der gebürtige Slowake spielte früher selbst für die Münchner. Als Coach wurde Gavel 2023 mit Ulm deutscher Meister und in diesem Jahr mit Bamberg Pokalsieger.
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3: Bei uns liegen im Herzen Bayerns momentan keine größeren Störungsmeldungen vor.
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4: Am Abend und in der Nacht bleibt es zunächst noch unruhig. Einzelne Schauer und Gewitter sind weiter möglich. Später beruhigt sich das Wetter langsam. Die Tiefstwerte in der kommenden Nacht zwischen 17 und 19 Grad. Morgen der Dienstag teils freundlich, teils bewölkt. Anfangs bleibt es meist trocken im Laufe des Nachmittags und am Abend steigt das örtliche Gewitterrisiko an. Lokal kann es auch mal kräftiger ausfallen bei 27 bis 29 Grad. Am Mittwoch wird es dann deutlich kühler. Dann überwiegen die Wolken. Dazu gibt es schauerartige und teils gewittrige Regen. Fälle bei 22 bis 24 Grad.
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1: Bei uns liegen im Herzen Bayerns momentan keine größeren Störungsmeldungen vor.
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1: Ich bin Joshua Heise. Bundeskanzler Merz hat sich nach den tödlichen Schüssen im niedersächsischen Stade tief betroffen gezeigt. Er sei erschüttert bis ins Mark, schrieb der CDU-Politiker auf X. Bei dem Angriff in einer Jugendhilfeeinrichtung soll ein 45-Jähriger aus dem Raum Hannover 6 Mitarbeitende erschossen haben. Hintergrund ist wohl ein Sorgerechtsstreit. Nach der letzten Hitzewelle kommt diese Meldung wenig überraschend. Der Juni 2026 dürfte unter den Top 3 der wärmsten seit Messbeginn landen, heißt es vom Deutschen Wetterdienst. Ursula Winkler berichtet.
2: Jetzt am Wochenende wurde deutschlandweit an 46 Stationen die 40-Grad-Marke geknackt und es gab einen neuen deutschen Allzeitrekord, 41,7 Grad in Neiße-Münde-Koschen in Brandenburg. Auch die Nächte blieben teils tropisch warm. Der Juni war auch sehr trocken und teils kam dann bei heftigen Gewittern lokal gleich eine ganze Monatsration an Regen in kurzer Zeit vom Himmel.
1: In Venezuela ist die Zahl der Erdbebentoten auf über 1700 gestiegen. Und die Zeit drängt. Noch immer werden tausende Menschen vermisst. Zahlreiche Nachbeben erschweren die Bergungsversuche. Auch zwei deutsche Such- und Rettungsteams sind im Einsatz. Zudem will die EU per Luftbrücke insgesamt 50 Tonnen Hilfsgüter in die betroffenen Gebiete schicken. Bayerns Obstbauern freuen sich auf eine gute Kirschernte. Ersten Schätzungen zufolge dürften es mehr als 2800 Tonnen werden, teilte das Landesamt für Statistik mit. Das wären über 400 Tonnen mehr als im Vorjahr. Dafür verantwortlich seien die milden Temperaturen im Frühjahr und dass es keinen nennenswerten Spätfrost in der Blütezeit gegeben habe.
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3: Bei uns liegen im Herzen Bayerns momentan keine größeren Störungsmeldungen vor.
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4: Das Wetter beruhigt sich zunehmend und Tiefstwerte in der Nacht haben wir zwischen 17 und 19 Grad. Im Tagesverlauf des Dienstags ist es erstmal freundlich, teils bewölkt. Am Nachmittag steigt dann das Schauer- und Gewitterrisiko. Lokal kann es auch mal kräftiger ausfallen. Tageshöchstwerte 27 bis 29 Grad. Der Radio in Wettertrend. Am Mittwoch wird es dann deutlich kühler. Dann überwiegen die Wolken. Dazu gibt es schauerartige und teils gewittrige Regenfälle bei 22 bis 24 Grad.
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1: Bei uns liegen im Herzen Bayerns momentan keine größeren Störungsmeldungen vor.

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1: Ich bin Joshua Heise. Eine kaltblütige Tat. So hat Niedersachsens Innenministerin Behrens die tödlichen Schüsse in einer Jugendeinrichtung in Stade bezeichnet. Zu den Hintergründen berichtet Ronny Thorau.
2: Der 45-jährige mutmaßliche Todesschütze hatte laut Ermittlern am Montag einen Termin in der Mutter-Kind-Einrichtung. Dabei soll es um das Sorgerecht für seine 3 Monate alte Tochter gegangen sein. Was dann aus dem Ruder lief, wird noch ermittelt. Auf jeden Fall erschoss der Täter offenbar nur Mitarbeitende. Der 45-jährige soll schon polizeibekannt gewesen sein wegen Bedrohung, aber nicht unbedingt als schwer gewalttätig.
1: Das Rahmenabkommen steht, jetzt soll verhandelt werden. US-Präsident Trump hat für heute Gespräche mit Iran in Katar angekündigt. Eine Bestätigung aus Teheran steht noch aus. Unterdessen hat der iranische Außenminister einen Vorschlag Frankreichs abgelehnt, die Straße von Hormuz in einer gemeinsamen Mission von Minen zu räumen. In Monaco hat es am Abend eine heftige Explosion gegeben. Dabei sind 3 Menschen schwer verletzt worden. Laut Medienberichten soll jemand zuvor einen Rucksack vor einem Wohngebäude abgestellt haben und dann geflohen sein. Der Verdächtige ist auf der Flucht. Der Bürgermeister von Nizza sprach auf X von einem Anschlag. Die SPD fordert bei der geplanten Reform der Einkommenssteuer eine stärkere Belastung von Topverdienern. Kleine und mittlere Einkommen müssten spürbar entlastet werden, sagte Fraktionsvize Esther. Die Entlastung solle auch durch eine stärkere Beteiligung der Superreichen finanziert werden.
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3: Bei uns liegen im Herzen Bayerns momentan keine größeren Störungsmeldungen vor.
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4: Das Wetter beruhigt sich zunehmend und Tiefstwerte in der Nacht haben wir zwischen 17 und 19 Grad. Im Tagesverlauf des Dienstags ist es erstmal freundlich, teils bewölkt. Am Nachmittag steigt dann das Schauer- und Gewitterrisiko. Lokal kann es auch mal kräftiger ausfallen. Tageshöchstwerte 27 bis 29 Grad. Der Radio in Wettertrend. Am Mittwoch wird es dann deutlich kühler. Dann überwiegen die Wolken. Dazu gibt es schauerartige und teils gewitterige Regenfälle bei 22 bis 24 Grad.

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1: Bei uns liegen im Herzen Bayerns momentan keine größeren Störungsmeldungen vor.
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1: Ich bin Joshua Heise. Schon in der ersten Runde der K.O.-Phase ist Schluss. Die deutsche Fußballnationalmannschaft ist bei der WM im 16. Finale an Paraguay gescheitert. Nach einer schwachen Leistung und einem Fehlerfestival vom Punkt unterlag das DFB-Team mit 4:5 nach Elfmeterschießen. Das erste WM-K.O.-Spiel seit dem Weltmeistertitel von 2014 bleibt vorerst das letzte. Paraguay trifft im Achtelfinale entweder auf Frankreich oder auf Schweden. Im niedersächsischen Stade sind 6 Mitarbeitende einer Jugendeinrichtung erschossen worden. Der Tatverdächtige, ein 45-Jähriger aus Hannover, wurde bereits am Nachmittag festgenommen. Das Motiv war nach Polizeiangaben wohl ein Sorgerechtsstreit. Der Mann hatte in der Einrichtung einen Termin wegen seiner 3 Monate alten Tochter. Mutter und Kind blieben unverletzt. 2 Monate lang hat die Bundesregierung wegen des Iran-Kriegs einen Tankrabatt gewährt. Mit dem letzten Junitag endet die Maßnahme. Ursula Winkler berichtet.
2: Der Tankrabatt hat pro Liter Sprit rund 17 Cent ausgemacht. Um diesen Betrag dürften die Preise nach dem Ende der Steuerentlastung wieder steigen. Aber die Steuer wird erhoben, wenn der Sprit die Raffinerien oder Lager verlässt, also lange bevor er in den Zapfsäulen landet. So werden also auch am Mittwoch noch die meisten Tankstellen steuerermäßigten Diesel und Benzin haben. Erst am Mittag dürfen die Preise wegen der 12-Uhr-Regel steigen.
1: Auf die Hitze folgt das Unwetter. Blitz und Donner begleitet von Starkregen, Hagel und Sturmböen sind über den Süden und Osten Bayerns gezogen. Dabei stürzten die hochsommerlichen Temperaturen von 26 Grad aufwärts um mehrere Grade nach unten. Zuvor hatte der Deutsche Wetterdienst bekannt gegeben, dass dieser Juni der zweitheißeste seit Beginn der Aufzeichnungen war.
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3: Gute Nachrichten, aktuell liegen uns keine größeren Störungsmeldungen vor.
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4: Das Wetter beruhigt sich zunehmend und Tiefstwerte in der Nacht haben wir zwischen 17 und 19 Grad. Im Tagesverlauf des Dienstags ist es erstmal freundlich, teils bewölkt. Am Nachmittag steigt dann das Schauer- und Gewitterrisiko. Lokal kann es auch mal kräftiger ausfallen. Tageshöchstwerte 27 bis 29 Grad. Der Radio in Wettertrend. Am Mittwoch wird es dann deutlich kühler. Dann überwiegen die Wolken. Dazu gibt es schauerartige und teils gewitterige Regenfälle bei 22 bis 24 Grad.